0: immer so stark vom Elternhaus abhängt. Die Energieversorgung in Deutschland ist laut Bundeswirtschaftsministerin Reiche trotz vergleichsweise niedrigerer Gasspeicherfüllstände gesichert. Die Speicher seien aktuell so gut 54% gefüllt, sagte die CDU-Politikerin in der Haushaltsdebatte des Bundestages. Die Versorgung sei aber durch Lieferungen aus verschiedenen Quellen breit aufgestellt. Die Regierung sei auf alle Eventualitäten vorbereitet. Der Gasspeicherverband Ines hatte zuvor gewarnt, wegen der niedrigen Füllstände seien im Fall eines sehr strengen Winters im Januar Engpässe nicht auszuschließen. Borussia Dortmund ist mit einem Sieg in die neue Saison in der Fußball Champions League gestartet. Der BVB gewann am Abend das Heimspiel gegen den FC Villarreal aus Spanien mit 3:2. Für die Dortmunder traf zweimal Guirassy, außerdem schoss der Spanier Vega ein Eigentor. Die deutschen Basketballerinnen stehen bei der Heim-WM im Viertelfinale. Das Team gewann am Abend in Berlin das Qualifikationsspiel gegen Südkorea mit 94:56. Nächster Gegner sind bei der WM die bislang noch ungeschlagenen Belgierinnen. Das Wetter in Deutschland. Nachts gebietsweise Schauer und einzelne Gewitter, auch trockene Phasen, Tiefstwerte 18 bis 9 Grad. Am Tage gebietsweise heiter. In Südostbayern, in der Lausitz und an den Alpen zeitweise Schauer bei Höchstwerten von 16 bis maximal 23 Grad. Es ist 2.03 Uhr.
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2: Exzellente Medizin in der Region Klinikum Wolfsburg punktet im Qualitätscheck. Bundesweiter Warntag am Donnerstag und gefährliche Pflanze auf dem Vormarsch. Giftfalle an Braunschweiger Spazierwegen. Mein Name ist Nicole Bayes und das sind die Meldungen im Einzelnen. Das Klinikum Wolfsburg hat im Bereich der Krebsmedizin zwei umfangreiche Qualitätsprüfungen erfolgreich bestanden. Wie das Krankenhaus mitteilte, bestätigten sowohl die Deutsche Krebsgesellschaft als auch unabhängige Qualitätsmanagement-Auditoren die Zertifizierung des dortigen Cancer Centers. Für die Betroffenen müsse gute Krebsmedizin vor allem verlässlich sein, sagte der ärztliche Direktor des Klinikums und Sprecher des Cancer Centers, das Professor Nils Hohmann. Die erneuten Zertifizierungen bestätigten, dass man dafür die richtigen Strukturen geschaffen habe und sich kontinuierlich weiterentwickle. Die spezialisierte Krebsmedizin sei ein wichtiges Angebot für die gesamte Region, dessen Kompetenz am Standort Wolfsburg gesichert werden sollte, sagte Wolfsburgs Oberbürgermeister Dennis Weilmann mit Blick auf die Krankenhausreform. Am Donnerstag findet in ganz Deutschland der bundesweite Warntag statt, um die Systeme für Not- und Krisenfälle zu erproben. Darauf hat der Landkreis Wolfenbüttel hingewiesen. Um 11 Uhr wird ein Probealarm ausgelöst, der um 11.45 Uhr wieder beendet werden soll. Die Warnung erfolgt über Smartphones per Warn-Apps sowie direkt als Cell-Broadcast-Textnachricht. Zudem heulen im Landkreis Wolfenbüttel rund 135 Sirenen. Erstmals werden zusätzlich 6 mobile Beschallungseinheiten der Feuerwehr eingesetzt, um die Entwarnung auch über Lautsprecher durchzugeben. Da nicht alle Menschen online oder mit Smartphones unterwegs seien, spielten analoge Warnmittel wie Sirenen und Lautsprecherwagen weiterhin eine unverzichtbare Rolle im Warnmix, so der Landkreis. Ziel der Aktion sei es, die Funktionsfähigkeit der Technik zu testen und die Bevölkerung für das Thema zu sensibilisieren. Der giftige Riesenbärenklau breitet sich flächendeckend in ganz Niedersachsen und nun auch in Braunschweig aus. Einem Bericht von T-Online zufolge wurde die Pflanze unter anderem direkt an Fußwegen rund um den Ölper See entdeckt. Der Kontakt mit dem Pflanzensaft kann in Kombination mit Sonnenlicht schmerzhafte Entzündungen und Verbrennungen auf der Haut auslösen. Neben Menschen sind auch Haustiere gefährdet. Nach Angaben des Niedersächsischen Landesbetriebs für Naturschutz stellen die Wucherungen an öffentlichen Wegen eine Gefahr für die öffentliche Sicherheit und Ordnung dar. Um die Ausbreitung zu stoppen, werden die Pflanzen in Naturschutzgebieten und Städten regelmäßig ausgegraben, abgemäht oder von ihren Samenständen befreit. Spaziergänger sollten in den betroffenen Arealen besonders achtsam sein und Berührungen mit der Staude unbedingt vermeiden. Und das waren Nachrichten aus der Region. 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
1: Um 3 Uhr mit Olaf Knapp. Nach den Sabotageakten auf die Stromversorgung in mehreren Bundesländern ist ein Tatverdächtiger gefasst worden. Wie Staatsanwaltschaft und Polizei Köln mitteilten, wurde der 48-Jährige in der Nähe des Kraftwerks Weißweiler bei Aachen gefasst. Nach ihm war tagelang gefahndet worden. Aus Berlin Katharina Trümper.
2: Der 48-jährige Mann aus Nordrhein-Westfalen steht im Verdacht, mit Spreng- und Brandvorrichtungen versucht zu haben, die Stromversorgung zu unterbrechen. Zu der Sabotageserie gibt es Bekennerschreiben, die die Ermittler dem Tatverdächtigen zuordnen. Darin begründet er die Angriffe auf das Stromnetz mit dem Kampf gegen fossile Energien.
1: Nach dem historisch schlechten Ergebnis für Deutschland bei der PISA-Studie zeigen sich Fachleute schockiert. Arbeitgeberpräsident Dulger forderte, an den Schulen müsse mehr Rüstzeug für das weitere Leben gelehrt werden. Das Deutsche Kinderhilfswerk kritisiert, dass der Bildungserfolg immer noch so stark vom Elternhaus abhängt. Anja Braun aus der ARD-Wissenschaftsredaktion fasst die Studienergebnisse noch einmal zusammen.
3: Jeder dritte Jugendliche kann nicht mehr so gut lesen, dass er die Kernaussage eines Textes versteht und kann so zum Beispiel auch nicht mehr Meinung von Fakten unterscheiden. Jeder dritte Jugendliche kann auch mit mathematischen Problemen aus dem Alltag nicht mehr so umgehen, dass er zum Beispiel ausrechnen könnte, ob sich ein Rabatt lohnt. Insgesamt haben auch immer mehr Heranwachsende nicht mehr das Gefühl, dass sich Bildung später im Leben mal lohnt. Und es sagen auch immer mehr, dass Dinge sie schnell nicht mehr interessieren und sie deshalb auch nicht zu Ende bringen.
1: Nach einem Jahr als Präsidentin der UN-Generalversammlung hat die frühere Bundesaußenministerin Baerbock den Vorsitz turnusgemäß abgegeben. Sie übergab in New York symbolisch den Zeremonienhammer an den amtierenden Außenminister von Bangladesch, Rahman. In ihrer Abschiedsrede sagte Baerbock, sie verlasse die Vereinten Nationen mit gemischten Gefühlen. Die 1945 gegründete Organisation habe einen dringenden Reformbedarf. Kritikern hielt sie zugleich entgegen: Ohne die Vereinten Nationen stünde kein Land der Welt besser da. Borussia Dortmund ist mit einem Sieg in die neue Saison in der Fußball-Champions League gestartet. Der BVB gewann am Abend das Heimspiel gegen den FC Villarreal aus Spanien mit 3:2. Die deutschen Basketballerinnen stehen bei der Heim-WM im Viertelfinale. Das Team gewann am Abend in Berlin das Qualifikationsspiel gegen Südkorea mit 94:56. Nächster Gegner sind die bei der WM bislang noch ungeschlagenen Belgierinnen. Das Wetter in Deutschland. Nachts gebietsweise Schauer und einzelne Gewitter, auch trockene Phasen 18 bis 9 Grad. Am Tage gebietsweise heiter. In Südostbayern, in der Lausitz und an den Alpen zeitweise Schauer, bei Höchstwerten von 16 bis maximal 23 Grad. Es ist 3:03 Uhr.
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4: Exzellente Medizin in der Region Klinikum Wolfsburg punktet im Qualitätscheck. Bundesweiter Warntag am Donnerstag und gefährliche Pflanze auf dem Vormarsch, Giftfalle an Braunschweiger Spazierwegen. Mein Name ist Nicole Bayes und das sind die Meldungen im Einzelnen. Das Klinikum Wolfsburg hat im Bereich der Krebsmedizin 2 umfangreiche Qualitätsprüfungen erfolgreich bestanden. Wie das Krankenhaus mitteilte, bestätigten sowohl die Deutsche Krebsgesellschaft als auch unabhängige Qualitätsmanagement-Auditoren die Zertifizierung des dortigen Cancer Centers. Für die Betroffenen müsse gute Krebsmedizin vor allem verlässlich sein, sagte der ärztliche Direktor des Klinikums und Sprecher des Cancer Centers, das Professor Nils Hohmann. Die erneuten Zertifizierungen bestätigten, dass man dafür die richtigen Strukturen geschaffen habe und sich kontinuierlich weiterentwickle. Die spezialisierte Krebsmedizin sei ein wichtiges Angebot für die gesamte Region, dessen Kompetenz am Standort Wolfsburg gesichert werden sollte, sagte Wolfsburgs Oberbürgermeister Dennis Weilmann mit Blick auf die Krankenhausreform. Am Donnerstag findet in ganz Deutschland der bundesweite Warntag statt, um die Systeme für Not- und Krisenfälle zu erproben. Darauf hat der Landkreis Wolfenbüttel hingewiesen. Um 11 Uhr wird ein Probealarm ausgelöst, der um 11.45 Uhr wieder beendet werden soll. Die Warnung erfolgt über Smartphones per Warn-Apps sowie direkt als Cell-Broadcast-Textnachricht. Zudem heulen im Landkreis Wolfenbüttel rund 135 Sirenen. Erstmals werden zusätzlich 6 mobile Beschallungseinheiten Einheiten der Feuerwehr eingesetzt, um die Entwarnung auch über Lautsprecher durchzugeben. Da nicht alle Menschen online oder mit Smartphones unterwegs seien, spielten analoge Warnmittel wie Sirenen und Lautsprecherwagen weiterhin eine unverzichtbare Rolle im Warnmix, so der Landkreis. Ziel der Aktion sei es, die Funktionsfähigkeit der Technik zu testen und die Bevölkerung für das Thema zu sensibilisieren. Der giftige Riesenbärenklau breitet sich flächendeckend in ganz Niedersachsen und nun auch in Braunschweig aus. Einem Bericht von T-Online zufolge wurde die Pflanze unter anderem direkt an Fußwegen rund um den Ölper See entdeckt. Der Kontakt mit dem Pflanzensaft kann in Kombination mit Sonnenlicht schmerzhafte Entzündungen und Verbrennungen auf der Haut auslösen. Neben Menschen sind auch Haustiere gefährdet. Nach Angaben des Niedersächsischen Landesbetriebs für Naturschutz stellen die Wucherungen an öffentlichen Wegen eine Gefahr für die öffentliche Sicherheit und Ordnung dar. Um die Ausbreitung zu stoppen, werden die Pflanzen in Naturschutzgebieten und Städten regelmäßig ausgegraben, abgemäht oder von ihren Samenständen befreit. Spaziergänger sollten in den betroffenen Arealen besonders achtsam sein und Berührungen mit der Staude unbedingt vermeiden. Und das waren Nachrichten aus der Region. 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
1: Um 4 Uhr mit Olaf Knapp. Der Bundestag setzt heute seine Beratungen über den Haushalt für das kommende Jahr fort. In den ARD-Tagesthemen hat Finanzminister Klingbeil die geplante Neuverschuldung verteidigt. Diese steigt auf über 200 Milliarden Euro. Klingbeil sagte dazu:
2: Es sind ja zwei Dinge, die wir tun. Zum einen investieren wir. Wir investieren in Infrastruktur. Und wir investieren auch in die Bundeswehr, in unsere Sicherheit. Und dafür müssen wir Geld in die Hand nehmen, weil wir das aufholen, was in 20 Jahren in unserem Land liegen geblieben ist. Also wir geben da jetzt richtig Gas und wir machen Tempo. Und dafür muss investiert werden. Und auf der anderen Seite haben wir hart konsolidiert. Es sind 34 Milliarden, die im Kernhaushalt als Lücke da waren. Dafür haben wir Maßnahmen auf den Weg gebracht, um das zu verringern. Harte Einschnitte, auch manche Einnahmeverbesserungen. Aber wir haben am Ende eine Lücke von 34 Milliarden im Kernhaushalt geschlossen.
1: Finanzminister Klingbeil in den ARD-Tagesthemen. Nach der Serie von Sabotageakten auf Stromnetze gehen die Ermittler davon aus, dass der gefasste Täter weitere Angriffe geplant hat. Laut Nordrhein-Westfalens Innenminister Reul spricht aber alles dafür, dass es sich um einen Einzeltäter handelt. Der 48-Jährige war gestern bei einem Großeinsatz in der Nähe von Aachen gefasst worden. In einem Bekennerschreiben wurden die Taten mit dem Kampf gegen fossile Brennstoffe begründet. Nach einem Jahr als Präsidentin der UN-Generalversammlung hat die frühere Bundesaußenministerin Baerbock den Vorsitz turnusgemäß abgegeben. Sie übergab in New York symbolisch den Zeremonienhammer an den amtierenden Außenminister von Bangladesch, Rahman. In ihrer Abschiedsrede sagte Baerbock, sie verlasse die Vereinten Nationen mit gemischten Gefühlen. Die 1945 gegründete Organisation habe einen dringenden Reformbedarf. Aber ohne die Vereinten Nationen stünde kein Land der Welt besser da. Borussia Dortmund ist mit einem Sieg in die neue Saison in der Fußball Champions League gestartet. Der BVB gewann am Abend das Heimspiel gegen den FC Villarreal aus Spanien mit 3:2. Aus Dortmund Burkhard Hupe.
3: In der ersten Hälfte der erste Schreckmoment des Abends. Der Grieche Karetsas musste mit Kreislaufproblemen ins Krankenhaus gebracht werden. In Hälfte 2 zunächst die Führung für Dortmund durch ein Eigentor, die allerdings nur wenige Minuten andauerte. Dann kam Villarreal zum hochverdienten Ausgleich. Nach der Einwechslung von Silva und Bellingham wurde Dortmund wieder spielbestimmender. Ein Doppelpack von Guirassy stellte die Weichen eigentlich auf Sieg. Und trotzdem wurde es noch einmal richtig spannend, weil Guirassy in der Nachspielzeit ein Eigentor unterlief.
1: Das Wetter in Deutschland. Am Tage gebietsweise heiter, in Südostbayern, in der Lausitz und an den Alpen zeitweise Schauer. Höchstwerte 16 bis 23 Grad. Donnerstag häufig trocken, im Norden einzelne Schauer bis 24 Grad. Es ist 4.03 Uhr.
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4: Exzellente Medizin in der Region Klinikum Wolfsburg punktet im Qualitätscheck. Bundesweiter Warntag am Donnerstag und gefährliche Pflanze auf dem Vormarsch, Giftfalle an Braunschweiger Spazierwegen. Mein Name ist Nicole Bayes und das sind die Meldungen im Einzelnen. Das Klinikum Wolfsburg hat im Bereich der Krebsmedizin zwei umfangreiche Qualitätsprüfungen erfolgreich bestanden. Wie das Krankenhaus mitteilte, bestätigten sowohl die Deutsche Krebsgesellschaft als auch unabhängige Qualitätsmanagement-Auditoren die Zertifizierung des dortigen Cancer Centers. Für die Betroffenen müsse gute Krebsmedizin vor allem verlässlich sein, sagte der ärztliche Direktor des Klinikums und Sprecher des Cancer Centers, das Professor Nils Hohmann. Die erneuten Zertifizierungen bestätigten, dass man dafür die richtigen Strukturen geschaffen habe und sich kontinuierlich weiterentwickle. Die spezialisierte Krebsmedizin sei ein wichtiges Angebot für die gesamte Region, dessen Kompetenz am Standort Wolfsburg gesichert werden sollte, sagte Wolfsburgs Oberbürgermeister Dennis Weilmann mit Blick auf die Krankenhausreform. Am Donnerstag findet in ganz Deutschland der bundesweite Warntag statt, um die Systeme für Not- und Krisenfälle zu erproben. Darauf hat der Landkreis Wolfenbüttel hingewiesen. Um 11 Uhr wird ein Probealarm ausgelöst, der um 11.45 Uhr wieder beendet werden soll. Die Warnung erfolgt über Smartphones per Warn-Apps sowie direkt als Cell-Broadcast-Textnachricht. Zudem heulen im Landkreis Wolfenbüttel rund 135 Sirenen. Erstmals werden zusätzlich 6 mobile Beschallungseinheiten Einheiten der Feuerwehr eingesetzt, um die Entwarnung auch über Lautsprecher durchzugeben. Da nicht alle Menschen online oder mit Smartphones unterwegs seien, spielten analoge Warnmittel wie Sirenen und Lautsprecherwagen weiterhin eine unverzichtbare Rolle im Warnmix, so der Landkreis. Ziel der Aktion sei es, die Funktionsfähigkeit der Technik zu testen und die Bevölkerung für das Thema zu sensibilisieren. Der giftige Riesenbärenklau breitet sich flächendeckend in ganz Niedersachsen und nun auch in Braunschweig aus. Einem Bericht von T-Online zufolge wurde die Pflanze unter anderem direkt an Fußwegen rund um den Ölper See entdeckt. Der Kontakt mit dem Pflanzensaft kann in Kombination mit Sonnenlicht schmerzhafte Entzündungen und Verbrennungen auf der Haut auslösen. Neben Menschen sind auch Haustiere gefährdet. Nach Angaben des Niedersächsischen Landesbetriebs für Naturschutz stellen die Wucherungen an öffentlichen Wegen eine Gefahr für die öffentliche Sicherheit und Ordnung dar. Um die Ausbreitung zu stoppen, werden die Pflanzen in Naturschutzgebieten und Städten regelmäßig ausgegraben, abgemäht oder von ihren Samenständen befreit. Spaziergänger sollten in den betroffenen Arealen besonders achtsam sein und Berührungen mit der Staude unbedingt vermeiden. Und das waren Nachrichten aus der Region. 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
1: Um 5 Uhr mit Olaf Knapp. Im Rahmen der Haushaltswoche findet heute im Bundestag die sogenannte Generaldebatte statt. Sie wird von der Opposition traditionell für eine Abrechnung mit der Politik der Bundesregierung genutzt. Aus der NDR-Nachrichtenredaktion Marei Beermann.
2: Formell geht es bei dem Tagesordnungspunkt um den Etat des Bundeskanzlers. Üblicherweise ist die Debatte aber ein Schlagabtausch über sämtliche Facetten der Regierungsarbeit. Das Rededuell dürfte ganz im Zeichen des AfD-Erdrutschsiegs in Sachsen-Anhalt stehen. Im Bundestag ist die AfD stärkste Oppositionspartei, deshalb eröffnet Partei- und Fraktionschefin Alice Weidel die Debatte. Danach wird Bundeskanzler Merz sprechen. Für das Wahlergebnis in Sachsen-Anhalt wird in der CDU der Kanzler mitverantwortlich gemacht.
1: Nach der Serie von Sabotageakten auf Stromnetze gehen die Ermittler davon aus, dass der gefasste Täter weitere Angriffe geplant hat. Laut Nordrhein-Westfalens Innenminister Reul spricht aber alles dafür, dass es sich um einen Einzeltäter handelt. Der 48-Jährige war gestern bei einem Großeinsatz in der Nähe von Aachen gefasst worden. In einem Bekennerschreiben wurden die Taten mit dem Kampf gegen fossile Brennstoffe begründet. Frankreichs Präsident Macron hat für heute und morgen zu einem internationalen Weltraumgipfel eingeladen. Deutschland hat gemeinsam mit Frankreich den Co-Vorsitz. Die Bundesregierung wird durch Raumfahrtministerin Baer vertreten sein. Aus Berlin Caroline Düller.
3: Laut dem Élysée-Palast geht es beim Gipfel um Kooperationsvereinbarungen sowie Investitionen in Raumfahrtunternehmen, um Forschung, aber auch um internationale Regeln für die Nutzung des Weltraums und Weltraumverteidigung. Insgesamt seien rund 120 Länder vertreten, heißt es aus dem Élysée. Die Ambitionen des Gipfels haben allerdings schon vor Beginn einen Dämpfer erhalten. 4 US-Unternehmen, darunter die Branchenriesen SpaceX und Blue Origin, haben ihre Teilnahme abgesagt. Medienberichten zufolge soll die amerikanische Regierung zuvor Druck auf diese Unternehmen ausgeübt haben.
1: Borussia Dortmund ist mit einem Sieg in die neue Saison in der Fußball-Champions League gestartet. Der BVB gewann am Abend das Heimspiel gegen den FC Villarreal aus Spanien mit 3:2. Für die Dortmunder traf zweimal Gyrassi, außerdem schoss der Spanier Vega ein Eigentor. Die deutschen Basketballerinnen stehen bei der Heim-WM im Viertelfinale. Das Team gewann am Abend in Berlin das Qualifikationsspiel gegen Südkorea mit 94:56. Nächster Gegner ist Belgien. Das waren die Nachrichten. Das Wetter in Deutschland. Am Tage zeitweise Schauer, an den Alpen teils kräftig, örtlich heiter bei Höchstwerten von 16 bis 23 Grad. Am Donnerstag dann häufig trocken, im Norden einzelne Schauer, 17 bis maximal 24 Grad. Es ist 5.03 Uhr.
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4: Exzellente Medizin in der Region Klinikum Wolfsburg punktet im Qualitätscheck. Bundesweiter Warntag am Donnerstag und gefährliche Pflanze auf dem Vormarsch, Giftfalle an Braunschweiger Spazierwegen. Mein Name ist Nicole Bayes und das sind die Meldungen im Einzelnen. Das Klinikum Wolfsburg hat im Bereich der Krebsmedizin 2 umfangreiche Qualitätsprüfungen erfolgreich bestanden. Wie das Krankenhaus mitteilte, bestätigten sowohl die Deutsche Krebsgesellschaft als auch unabhängige Qualitätsmanagement-Auditoren die Zertifizierung des dortigen Cancer Centers. Für die Betroffenen müsse gute Krebsmedizin vor allem verlässlich sein, sagte der ärztliche Direktor des Klinikums und Sprecher des Cancer Centers, das Professor Nils Hohmann. Die erneuten Zertifizierungen bestätigten, dass man dafür die richtigen Strukturen geschaffen habe und sich kontinuierlich weiterentwickle. Die spezialisierte Krebsmedizin sei ein wichtiges Angebot für die gesamte Region, dessen Kompetenz am Standort Wolfsburg gesichert werden sollte, sagte Wolfsburgs Oberbürgermeister Dennis Weilmann mit Blick auf die Krankenhausreform. Am Donnerstag findet in ganz Deutschland der bundesweite Warntag statt, um die Systeme für Not- und Krisenfälle zu erproben. Darauf hat der Landkreis Wolfenbüttel hingewiesen. Um 11 Uhr wird ein Probealarm ausgelöst, der um 11.45 Uhr wieder beendet werden soll. Die Warnung erfolgt über Smartphones per Warn-Apps sowie direkt als Cell-Broadcast-Textnachricht. Zudem heulen im Landkreis Wolfenbüttel rund 135 Sirenen. Erstmals werden zusätzlich 6 mobile Beschallungseinheiten Einheiten der Feuerwehr eingesetzt, um die Entwarnung auch über Lautsprecher durchzugeben. Da nicht alle Menschen online oder mit Smartphones unterwegs seien, spielten analoge Warnmittel wie Sirenen und Lautsprecherwagen weiterhin eine unverzichtbare Rolle im Warnmix, so der Landkreis. Ziel der Aktion sei es, die Funktionsfähigkeit der Technik zu testen und die Bevölkerung für das Thema zu sensibilisieren. Der giftige Riesenbärenklau breitet sich flächendeckend in ganz Niedersachsen und nun auch in Braunschweig aus. Einem Bericht von T-Online zufolge wurde die Pflanze unter anderem direkt an Fußwegen rund um den Ölper See entdeckt. Der Kontakt mit dem Pflanzensaft kann in Kombination mit Sonnenlicht schmerzhafte Entzündungen und Verbrennungen auf der Haut auslösen. Neben Menschen sind auch Haustiere gefährdet. Nach Angaben des Niedersächsischen Landesbetriebs für Naturschutz stellen die Wucherungen an öffentlichen Wegen eine Gefahr für die öffentliche Sicherheit und Ordnung dar. Um die Ausbreitung zu stoppen, werden die Pflanzen in Naturschutzgebieten und Städten regelmäßig ausgegraben, abgemäht oder von ihren Samenständen befreit. Spaziergänger sollten in den betroffenen Arealen besonders achtsam sein und Berührungen mit der Staude unbedingt vermeiden. Und das waren Nachrichten aus der Region. 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
1: Exzellente Medizin in der Region Klinikum Wolfsburg punktet im Qualitätscheck. Bundesweiter Warntag am Donnerstag und gefährliche Pflanze auf dem Vormarsch. Giftfalle an Braunschweiger Spazierwegen. Mein Name ist Nicole Bayes und das sind die Meldungen im Einzelnen. Das Klinikum Wolfsburg hat im Bereich der Krebsmedizin 2 umfangreiche Qualitätsprüfungen erfolgreich bestanden. Wie das Krankenhaus mitteilte, bestätigten sowohl die Deutsche Krebsgesellschaft als auch unabhängige Qualitätsmanagement-Auditoren die Zertifizierung des dortigen Cancer Centers. Für die Betroffenen müsse gute Krebsmedizin vor allem verlässlich sein, sagte der ärztliche Direktor des Klinikums und Sprecher des Cancer Centers, Professor Nils Hohmann. Die erneuten Zertifizierungen bestätigten, dass man dafür die richtigen Strukturen geschaffen habe und sich kontinuierlich weiterentwickle. Die spezialisierte Krebsmedizin sei ein wichtiges Angebot für die gesamte Region, dessen Kompetenz am Standort Wolfsburg gesichert werden sollte, sagte Wolfsburgs Oberbürgermeister Dennis Weilmann mit Blick auf die Krankenhausreform. Am Donnerstag findet in ganz Deutschland der bundesweite Warntag statt, um die Systeme für Not- und Krisenfälle zu erproben. Darauf hat der Landkreis Wolfenbüttel hingewiesen. Um 11 Uhr wird ein Probealarm ausgelöst, der um 11.45 Uhr wieder beendet werden soll. Die Warnung erfolgt über Smartphones per Warn-Apps sowie direkt als Cell-Broadcast-Textnachricht. Zudem heulen im Landkreis Wolfenbüttel rund 135 Sirenen. Erstmals werden zusätzlich 6 mobile Beschallungseinheiten der Feuerwehr eingesetzt, um die Entwarnung auch über Lautsprecher durchzugeben. Da nicht alle Menschen online oder mit Smartphones unterwegs seien, spielten analoge Warnmittel wie Sirenen und Lautsprecherwagen weiterhin eine unverzichtbare Rolle im Warnmix, so der Landkreis. Ziel der Aktion sei es, die Funktionsfähigkeit der Technik zu testen und die Bevölkerung für das Thema zu sensibilisieren. Der giftige Riesenbärenklau breitet sich flächendeckend in ganz Niedersachsen und nun auch in Braunschweig aus. Einem Bericht von T-Online zufolge wurde die Pflanze unter anderem direkt an Fußwegen rund um den Ölper See entdeckt. Der Kontakt mit dem Pflanzensaft kann in Kombination mit Sonnenlicht schmerzhafte Entzündungen und Verbrennungen auf der Haut auslösen. Neben Menschen sind auch Haustiere gefährdet. Nach Angaben des Niedersächsischen Landesbetriebs für Naturschutz stellen die Wucherungen an öffentlichen Wegen eine Gefahr für die öffentliche Sicherheit und Ordnung dar. Um die Ausbreitung zu stoppen, werden die Pflanzen in Naturschutzgebieten und Städten regelmäßig ausgegraben, abgemäht oder von ihren Samenständen befreit. Spaziergänger sollten in den betroffenen Arealen besonders achtsam sein und Berührungen mit der Staude unbedingt vermeiden. Und das waren Nachrichten aus der Region. 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
1: Um 6 Uhr mit Klaas Christoffersen. Der Bundestag setzt heute seine Beratungen über den Haushalt für das kommende Jahr fort. Nach der Generaldebatte steht der Verteidigungsetat im Mittelpunkt. Bundesfinanzminister Klingbeil verteidigte gestern Abend in den ARD-Tagesthemen, dass die geplante Neuverschuldung auf über 200 Milliarden Euro steigt.
2: Es sind ja zwei Dinge, die wir tun. Zum einen investieren wir. Wir investieren in Infrastruktur und wir investieren auch in die Bundeswehr, in unsere Sicherheit. Und dafür müssen wir Geld in die Hand nehmen, weil wir das aufholen, was in 20 Jahren in unserem Land liegen geblieben ist. Also wir geben da jetzt richtig Gas und wir machen Tempo. Und dafür muss investiert werden. Und auf der anderen Seite haben wir hart konsolidiert. Es sind 34 Milliarden, die im Kernhaushalt als Lücke da waren. Dafür haben wir Maßnahmen auf den Weg gebracht, um das zu verringern. Harte Einschnitte, auch manche Einnahmeverbesserungen. Aber wir haben am Ende eine Lücke von 34 Milliarden im Kernhaushalt geschlossen.
1: Finanzminister Klingbeil in den ARD-Tagesthemen. US-Präsident Trump und der russische Präsident Putin haben wegen des Ukraine-Kriegs telefoniert. Putin habe Trump dabei zugesichert, keine aggressiven Pläne in Bezug auf Europa zu haben, sagte Putins außenpolitischer Berater Uschakow im Anschluss. Aus Köln, Stefan Lack.
3: Der Kreml-Chef hat in der Vergangenheit schon häufig betont, Russland hege keine Absichten, Europa und die NATO anzugreifen. Es ist das gängige Kreml-Narrativ, dass Europa durch seine Unterstützung der Ukraine den Krieg in die Länge ziehe und die Verantwortung für eine weitere Eskalation trage. Uschakow ergänzte, dass Putin in dem Telefonat mit Trump eine ausführliche Analyse der Vorgänge auf dem Schlachtfeld gegeben habe und dabei erläutert habe, was die USA real für ein baldiges Ende der Kampfhandlungen tun könnten. Was das genau sein könnte, ließ er unerwähnt.
1: Bundesaußenminister Wadephul hat die Ukraine aufgefordert, mehr Rüstungsgüter bei deutschen Firmen zu bestellen. Deutschland sei der stärkste Unterstützer der Ukraine, was finanzielle und militärische Unterstützung angehe, sagte Wadephul der Bild. Davon müsse die Verteidigungsindustrie hierzulande deutlicher profitieren als bisher. Die Bundesregierung sei mit dem aktuellen Stand nicht zufrieden, so der CDU-Politiker. Deswegen habe er die ukrainische Regierung gebeten, dafür zu sorgen, dass es besser werde. Das Mindeste sei, dass die Ukraine bei allen Beschaffungsmaßnahmen die deutsche Verteidigungsindustrie beteilige. Die EU-Kommission plant schärfere Regeln für Kurzzeitvermieter wie Airbnb. Die Pläne gehören zum Gesetz für bezahlbaren Wohnraum, das die Kommission heute Mittag vorstellt. Was genau die EU-Kommission plant, sagt Katrin Schmidt in Brüssel.
4: Die EU-Kommission, das ist wichtig, will keinen europaweiten Bann von Airbnb, ein Verbot, erreichen. Sie will vielmehr einen gemeinsamen Rahmen schaffen, der festlegt, wann Städte und Gemeinden in Europa Kurzzeitvermietungen begrenzen dürfen. Dazu könnten dann einheitliche Kriterien dienen für sogenannten Wohnungsstress. Das ist also zum Beispiel das Verhältnis von Immobilienpreisen zum Einkommen in einer Stadt oder einer Touristenregion oder eben auch von Angebot und Nachfrage auf dem Wohnungsmarkt. Und in besonders angespannten Märkten könnten dann demnach Obergrenzen für Ferienwohnungen möglich werden. Entscheiden müssen über diese Pläne aber auch noch EU-Staaten und das Europaparlament.
1: Eine Katastrophenschutzübung mit internationaler Beteiligung findet heute in Hamburg-Altona statt. Simuliert wird eine Notlage durch Extremwetterereignisse. Dabei folgt auf eine anhaltende Hitzewelle eine Sturmflut. Bei dem Szenario kollabieren Menschen, Bäume stürzen auf Straßen und Keller laufen voll. Dafür sollen unter anderem kühle Orte, eine Notunterkunft und ein Trinkwasserbrunnen eingerichtet werden. Außerdem sollen Verletzte nach einem Busunfall versorgt werden. Laut NDR 90,3 sind etwa 150 Helfer aus ganz Europa bei der Übung im Einsatz. Borussia Dortmund ist mit einem Sieg in die neue Saison in der Fußball-Champions League gestartet. Der BVB gewann am Abend das Heimspiel gegen den FC Villarreal aus Spanien mit 3:2. Aus Dortmund, Burkhard Hupe.
5: In der ersten Hälfte der erste Schreckmoment des Abends. Der Grieche Karetsas musste mit Kreislaufproblemen ins Krankenhaus gebracht werden. In Hälfte 2 zunächst die Führung für Dortmund durch ein Eigentor, die allerdings nur wenige Minuten andauerte. Dann kam Villarreal zum hochverdienten Ausgleich. Nach der Einwechslung von Silva und Bellingham wurde Dortmund wieder spielbestimmender. Ein Doppelpack von Guirassy stellte die Weichen eigentlich auf Sieg. Und trotzdem wurde es noch einmal richtig spannend, weil Guirassy in der Nachspielzeit ein Eigentor unterlief.
1: Das waren die Nachrichten. Das Wetter in Norddeutschland. Mal Sonne, mal Wolken, gebietsweise Regen, vereinzelt Gewitter. Höchstwerte 17 bis 21 Grad. Morgen wechselhaft, örtlich Schauer, später Aufheiterungen, maximal 17 bis 20 Grad. Und am Freitag unbeständig, im Osten und Südosten freundlicher, 17 bis 20 Grad. Es ist 6.05 Uhr.
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6: Exzellente Medizin in der Region Klinikum Wolfsburg punktet im Qualitätscheck. Bundesweiter Warntag am Donnerstag und gefährliche Pflanze auf dem Vormarsch, Giftfalle an Braunschweiger Spazierwegen. Mein Name ist Nicole Bayes und das sind die Meldungen im Einzelnen. Das Klinikum Wolfsburg hat im Bereich der Krebsmedizin zwei umfangreiche Qualitätsprüfungen erfolgreich bestanden. Wie das Krankenhaus mitteilte, bestätigten sowohl die Deutsche Krebsgesellschaft als auch unabhängige Qualitätsmanagement-Auditoren die Zertifizierung des dortigen Cancer Centers. Für die Betroffenen müsse gute Krebsmedizin vor allem verlässlich sein, sagte der ärztliche Direktor des Klinikums und Sprecher des Cancer Centers, Professor Nils Hohmann. Die erneuten Zertifizierungen bestätigten, dass man dafür die richtigen Strukturen geschaffen habe und sich kontinuierlich weiterentwickle. Die spezialisierte Krebsmedizin sei ein wichtiges Angebot für die gesamte Region, dessen Kompetenz am Standort Wolfsburg gesichert werden sollte, sagte Wolfsburgs Oberbürgermeister Dennis Weilmann mit Blick auf die Krankenhausreform. Am Donnerstag findet in ganz Deutschland der bundesweite Warntag statt, um die Systeme für Not- und Krisenfälle zu erproben. Darauf hat der Landkreis Wolfenbüttel hingewiesen. Um 11 Uhr wird ein Probealarm ausgelöst, der um 11.45 Uhr wieder beendet werden soll. Die Warnung erfolgt über Smartphones per Warn-Apps sowie direkt als Cell-Broadcast-Textnachricht. Zudem heulen im Landkreis Wolfenbüttel rund 135 Sirenen. Erstmals werden zusätzlich 6 mobile Beschallungseinheiten der Feuerwehr eingesetzt, um die Entwarnung auch über Lautsprecher durchzugeben. Da nicht alle Menschen online oder mit Smartphones unterwegs seien, spielten analoge Warnmittel wie Sirenen und Lautsprecherwagen weiterhin eine unverzichtbare Rolle im Warnmix, so der Landkreis. Ziel der Aktion sei es, die Funktionsfähigkeit der Technik zu testen und die Bevölkerung für das Thema zu sensibilisieren. Der giftige Riesenbärenklau breitet sich flächendeckend in ganz Niedersachsen und nun auch in Braunschweig aus. Einem Bericht von T-Online zufolge wurde die Pflanze unter anderem direkt an Fußwegen rund um den Ölper See entdeckt. Der Kontakt mit dem Pflanzensaft kann in Kombination mit Sonnenlicht schmerzhafte Entzündungen und Verbrennungen auf der Haut auslösen. Neben Menschen sind auch Haustiere gefährdet. Nach Angaben des Niedersächsischen Landesbetriebs für Naturschutz stellen die Wucherungen an öffentlichen Wegen eine Gefahr für die öffentliche Sicherheit und Ordnung dar. Um die Ausbreitung zu stoppen, werden die Pflanzen in Naturschutzgebieten und Städten regelmäßig ausgegraben, abgemäht oder von ihren Samenständen befreit. Spaziergänger sollten in den betroffenen Arealen besonders achtsam sein und Berührungen mit der Staude unbedingt vermeiden. Und das waren Nachrichten aus der Region. 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
1: Hallo und herzlich willkommen zum Stargazer. Montagabend auf der Okerwelle. Am Mikrofon ist wieder Florian Damm. Und ich habe wieder einiges Neues mitgebracht, quer durch den musikalischen Garten. Und los geht's mit den Bad Wolves und ihrem Tribute an die leider vor kurzem verstorbene großartige Dolly Parton. Hier kommen die Bad Wolves mit ihrer Fassung von Jolene. Viel Spaß dabei.

Joe Herms mit Devils in the Details haben wir zum Schluss gehört. Und jetzt geht's weiter mit Fat Dog, Call It What You Want und danach Clinic mit You and I.

Ja, seltsame Musik war das eben gerade von Clinic. You and I. Und hier kommt Sitting on the Porch von der Curbside Collection. Und danach hören wir Luke Elliott mit Tom Russell. Und das Stück heißt The King of Rock and Roll.

Luke Elliott, Tom Russell featuring Arvid Nero, The King of Rock and Roll, haben wir gehört. Weiter geht's mit Sam Burton, Fair Weather Friend und danach Sladek, What Are You Doing?

0: Sladek mit What Are You Doing? Jetzt gehen wir nach Wien mit den beiden nächsten Stücken. Etwas Neues gibt's von Tino Schulter. Flixbus zur Hölle kam letzte Woche raus. Vorbote auf ein Album, das dann im Oktober rauskommen wird. Und von Voodoo Jürgens, ja, dem Mann mit dem wahrscheinlich besten Pseudonym überhaupt. Langsam wirst mal fremd. Heißt das Stück von ihm, was wir danach hören.
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Der wunderbare Voodoo Jürgens, langsam wirst mal fremd. Weiter geht's mit Dead Star Talk. Das Stück heißt Saint and Sin und danach Boy Omega, Is It Lonely?

Boy Omega mit Is It Lonely? Ja, und ähnlich ätherisch geht die Sendung zu Ende. Wie hören wir noch mit Temporary? Und den Abschluss der heutigen Sendung ist dann von der passenderweise betitelten Band Late Again, All My Eyes Move to the Countryside. Das war schon der Stargazer wieder mit Florian Damm. Ich wünsche euch schöne Träume und bis zum nächsten Mal. Macht's gut.

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1: Um 7 Uhr mit Klaas Christoffersen. Am zweiten Tag der Haushaltsberatungen im Bundestag muss sich Kanzler Merz heute der Generaldebatte stellen. Eröffnen wird die Runde die Oppositionsführerin, die AfD-Chefin Weidel. Aus Berlin, Katrin Aue.
2: Formal geht es um den Etat von Bundeskanzler und Kanzleramt für 2027. Der soll auf fast 5,2 Milliarden Euro steigen. Aber üblicherweise wird die Debatte für einen Rundumschlag genutzt. Auf den Tisch kommt, was die Fraktionen derzeit umtreibt in puncto Regierungsarbeit. Zum Beispiel, wie geht's weiter mit den geplanten Reformen? Angesichts der massiven Unzufriedenheit in Teilen der Bevölkerung, die sich auch im jüngsten Wahlergebnis in Sachsen-Anhalt niedergeschlagen hat. Auch der Umgang mit der AfD dürfte ein bestimmtes Thema sein.
1: US-Präsident Trump und der russische Präsident Putin haben wegen des Ukraine-Kriegs telefoniert. Putin habe Trump dabei zugesichert, keine aggressiven Pläne in Bezug auf Europa zu haben, sagte Putins außenpolitischer Berater Uschakow im Anschluss. Aus Köln, Stefan Lag.
3: Der Kreml-Chef hat in der Vergangenheit schon häufig betont, Russland hege keine Absichten, Europa und die NATO anzugreifen. Es ist das gängige Kreml-Narrativ, dass Europa durch seine Unterstützung der Ukraine den Krieg in die Länge ziehe und die Verantwortung für eine weitere Eskalation trage. Uschakow ergänzte, dass Putin in dem Telefonat mit Trump eine ausführliche Analyse der Vorgänge auf dem Schlachtfeld gegeben habe und dabei erläutert habe, was die USA real für ein baldiges Ende der Kampfhandlungen tun könnten. Was das genau sein könnte, ließ er unerwähnt.
1: Bundesaußenminister Wadefuhl hat die Ukraine aufgefordert, mehr Rüstungsgüter bei deutschen Firmen zu bestellen. Deutschland sei der stärkste Unterstützer der Ukraine, was finanzielle und militärische Hilfe angehe, sagte Wadefuhl der Bild. Davon müsse die Verteidigungsindustrie hierzulande deutlicher profitieren als bisher. Die Bundesregierung sei mit dem aktuellen Stand nicht zufrieden, so der CDU-Politiker. Deswegen habe er die ukrainische Regierung gebeten, dafür zu sorgen, dass es besser werde. Das Mindeste sei, dass die Ukraine bei allen Beschaffungsmaßnahmen die deutsche Verteidigungsindustrie beteilige. Die EU-Kommission plant schärfere Regeln für Kurzzeitvermieter wie Airbnb. Städte und Regionen sollen solche Mietmodelle einschränken oder ganz verbieten können. Aus der NDR-Nachrichtenredaktion Lisa Posorske.
4: Wer eine Wohnung über Plattformen wie Airbnb mietet, der bleibt je nach Region laut unterschiedlichen Studien im Schnitt nur wenige Tage. Das ist für viele Städte ein Problem, denn dadurch stehen die Wohnungen dort Wohnungssuchenden nicht zur Verfügung. Viele Städte in Europa haben deshalb solche Kurzzeitmietmodelle schon eingeschränkt oder verboten, wie Lissabon in Portugal, Barcelona in Spanien oder Amsterdam in den Niederlanden. Oft ist das aber rechtlich umstritten. Deshalb will die EU jetzt für rechtliche Sicherheit sorgen. Ob und wie viele Ferienunterkünfte in einer Region angeboten werden dürfen, das soll sich vor allem danach richten, wie groß die Wohnungsnot dort ist. Städte und Regionen sollen unter anderem schauen, wie hoch die Immobilienpreise dort sind und wie viel Einkommen die Menschen haben. Über den Gesetzentwurf müssen noch die EU-Staaten und das Europäische Parlament sprechen.
1: In Köln wird heute Abend zum 27. Mal der Deutsche Fernsehpreis verliehen. Für den wichtigsten Preis der deutschen Fernsehbranche gab es im Vorfeld Nominierungen in 27 Kategorien, darunter die Bereiche Fiktion, Unterhaltung, Information und Sport. Aus Köln, Friederike Müllender.
5: Es ist das Event für die Medienbranche in Deutschland. Eine Fachjury hat sich Serien, Shows, Dokumentationen, Sportberichterstattungen, Nachrichtensendungen und Filme angeschaut, um die Besten des Jahres auszuzeichnen. Mit jeweils 4 Nominierungen haben die Nichte des Polizisten von der ARD, Chabos, ZDF Neo und 113 ebenfalls von der ARD die besten Chancen auf eine Auszeichnung. Der Ehrenpreis geht in diesem Jahr an den langjährigen Chefmoderator von RTL, Peter Klöppel. Der 27. Deutsche Fernsehpreis wird wieder moderiert von Barbara Schöneberger. Zu sehen ist er am Abend um 20.15 Uhr auf RTL.
1: Borussia Dortmund ist mit einem Sieg in die neue Saison in der Fußball-Champions League gestartet. Der BVB gewann am Abend das Heimspiel gegen den FC Villarreal aus Spanien mit 3:2. Heute trifft der VfB Stuttgart auf den norwegischen Meister Viking Stavanger. Und die deutschen Basketballerinnen stehen bei der Heim-WM im Viertelfinale. Das Team gewann gestern Abend das Qualifikationsspiel gegen Südkorea mit 94:56. Nächster Gegner ist Belgien. Das waren die Nachrichten.
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6: Exzellente Medizin in der Region. Klinikum Wolfsburg punktet im Qualitätscheck. Bundesweiter Warntag am Donnerstag und gefährliche Pflanze auf dem Vormarsch. Giftfalle an Braunschweiger Spazierwegen. Mein Name ist Nicole Bayes und das sind die Meldungen im Einzelnen. Das Klinikum Wolfsburg hat im Bereich der Krebsmedizin 2 umfangreiche Qualitätsprüfungen erfolgreich bestanden. Wie das Krankenhaus mitteilte, bestätigten sowohl die Deutsche Krebsgesellschaft als auch unabhängige Qualitätsmanagement-Auditoren die Zertifizierung des dortigen Cancer Centers. Für die Betroffenen müsse gute Krebsmedizin vor allem verlässlich sein, sagte der ärztliche Direktor des Klinikums und Sprecher des Cancer Centers, Professor Nils Hohmann. Die erneuten Zertifizierungen bestätigten, dass man dafür die richtigen Strukturen geschaffen habe und sich kontinuierlich weiterentwickle. Die spezialisierte Krebsmedizin sei ein wichtiges Angebot für die gesamte Region, dessen Kompetenz am Standort Wolfsburg gesichert werden sollte, sagte Wolfsburgs Oberbürgermeister Dennis Weilmann mit Blick auf die Krankenhausreform. Am Donnerstag findet in ganz Deutschland der bundesweite Warntag statt, um die Systeme für Not- und Krisenfälle zu erproben. Darauf hat der Landkreis Wolfenbüttel hingewiesen. Um 11 Uhr wird ein Probealarm ausgelöst, der um 11.45 Uhr wieder beendet werden soll. Die Warnung erfolgt über Smartphones per Warn-Apps sowie direkt als Cell-Broadcast-Textnachricht. Zudem heulen im Landkreis Wolfenbüttel rund 135 Sirenen. Erstmals werden zusätzlich 6 mobile Beschallungseinheiten der Feuerwehr eingesetzt, um die Entwarnung auch über Lautsprecher durchzugeben. Da nicht alle Menschen online oder mit Smartphones unterwegs seien, spielten analoge Warnmittel wie Sirenen und Lautsprecherwagen weiterhin eine unverzichtbare Rolle im Warnmix, so der Landkreis. Ziel der Aktion sei es, die Funktionsfähigkeit der Technik zu testen und die Bevölkerung für das Thema zu sensibilisieren. Der giftige Riesenbärenklau breitet sich flächendeckend in ganz Niedersachsen und nun auch in Braunschweig aus. Einem Bericht von T-Online zufolge wurde die Pflanze unter anderem direkt an Fußwegen rund um den Ölper See entdeckt. Der Kontakt mit dem Pflanzensaft kann in Kombination mit Sonnenlicht schmerzhafte Entzündungen und Verbrennungen auf der Haut auslösen. Neben Menschen sind auch Haustiere gefährdet. Nach Angaben des Niedersächsischen Landesbetriebs für Naturschutz stellen die Wucherungen an öffentlichen Wegen eine Gefahr für die öffentliche Sicherheit und Ordnung dar. Um die Ausbreitung zu stoppen, werden die Pflanzen in Naturschutzgebieten und Städten regelmäßig ausgegraben, abgemäht oder von ihren Samenständen befreit. Spaziergänger sollten in den betroffenen Arealen besonders achtsam sein und Berührungen mit der Staude unbedingt vermeiden. Und das waren Nachrichten aus der Region. 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
4: Um 7.08 Uhr. Heute ist es überwiegend heiter bis wolkig. Gegen Abend fällt örtlich Regen. Die Temperaturen liegen bei 20 Grad. In der Nacht sind es 14 Grad. Und so geht's weiter morgen. Und am Mittwoch ist es meist freundlich bei 22 Grad am Tag und 12 Grad in der Nacht. Radio Okawelle, der Verkehrsservice. Zurzeit liegt nichts vor. Allen unterwegs gute und sichere Fahrt.
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4: Guten Morgen und herzlich willkommen zur Region aktuell. Heute ist Mittwoch, der 9. September und durch die Sendung begleitet Sie Nicole Bayes. Hier gibt es gleich die Meldungen aus Niedersachsen, außerdem wie immer am Mittwoch die Jobbörse mit Stellenangeboten aus der Region. Das sind die Themen in dieser halben Stunde Region aktuell.
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0: 7.12 Uhr ist es. 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Gestern wurde die neue PISA-Studie veröffentlicht. Danach haben die Schüler in Deutschland die schlechtesten Ergebnisse seit Beginn der Erhebungen erzielt. Auch die Verantwortlichen in unserem Bundesland reagierten betroffen. Erste Reaktionen und weitere Meldungen jetzt von Peter-Michael Möckel in Niedersachsen Kompakt.
1: Kultusministerin Julia Willi-Hamburg sprach von einem Warnsignal. Zu viele junge Menschen verließen die Schule ohne ausreichende Kompetenzen für Beruf und Gesellschaft, sagte die Grünen-Politikerin. Zudem hänge der Bildungserfolg weiterhin stark von der sozialen Herkunft ab. Die CDU forderte, früher als bisher gegen sprachliche Defizite vorzugehen. Von der Bildungsgewerkschaft GEW hieß es, das Kernproblem seien zu wenig Investitionen und mangelnde Reformen in der Lehrerausbildung. Und der Landesschülerrat warnte vor einer neuen Leistungsdebatte. In Niedersachsen gäbe es durchaus positive Entwicklungen, erklärte ein Sprecher. Als Beispiele nannte er eine stärkere individuelle Förderung, zeitgemäßes Lernen und mehr Bildungsgerechtigkeit. Das Bündnis Niedersachsen packt an hat zur Teilnahme an den Kommunalwahlen am kommenden Sonntag aufgerufen. In einer gemeinsamen Erklärung des überparteilichen Netzwerkes heißt es, Demokratie lebe vom Mitmachen. Demokratie sei zwar manchmal langwierig, aber die beste Regierungsform, um gesellschaftliche Interessen zu verbinden. Dem Bündnis gehören Sozialverbände, Gewerkschaften und Kirchen an. Sie warnten insbesondere vor Beleidigungen oder Angriffen gegen Menschen, die sich ehrenamtlich in der Kommunalpolitik engagieren. Die Landesregierung hat gestern zwei wichtige Entscheidungen auf den Weg gebracht. Zum einen stimmte das Kabinett dem Entwurf eines Staatsvertrages zu, der die Zusammenarbeit der Länder bei der Nutzung der elektronischen Fußfessel ausbauen und bundesweit einheitliche Standards schaffen soll. Justizministerin Katrin Wahlmann betonte, dies sei ein wichtiger Schritt für den Schutz von Opfern häuslicher Gewalt. Außerdem segnete die rot-grüne Koalition den Entwurf für ein neues Jugendförderungsgesetz ab. Ziel ist es laut Sozialminister Andreas Philippi, der Jugendarbeit mehr Flexibilität für zeitgemäße Angebote zu ermöglichen. Dafür soll das Fördervolumen um 3 auf rund 16,6 Millionen Euro erhöht werden. Wenn der Landtag zustimmt, werden mit der Regelung erstmals auch der Landesjugendring und die Landesarbeitsgemeinschaft Offene Kinder- und Jugendarbeit gesetzlich abgesichert. Mehr als 600.000 erwachsene Menschen in Niedersachsen können Schätzungen zufolge nicht richtig lesen oder schreiben. Wie das Wissenschaftsministerium gestern anlässlich des Weltalphabetisierungstages mitteilte, unterstützt das Land 35 Projekte mit insgesamt rund 3,5 Millionen Euro, um Betroffenen mehr Selbstständigkeit und bessere berufliche Chancen zu ermöglichen. Die Projekte vermitteln grundlegende Fähigkeiten wie Lesen, Schreiben, Rechnen und den Umgang mit digitalen Angeboten. Einige bereiten auch auf Schulabschlüsse vor. Die Mittel stammen laut Ministerium je zur Hälfte aus Fördertöpfen des Landes und der EU.
0: Soweit Niedersachsen Kompakt von Peter-Michael Möckel. Die Zeit jetzt 7.15 Uhr.

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1: Hier sind wieder aktuelle Stellenangebote aus unserer Region. Wie immer vorab der Hinweis, alle Angebote beziehen sich auf sozialversicherungspflichtige Tätigkeiten und sind geschlechtsneutral. Die Stadt Braunschweig sucht einen Sachbearbeiter für Liquiditätsmanagement in Voll- oder Teilzeit. Die unbefristete Stelle steht ab sofort zur Verfügung. Zu den Aufgaben gehören die Erstellung von Liquiditätsprognosen, die Steuerung dezentraler Planungen sowie die Pflege strategischer Konzepte. Vorausgesetzt werden ein abgeschlossenes Studium der Wirtschaftswissenschaften, Excel-Kenntnisse auf Expertenlevel und SAP-Anwenderkenntnisse. Bewerbungen werden bis zum 11. Oktober unter der Kennnummer 2026-133 erbeten über das Portal stellenangebote.braunschweig.de. Außerdem, die Autowerkstatt Francesco Sita in Salzgitter sucht kurzfristig eine kaufmännische Fachkraft für Bürokommunikation. Die unbefristete Stelle wird in Voll- oder Teilzeit angeboten. Zum Aufgabenbereich gehören die Auftragsannahme, die Teilebestellung, die Erstellung der Rechnungen sowie die Kundenbetreuung. Vorausgesetzt werden Zuverlässigkeit, Sorgfalt und Kommunikationsfähigkeit, idealerweise mit Werkstatterfahrung. Auch Bewerber mit einer vergleichbaren Qualifikation sind willkommen. Um Kontaktaufnahme wird gebeten per E-Mail an sonnenschein-kfz@t-online.de oder per Telefon unter 05341 859 180. Und das Staatstheater Braunschweig sucht zum nächstmöglichen Zeitpunkt einen Meister der Veranstaltungstechnik. Die 50-prozentige Teilzeitstelle ist nach Absprache am Vor- oder Nachmittag bzw. am Abend zu besetzen. Aufgaben sind die technische Umsetzung und Betreuung von Produktionen im großen und kleinen Haus, insbesondere die Planung in Abstimmung mit den Gewerken, die Erstellung von Dokumentationen sowie die Einhaltung von Arbeitsschutzvorschriften. Geeignete Bewerber verfügen über einen Abschluss als Bühnenmeister oder eine gleichwertige Qualifikation. Erfahrungen in der Teamleitung und EDV-Kenntnisse werden erwartet. Vollständige Unterlagen in einer PDF-Datei werden bis zum 30. September ausschließlich per E-Mail erbeten an bewerbung@staatstheater-braunschweig.de. Soweit unsere Jobbörse für diese Woche. Falls Sie Interesse an einer der Stellen haben oder selbst einen Arbeits- oder Ausbildungsplatz anbieten möchten, dann können Sie sich gern bei uns melden und zwar per E-Mail an jobbörse@okawelle.de. Redaktionsschluss ist Montag um 18 Uhr. 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
1: Exzellente Medizin in der Region Klinikum Wolfsburg punktet im Qualitätscheck. Bundesweiter Warntag am Donnerstag und gefährliche Pflanze auf dem Vormarsch. Giftfalle an Braunschweiger Spazierwegen. Mein Name ist Nicole Bayes und das sind die Meldungen im Einzelnen. Das Klinikum Wolfsburg hat im Bereich der Krebsmedizin 2 umfangreiche Qualitätsprüfungen erfolgreich bestanden. Wie das Krankenhaus mitteilte, bestätigten sowohl die Deutsche Krebsgesellschaft als auch unabhängige Qualitätsmanagement-Auditoren die Zertifizierung des dortigen Cancer Centers. Für die Betroffenen müsse gute Krebsmedizin vor allem verlässlich sein, sagte der ärztliche Direktor des Klinikums und Sprecher des Cancer Centers, Professor Nils Hohmann. Die erneuten Zertifizierungen bestätigten, dass man dafür die richtigen Strukturen geschaffen habe und sich kontinuierlich weiterentwickle. Die spezialisierte Krebsmedizin sei ein wichtiges Angebot für die gesamte Region, dessen Kompetenz am Standort Wolfsburg gesichert werden sollte, sagte Wolfsburgs Oberbürgermeister Dennis Weilmann mit Blick auf die Krankenhausreform. Am Donnerstag findet in ganz Deutschland der bundesweite Warntag statt, um die Systeme für Not- und Krisenfälle zu erproben. Darauf hat der Landkreis Wolfenbüttel hingewiesen. Um 11 Uhr wird ein Probealarm ausgelöst, der um 11.45 Uhr wieder beendet werden soll. Die Warnung erfolgt über Smartphones per Warn-Apps sowie direkt als Cell-Broadcast-Textnachricht. Zudem heulen im Landkreis Wolfenbüttel rund 135 Sirenen. Erstmals werden zusätzlich 6 mobile Beschallungseinheiten der Feuerwehr eingesetzt, um die Entwarnung auch über Lautsprecher durchzugeben. Da nicht alle Menschen online oder mit Smartphones unterwegs seien, spielten analoge Warnmittel wie Sirenen und Lautsprecherwagen weiterhin eine unverzichtbare Rolle im Warnmix, so der Landkreis. Ziel der Aktion sei es, die Funktionsfähigkeit der Technik zu testen und die Bevölkerung für das Thema zu sensibilisieren. Der giftige Riesenbärenklau breitet sich flächendeckend in ganz Niedersachsen und nun auch in Braunschweig aus. Einem Bericht von T-Online zufolge wurde die Pflanze unter anderem direkt an Fußwegen rund um den Ölper See entdeckt. Der Kontakt mit dem Pflanzensaft kann in Kombination mit Sonnenlicht schmerzhafte Entzündungen und Verbrennungen auf der Haut auslösen. Neben Menschen sind auch Haustiere gefährdet. Nach Angaben des Niedersächsischen Landesbetriebs für Naturschutz stellen die Wucherungen an öffentlichen Wegen eine Gefahr für die öffentliche Sicherheit und Ordnung dar. Um die Ausbreitung zu stoppen, werden die Pflanzen in Naturschutzgebieten und Städten regelmäßig ausgegraben, abgemäht oder von ihren Samenständen befreit. Spaziergänger sollten in den betroffenen Arealen besonders achtsam sein und Berührungen mit der Staude unbedingt vermeiden. Und das waren Nachrichten aus der Region. 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
1: Um 7.32 Uhr. Heute ist es meist heiter bis wolkig, gegen Abend fällt örtlich Regen. Die Temperaturen liegen tagsüber bei 20 Grad, in der Nacht sind es 14. Und die Aussichten für die nächsten Tage, morgen und am Donnerstag, morgen ist Donnerstag, morgen und am Freitag ist es freundlich, bei 22 Grad am Tag und 12 Grad in der Nacht. Noch der Blick auf die Straßen im Sendegebiet, da liegen zurzeit keine Meldungen vor. Allen unterwegs gute und sichere Fahrt.
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1: Karriere bei der Braunschweiger Verkehrsgesellschaft. Ein Fahrdienst-Azubi im Gespräch. Außerdem der Blick in die Zeitungskommentare von heute. Darum geht's in dieser halben Stunde Region aktuell. Im Studio für Sie Nicole Bayes. Schönen guten Morgen.

0: 7.38 Uhr, Region aktuell auf Radio Okawelle. Kürzlich waren wir mit Radio Okawelle 4 Stunden lang live auf den Schienen der Löwenstadt unterwegs. Während der Fahrt in der historischen Straßenbahn aus den 1970er Jahren hatten wir Gelegenheit, mit einigen Mitarbeitern der Braunschweiger Verkehrsgesellschaft BSVG zu sprechen. So auch mit Hendrik Noske. Der Auszubildende im Fahrdienst hat uns Einblicke in seine Aufgaben und seinen Arbeitsalltag gegeben.
1: Das kommt natürlich darauf an, in welcher Abteilung ich gerade bin, weil die Ausbildung ist so aufgebaut, dass ich sämtliche Abteilungen durchlaufe. Und wenn ich jetzt zum Beispiel einen Fahrdienst habe, also im Fahrdienst eingesetzt bin, dann ist mein Arbeitsalltag, dass ich halt weiß, welchen Dienst ich fahre, welche Linie ich fahre. Dann komme ich morgens zum Betriebshof, schaue mir an, was für einen Bus ich habe. Dann gehe ich mir den Bus auf den Betriebshof holen, muss natürlich eine Abfahrtskontrolle machen, damit der Bus sicher ist und ich damit sicher den Dienst fahren kann. Und fahre dann nach meinem Fahrplan raus und befördere die Fahrgäste dahin, wo sie hin möchten.
2: Und was ist dann da so deine Lieblingsaufgabe und was begeistert dich so am meisten? Weil du meinst, du gehst ja durch verschiedene Bereiche. Was ist so da dein Lieblingsbereich oder deine Lieblingsaufgabe?
1: Fahren. Ja. Busfahren ist einfach das Geilste auf der Welt. Ich liebe es unglaublich dolle und es macht mir sehr viel Spaß. Ja. Aber um auch zu erzählen, was wir sonst auch so gemacht haben in der Ausbildung, zum Beispiel im ersten Lehrjahr war ich direkt ein paar Wochen im Kundencenter. Das war sehr gut, direkt zum Anfang, um in die ganze Thematik mit den Tarifen und so reinzukommen und da das als Start zu haben. Ansonsten war ich einmal in der Leitstelle, das war sehr interessant, da zu sehen, wo einfach alles zusammenläuft und man da mitkriegt, wie das Ganze gesteuert wird, wo überall Fahrzeuge unterwegs sind und wie das gehandelt wird, wenn irgendwo Probleme im Netz auftauchen, was da in der Leitstelle für Stress auch teilweise ist. Wir waren mit den Azubis, eine ganz tolle Projektwoche hatten wir im Marketing, wo wir ein Video gedreht haben, was man auf Instagram auch finden kann. Das hat sehr viel Spaß gemacht. Die Ausbildung ist super abwechslungsreich und genau das ist das, was mir auch so viel Spaß macht, dass man halt alles mitkriegt.

0: wenn das mit dem Studieren nichts wird. Ich habe immer gesagt, wenn Studieren nichts mehr ist, dann werde ich irgendwann meinen Kindheitstraum verwirklichen und Busfahrer. Ich habe dreimal ernsthaft versucht zu studieren und das hat alles irgendwann nicht mehr geklappt. Und dann habe ich gesagt, so, dann mache ich das jetzt halt. Jetzt bin ich seit 2 Jahren bin ich dabei, seit einem Jahr sitze ich hinterm Steuer im Bus und ich bin so glücklich wie in meinem ganzen Leben noch nie bei einem Studium oder bei einem Job ich gewesen bin. Das ist unglaublich viel wert.
1: Was unterschätzen denn die meisten Leute bei deiner Ausbildung?
0: Ich kann mir vorstellen, dass viele Leute es unterschätzen, was hinterm Busfahren wirklich dahinter steht. Man ist ja den ganzen Tag unterwegs und unter welchem Strom man da die ganze Zeit steht. Und was, dass es halt auch eben nicht nur das Fahren ist, sondern dass da halt viel mehr mit dranhängt, dass man in super vielen Situationen immer voll da sein muss und dass vieles unterschiedlich immer auf einen einprasselt, wo man direkt in der Situation akut mit umgehen muss. Ja, aber muss man für gemacht sein auch.
1: Gibt es denn Situationen, bevor du die Ausbildung begonnen hast, wo du besonders Respekt vor hattest? Oder vielleicht jetzt auch, ich habe gehört, du bist ja jetzt auch schon recht am Ende von deiner Ausbildung oder was vielleicht sogar auch danach kommt?
0: Ich hatte sehr Respekt davor, erstmal natürlich so ein 18-Meter-Teil zu fahren. Es ist einfach, man muss da Respekt vor haben. Man darf keine Angst davor haben, man muss den Respekt davor haben. Und mit so einem riesengroßen Fahrzeug durch die engsten Stellen der Stadt zu fahren, ist einfach respekteinflößend. Aber wenn man es dann kann, dann ist es halt einfach eine der geilsten Sachen der Welt. Ich hatte auch dolle Respekt davor, wie es dann wirklich ist, mal einen 8-Stunden-Tag durchzufahren. Also wirklich 8 Stunden hinterm Steuer zu sitzen. Aber als ich es dann das erste Mal gemacht habe, ist mir relativ schnell aufgefallen, ja, ich könnte auch noch eine Stunde länger fahren manchmal, wenn ich 8 Stunden gefahren bin. So doll Spaß macht's mir manchmal.
2: Aber das hört sich ja wirklich toll an. Wem würdest du denn diese Ausbildung empfehlen?
0: Ich würde die Ausbildung allen jungen Menschen empfehlen, die für die Busfahren Freiheit bedeutet, die gerne im Bus sitzen und die sich für diese großen Fahrzeuge interessieren und sich einfach generell einfach für den ÖPNV interessieren. Wie gesagt, es ist ein Job, für den man gemacht sein muss. Aber ich kann es allen nur empfehlen, die da irgendwie eventuell Bock drauf haben. Probiert's aus, es ist ein geiles Ding.
3: Schwärmt Hendrik Noske, Auszubildender im Fahrdienst der BSVG, im Gespräch mit Lisa Jöring und Selina Fricke. Mehr Infos über die Karrieremöglichkeiten bei der Braunschweiger Verkehrsgesellschaft bietet die Website ausbildung.bsvg.net. Die Zeit jetzt 7:43 Uhr.

7.48 Uhr ist es. Sie hören Region aktuell auf Radio Okawelle jetzt mit unserer Presseschau, dem Blick in die Zeitungskommentare von heute. Der Wahlausgang in Sachsen-Anhalt und die Folgen sind weiter Thema in den Zeitungen. Dazu meint die Braunschweiger Zeitung: Der Wahltriumph der AfD in Sachsen-Anhalt wirbelt in diesen Tagen die Bundespolitik gehörig durcheinander. Ein Kanzler und CDU-Chef, der spätestens jetzt in der eigenen Partei angezählt und bei den Bürgern schon länger unten durch ist. Zwei SPD-Vorsitzende und Minister, die sich ihrer Jobs nicht mehr sicher sein können. Eine Koalition in Berlin, die den Zusammenhalt beschwört und in der gleichwohl schon diskutiert wird, ob man nicht Abstriche machen sollte bei den eigenen Reformplänen. Es braucht nicht viel Fantasie, um zu erahnen, dass all das auch Folgen haben kann für Deutschlands Wirken in der Europäischen Union. Das gilt erst recht für den Fall, dass sich der Niedergang von CDU und SPD bei den anstehenden Wahlen in Berlin und Mecklenburg-Vorpommern fortsetzen sollte. Eine Bundesregierung, die sich vor allem mit sich selbst beschäftigt, wäre kaum in der Lage, ihrer Führungsrolle in Europa gerecht zu werden. Wer Angst vor den Wählern daheim haben muss, der wird sich schwer tun, in Brüssel schmerzhafte Kompromisse zu ermöglichen und anschließend dazu zu stehen. Die Wolfsburger Allgemeine Zeitung sieht es so: Die Sicherheitsbehörden sind überhaupt nicht vorbereitet. Nicht für den Fall, dass ein AfD-Innenminister Zugriff auf Informationen bekommt, die die AfD selbst betreffen. Nicht darauf, dass er die Namen von V-Leuten in der rechtsextremen Szene erfährt. Und auch nicht darauf, dass der Kreml Einblick in die Arbeit eines deutschen Inlandsgeheimdienstes nehmen kann und damit die Infos, die im Verbund der Inlandsgeheimdienste geteilt werden. Das ist mindestens fahrlässig. Denn dass die Innenminister im Ernstfall richtig handeln, ist keineswegs garantiert in Zeiten, in denen die Brandmauer zunehmend geschleift wird. Statt die Prüfung eines AfD-Verbotsverfahrens voranzutreiben, geraten sie in die Defensive. Dabei gäbe es allen Grund, der Empfehlung von Verteidigungsminister Pistorius und Baden-Württembergs Ministerpräsidenten Özdemir zu folgen und zumindest besonders extreme Landesverbände wie in Thüringen, Sachsen, Sachsen-Anhalt und Brandenburg ins Visier zu nehmen. Man darf nicht warten, bis aus dem Schneeball eine Lawine geworden ist, schrieb Erich Kästner nach 1945. Man muss den rollenden Schneeball zertreten. Er hatte recht. Soweit also der Blick in die regionalen Zeitungen vom heutigen Mittwoch, dem 9. September.

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2: Um 8 Uhr mit Klaas Christoffersen. Am zweiten Tag der Haushaltsberatungen im Bundestag muss sich Kanzler Merz heute der Generaldebatte stellen. Eröffnen wird die Runde die Oppositionsführerin, die AfD-Chefin Weidel. Aus Berlin Katrin Aue.
3: Formal geht es um den Etat von Bundeskanzler und Kanzleramt für 2027. Der soll auf fast 5,2 Milliarden Euro steigen. Aber üblicherweise wird die Debatte für einen Rundumschlag genutzt. Auf den Tisch kommt, was die Fraktionen derzeit umtreibt in puncto Regierungsarbeit. Zum Beispiel, wie geht's weiter mit den geplanten Reformen? Angesichts der massiven Unzufriedenheit in Teilen der Bevölkerung, die sich auch im jüngsten Wahlergebnis in Sachsen-Anhalt niedergeschlagen hat. Auch der Umgang mit der AfD dürfte ein bestimmtes Thema sein.
2: Russland hat seine Angriffe auf Ziele in der Ukraine auch in der vergangenen Nacht fortgesetzt. Dabei wurden nach ukrainischen Angaben mehrere Menschen getötet und verletzt. In der Hauptstadt Kiew kamen demnach mindestens 5 Menschen ums Leben. Russische Drohnen und Raketen hätten rund 14 Hochhäuser beschädigt. Wie der ukrainische Präsident Selenskyj mitteilte, wurde auch das Gebäude eines ukrainischen Fernsehsenders schwer getroffen. Ein Toter wird aus der Hafenstadt Mykolaiv im Süden des Landes gemeldet. Und in der Region Sumy sei ein Zug von Kampfdrohnen attackiert worden. 10 Menschen seien dabei verletzt worden. US-Präsident Trump hat den Handelskonflikt mit Kanada weiter eskaliert. Nachdem sich beide Länder zuletzt mit Extrazöllen in Höhe von 50% überzogen hatten, kündigte Trump nun Einfuhrverbote für bestimmte Waren aus Kanada an, ab dem 29. September. Aus New York Martin Ganselmeier.
4: Alkoholprodukte aus Kanada, wie Biere, Whisky und Weine, dürfen dann gar nicht mehr in die USA verkauft werden. Ebenso einige Molkereiprodukte sowie Motorräder und Mopeds. Außerdem wies Trump die US-Behörden an, bei öffentlichen Beschaffungen künftig keine kanadischen Firmen mehr zu berücksichtigen. Trump überzieht Kanada seit mehr als einem Jahr mit Zöllen und will den Nachbarn im Norden zum 51. US-Bundesstaat machen.
2: Im Konflikt im Nahen Osten melden die USA und der Iran wieder gegenseitige Angriffe. Die iranischen Revolutionsgarden attackierten nach eigenen Angaben einen von US-Truppen genutzten Militärstützpunkt in Jordanien mit ballistischen Raketen sowie 10 Schiffe in der Straße von Hormus. Es handele sich um eine Reaktion auf die Zerstörung von 5 iranischen Öltankern durch das US-Militär, teilte die iranische Revolutionsgarde mit. Die erneute Eskalation ließ die Ölpreise weiter steigen. Die EU-Kommission plant schärfere Regeln für Kurzzeitvermieter wie Airbnb. Die Pläne gehören zum Gesetz für bezahlbaren Wohnraum, das die Kommission heute Mittag vorstellt. Aus Brüssel Katrin Schmidt.
5: Die Kommission will einen EU-weiten Rahmen schaffen für die Frage, wann dürfen Städte Airbnb und andere Kurzzeitvermieter beschränken. Dazu soll es einheitliche Kriterien für sogenannten Wohnungsstress geben, etwa das Verhältnis von Immobilienpreisen zum Einkommen in einer Stadt oder einer Touristenregion oder eben Angebot und Nachfrage auf dem Wohnungsmarkt. Und ist dieser Wohnungsmarkt lokal besonders angespannt, könnten Behörden künftig Obergrenzen für Ferienwohnungen festlegen. Auch der Kauf von Immobilien für touristische Zwecke könnte unter bestimmten Bedingungen eingeschränkt werden. Europäische Städte wie Barcelona, Amsterdam und Florenz haben bereits eigene Regeln erlassen. Teilweise sind diese jedoch juristisch umstritten. Ein EU-Rahmen soll deshalb mehr Rechtssicherheit schaffen. Im vergangenen Jahr wurden in der EU gut 950 Millionen Übernachtungen über Plattformen wie Airbnb, Booking oder Expedia gebucht.
2: Borussia Dortmund hat zum Auftakt der Fußball Champions League gewonnen. Gegen Villarreal aus Spanien setzte sich der BVB mit 3:2 durch. Aus der Sportredaktion Marcel Stober.
6: Es war ein etwas glücklicher Sieg für die Dortmunder, die durch ein Eigentor zu Beginn der zweiten Hälfte in Führung gingen. Villarreal schaffte den überfälligen Ausgleich durch einen Kopfball nach einer Ecke, doch Dortmunds Guirassy traf in seinem 100. Spiel für den BVB gleich dreifach, darunter aber auch einmal ins eigene Netz zum 3:2 Endstand. Schreckmoment für die Dortmunder, als Neuzugang Carrezas Mitte der ersten Halbzeit wegen Kreislaufproblemen vom Platz musste. Heute Abend betritt der VfB Stuttgart nach einem Jahr Europa wieder die größte internationale Bühne. Die Champions-League-Saison beginnt für die Schwaben mit einem Heimspiel gegen den norwegischen Meister Viking Stavanger.
2: Das waren die Nachrichten.
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7: exzellente Medizin in der Region Klinikum Wolfsburg punktet im Qualitätscheck. Bundesweiter Warntag am Donnerstag und gefährliche Pflanze auf dem Vormarsch, Giftfalle an Braunschweiger Spazierwegen. Mein Name ist Nicole Bayes und das sind die Meldungen im Einzelnen. Das Klinikum Wolfsburg hat im Bereich der Krebsmedizin 2 umfangreiche Qualitätsprüfungen erfolgreich bestanden. Wie das Krankenhaus mitteilte, bestätigten sowohl die Deutsche Krebsgesellschaft als auch unabhängige Qualitätsmanagement-Auditoren die Zertifizierung des dortigen Cancer Centers. Für die Betroffenen müsse gute Krebsmedizin vor allem verlässlich sein, sagte der ärztliche Direktor des Klinikums und Sprecher des Cancer Centers, das Professor Nils Hohmann. Die erneuten Zertifizierungen bestätigten, dass man dafür die richtigen Strukturen geschaffen habe und sich kontinuierlich weiterentwickle. Die spezialisierte Krebsmedizin sei ein wichtiges Angebot für die gesamte Region, dessen Kompetenz am Standort Wolfsburg gesichert werden sollte, sagte Wolfsburgs Oberbürgermeister Dennis Weilmann mit Blick auf die Krankenhausreform. Am Donnerstag findet in ganz Deutschland der bundesweite Warntag statt, um die Systeme für Not- und Krisenfälle zu erproben. Darauf hat der Landkreis Wolfenbüttel hingewiesen. Um 11 Uhr wird ein Probealarm ausgelöst, der um 11.45 Uhr wieder beendet werden soll. Die Warnung erfolgt über Smartphones per Warn-Apps sowie direkt als Cell-Broadcast-Textnachricht. Zudem heulen im Landkreis Wolfenbüttel rund 135 Sirenen. Erstmals werden zusätzlich 6 mobile Beschallungseinheiten der Feuerwehr eingesetzt, um die Entwarnung auch über Lautsprecher durchzugeben. Da nicht alle Menschen online oder mit Smartphones unterwegs seien, spielten analoge Warnmittel wie Sirenen und Lautsprecherwagen weiterhin eine unverzichtbare Rolle im Warnmix, so der Landkreis. Ziel der Aktion sei es, die Funktionsfähigkeit der Technik zu testen und die Bevölkerung für das Thema zu sensibilisieren. Der giftige Riesenbärenklau breitet sich flächendeckend in ganz Niedersachsen und nun auch in Braunschweig aus. Einem Bericht von T-Online zufolge wurde die Pflanze unter anderem direkt an Fußwegen rund um den Ölper See entdeckt. Der Kontakt mit dem Pflanzensaft kann in Kombination mit Sonnenlicht schmerzhafte Entzündungen und Verbrennungen auf der Haut auslösen. Neben Menschen sind auch Haustiere gefährdet. Nach Angaben des Niedersächsischen Landesbetriebs für Naturschutz stellen die Wucherungen an öffentlichen Wegen eine Gefahr für die öffentliche Sicherheit und Ordnung dar. Um die Ausbreitung zu stoppen, werden die Pflanzen in Naturschutzgebieten und Städten regelmäßig ausgegraben, abgemäht oder von ihren Samenständen befreit. Spaziergänger sollten in den betroffenen Arealen besonders achtsam sein und Berührungen mit der Staude unbedingt vermeiden. Und das waren Nachrichten aus der Region. 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
7: Um 8 Uhr und gleich 8 Minuten. Heute ist es überwiegend heiter bis wolkig. Gegen Abend fällt örtlich Regen. Das Ganze bei 20 Grad am Tag und 14 Grad in der Nacht und so geht's weiter. Morgen und am Freitag ist es meist freundlich bei 22 Grad am Tag und 12 Grad in der Nacht. 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Die A2 Magdeburg Richtung Braunschweig zwischen Rennau und Königslutter hat es einen Unfall gegeben. Der rechte Fahrstreifen ist gesperrt. Und in Braunschweig gibt es gerade zäh fließenden Verkehr auf dem Magnitorwall. Allen unterwegs gute und sichere Fahrt.
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7: Guten Morgen und herzlich willkommen zur Region aktuell. Heute ist Mittwoch, der 9. September und durch die Sendung begleitet Sie Nicole Bayes. Adams 8, das ist der Titel unseres Filmtipps heute. Außerdem die Meldungen aus Niedersachsen. Das und mehr in dieser halben Stunde Region aktuell.

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1: Um 18.14 Uhr bei Region Aktuell. 5-mal Europameister, 2-mal Weltmeister, dazu Gold bei Olympia 1960 und 68. Der sogenannte Deutschlandachter unter Trainer Karl Adam hat eine beispielslose Geschichte im Rudersport geschrieben. Regisseur Hannu Salonen hat sich bei seiner Verfilmung nah an der historischen Realität bewegt und spart auch Adams problematische Vergangenheit nicht aus.
2: Guten Tag, darf ich mich vorstellen? Ich bin Karl Adam vom frisch gegründeten Ratzeburger Ruderclub.
3: Dr. Wülfing, ich bin Ihr Präsident.
2: Das freut mich sehr, Herr Wülfing, Herr Dr. Wülfing.
4: Rudi Fritz, Duisburg.
2: Tag, Herr Fritz.
5: Karl Wiebke, Trainer Kehl. Sie haben doch mit dem Schmeling trainiert. Wie kommt ausgerechnet ein Boxer zum Rudersport?
6: Indem er aus der Gosse kommt, oder Karl?
2: Wo man herkommt, ist belanglos. Wichtig ist, wo man hin will.
6: Oh, ich habe deinen Hang zur Philosophie fast vergessen.
3: Wo wollen Sie denn hin, Adam, wenn ich fragen darf?
2: Naja, da, wo jeder hier hin will. Zu den Olympischen Spielen nach Rom.
6: Zu den Olympischen Spielen. Vielleicht besser zum Papst, hm, Karl. Um Vergebung bitten für deinen Hochmut. Mann, wach auf. Du trainierst Bauernlümmel.
7: Ratzeburg ist Ende der 50er Jahre eine Kleinstadt an der Grenze zur DDR. Große sportliche Erfolge werden aus der Provinz nicht erwartet, was Karl Adam auf einem Rudertag in Kiel von den Funktionären auch deutlich gemacht wird. Wo liegt dieses Nest überhaupt?
8: Was zum Teufel liegt Ratzeburg?
9: Ratzeburg liegt ungefähr 1,5 Längen vor Kiel.
7: Doch Ratzeburg wird Geschichte schreiben. Adam unterrichtet an der lokalen Schule Mathematik, Physik und Sport. Und er trifft auf eine vaterlose Generation junger Männer, Außenseiter und Einzelkämpfer mit reichlich Wut im Bauch. Adam gibt ihnen eine Perspektive, als er sie in einen Ruderachter setzt. Seine unkonventionellen Methoden und technischen Kniffe führen zum Erfolg.
10: Unser Ziel ist Gleichmäßigkeit. Jeden Sektor in der gleichen Geschwindigkeit zu rudern. Denn jede Tempoverschärfung, jeder Zwischenspurt verliert Zeit. Am Ende bist du immer langsamer. Und warum? Die Tempoverschärfung erhöht den Widerstand im Wasser. Und zwar zum Quadrat. Das ist reine Physik.
11: Kein Endspurt?
10: Nein. Das erzeugt nur Reibung. Und ihr verliert dann eure Energie an die Reibung. Keine Endspurts. Obwohl, wenn du die ganzen Teilstücke immer in der gleichen Zeit rudern möchtest, musst du am Ende alles geben. Am Ende müsst ihr einfach rudern wie eine einzige hochtourige Maschine.
7: Der Sieg bei der Deutschen Meisterschaft 1958 ist der Beginn einer beispiellosen Erfolgsgeschichte. Mit unbeirrbarer Entschlossenheit und seinen visionären Methoden formt Adam ein Team, das bei den Olympischen Spielen in Rom 1960 Geschichte schreibt. Der sogenannte Deutschlandachter ist nicht aufzuhalten. Regisseur Hannu Salonen hat mit Adams Acht einen Film gedreht, der auf wahren Begebenheiten beruht. Er erzählt eine bewegende Geschichte von Mut, Zusammenhalt und dem Kampf gegen Grenzen. Adams Credo lautete: Nicht der Sieg allein ist entscheidend, sondern der Weg dorthin. Erst Rückschläge, Disziplin und Schmerz lassen langsam ein echtes Team entstehen. Darüber hinaus waren Adams Trainingsmethoden von einem demokratischen Prinzip bestimmt, wie Salonen erläutert. Nur der mündige Sportler kann echte Höchstleistung erbringen. Adam forderte Verantwortung, Mitdenken und keinen blinden Gehorsam. Die Schauspieler trainierten intensiv vor Drehbeginn, und sie erhielten Unterstützung von echten Spitzenruderern aus ganz Europa. Und sogar das Originalboot des ersten Deutschlandachters wurde wieder zum Leben erweckt. Als Karl Adam überzeugt Oliver Masucci und Felix Kammerer als Hans Lenk. In weiteren Rollen zu sehen sind unter anderem Heino Ferch und Axel Milberg als wichtigtourische Funktionäre, die ihre Überheblichkeit bald bereuen werden.
12: Willst du wirklich, dass dieser Proletenhaufen Deutschland bei der EM vertritt?
1: Adams Acht startet am 17. September im Astor Filmtheater Braunschweig. Das war ein Filmtipp von Silvia Scholz. 8:18 Uhr.

0: 8.23 Uhr ist es. 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Gestern wurde die neue PISA-Studie veröffentlicht. Danach haben die Schüler in Deutschland die schlechtesten Ergebnisse seit Beginn der Erhebungen erzielt. Auch die Verantwortlichen bei uns im Bundesland reagierten betroffen. Erste Reaktionen und weitere Meldungen jetzt von Peter-Michael Möckel in Niedersachsen kompakt.
1: Kultusministerin Julia Willi-Hamburg sprach von einem Warnsignal. Zu viele junge Menschen verließen die Schule ohne ausreichende Kompetenzen für Beruf und Gesellschaft, sagte die Grünen-Politikerin. Zudem hänge der Bildungserfolg weiterhin stark von der sozialen Herkunft ab. Die CDU forderte, früher als bisher gegen sprachliche Defizite vorzugehen. Von der Bildungsgewerkschaft GEW hieß es, das Kernproblem seien zu wenig Investitionen und mangelnde Reformen in der Lehrerausbildung. Und der Landesschülerrat warnte vor einer neuen Leistungsdebatte. In Niedersachsen gebe es durchaus positive Entwicklungen, erklärte ein Sprecher. Als Beispiele nannte er eine stärkere individuelle Förderung, zeitgemäßes Lernen und mehr Bildungsgerechtigkeit. Das Bündnis Niedersachsen packt an hat zur Teilnahme an den Kommunalwahlen am kommenden Sonntag aufgerufen. In einer gemeinsamen Erklärung des überparteilichen Netzwerkes heißt es, Demokratie lebe vom Mitmachen. Demokratie sei zwar manchmal langwierig, aber die beste Regierungsform, um gesellschaftliche Interessen zu verbinden. Dem Bündnis gehören Sozialverbände, Gewerkschaften und Kirchen an. Sie warnten insbesondere vor Beleidigungen oder Angriffen gegen Menschen, die sich ehrenamtlich in der Kommunalpolitik engagieren. Die Landesregierung hat gestern zwei wichtige Entscheidungen auf den Weg gebracht. Zum einen stimmte das Kabinett dem Entwurf eines Staatsvertrages zu, der die Zusammenarbeit der Länder bei der Nutzung der elektronischen Fußfessel ausbauen und bundesweit einheitliche Standards schaffen soll. Justizministerin Katrin Wallmann betonte, dies sei ein wichtiger Schritt für den Schutz von Opfern häuslicher Gewalt. Außerdem segnete die rot-grüne Koalition den Entwurf für ein neues Jugendförderungsgesetz ab. Ziel ist es laut Sozialminister Andreas Philippi, der Jugendarbeit mehr Flexibilität für zeitgemäße Angebote zu ermöglichen. Dafür soll das Fördervolumen um 3 auf rund 16,6 Millionen Euro erhöht werden. Wenn der Landtag zustimmt, werden mit der Regelung erstmals auch der Landesjugendring und die Landesarbeitsgemeinschaft offene Kinder- und Jugendarbeit gesetzlich abgesichert. Mehr als 600.000 erwachsene Menschen in Niedersachsen können Schätzungen zufolge nicht richtig lesen oder schreiben. Wie das Wissenschaftsministerium gestern anlässlich des Weltalphabetisierungstages mitteilte, unterstützt das Land 35 Projekte mit insgesamt rund 3,5 Millionen Euro, um Betroffenen mehr Selbstständigkeit und bessere berufliche Chancen zu ermöglichen. Die Projekte vermitteln grundlegende Fähigkeiten wie Lesen, Schreiben, Rechnen und den Umgang mit digitalen Angeboten. Einige bereiten auch auf Schulabschlüsse vor. Die Mittel stammen laut Ministerium je zur Hälfte aus Fördertöpfen des Landes und der EU.
0: Soweit Niedersachsen kompakt von Peter-Michael Möckel. 8.26 Uhr.

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1: Exzellente Medizin in der Region. Klinikum Wolfsburg punktet im Qualitätscheck. Bundesweiter Warntag am Donnerstag und gefährliche Pflanze auf dem Vormarsch. Giftfalle an Braunschweiger Spazierwegen. Mein Name ist Nicole Bayes und das sind die Meldungen im Einzelnen. Das Klinikum Wolfsburg hat im Bereich der Krebsmedizin 2 umfangreiche Qualitätsprüfungen erfolgreich bestanden. Wie das Krankenhaus mitteilte, bestätigten sowohl die Deutsche Krebsgesellschaft als auch unabhängige Qualitätsmanagement-Auditoren die Zertifizierung des dortigen Cancer Centers. Für die Betroffenen müsse gute Krebsmedizin vor allem verlässlich sein, sagte der ärztliche Direktor des Klinikums und Sprecher des Cancer Centers, Professor Nils Hohmann. Die erneuten Zertifizierungen bestätigten, dass man dafür die richtigen Strukturen geschaffen habe und sich kontinuierlich weiterentwickle. Die spezialisierte Krebsmedizin sei ein wichtiges Angebot für die gesamte Region, dessen Kompetenz am Standort Wolfsburg gesichert werden sollte, sagte Wolfsburgs Oberbürgermeister Dennis Weilmann mit Blick auf die Krankenhausreform. Am Donnerstag findet in ganz Deutschland der bundesweite Warntag statt, um die Systeme für Not- und Krisenfälle zu erproben. Darauf hat der Landkreis Wolfenbüttel hingewiesen. Um 11 Uhr wird ein Probealarm ausgelöst, der um 11.45 Uhr wieder beendet werden soll. Die Warnung erfolgt über Smartphones per Warn-Apps sowie direkt als Cell-Broadcast-Textnachricht. Zudem heulen im Landkreis Wolfenbüttel rund 135 Sirenen. Erstmals werden zusätzlich 6 mobile Beschallungseinheiten der Feuerwehr eingesetzt, um die Entwarnung auch über Lautsprecher durchzugeben. Da nicht alle Menschen online oder mit Smartphones unterwegs seien, spielten analoge Warnmittel wie Sirenen und Lautsprecherwagen weiterhin eine unverzichtbare Rolle im Warnmix, so der Landkreis. Ziel der Aktion sei es, die Funktionsfähigkeit der Technik zu testen und die Bevölkerung für das Thema zu sensibilisieren. Der giftige Riesenbärenklau breitet sich flächendeckend in ganz Niedersachsen und nun auch in Braunschweig aus. Einem Bericht von T-Online zufolge wurde die Pflanze unter anderem direkt an Fußwegen rund um den Ölper See entdeckt. Der Kontakt mit dem Pflanzensaft kann in Kombination mit Sonnenlicht schmerzhafte Entzündungen und Verbrennungen auf der Haut auslösen. Neben Menschen sind auch Haustiere gefährdet. Nach Angaben des Niedersächsischen Landesbetriebs für Naturschutz stellen die Wucherungen an öffentlichen Wegen eine Gefahr für die öffentliche Sicherheit und Ordnung dar. Um die Ausbreitung zu stoppen, werden die Pflanzen in Naturschutzgebieten und Städten regelmäßig ausgegraben, abgemäht oder von ihren Samenständen befreit. Spaziergänger sollten in den betroffenen Arealen besonders achtsam sein und Berührungen mit der Staude unbedingt vermeiden. Und das waren Nachrichten aus der Region. 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
1: Um 8.33 Uhr. Heute ist es meist heiter bis wolkig, gegen Abend fällt örtlich Regen. Die Temperaturen liegen bei 20 Grad am Tag und 14 Grad in der Nacht. Und so geht's weiter, morgen und am Freitag ist es meist freundlich, bei dann 22 Grad am Tag und 12 Grad in der Nacht. 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Die A2 Magdeburg Richtung Braunschweig zwischen Rennau und Königslutter hat es einen Unfall gegeben. Dort ist der rechte Fahrstreifen gesperrt. Allen unterwegs gute und sichere Fahrt.
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1: Oberbürgermeisterwahl in Braunschweig, die Kandidaten im Gespräch. Der SPD-Kandidat und unser amtierender Oberbürgermeister Thorsten Kornblum gleich bei mir. Außerdem der Blick in die Zeitungskommentare von heute. Darum geht's in dieser halben Stunde Region aktuell.

0: 8.39 Uhr ist es. 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Wir gehen in den Endspurt bei der Oberbürgermeisterwahl in Braunschweig. Der 13. September rückt näher. In den letzten Tagen haben wir bereits zahlreiche Gespräche mit den Bewerbern für das Amt geführt. Heute ist der Kandidat der SPD und unser amtierender Oberbürgermeister Thorsten Kornblum an der Reihe, den ich nun im Studio begrüßen darf. Schönen guten Morgen.
1: Ja, schönen guten Morgen. Freut mich sehr.
0: Herr Kornblum, 2021 sind Sie in die Stichwahl gegangen mit dem damaligen CDU-Kandidaten, dem parteilosen Kaspar Haller. Rechnen Sie auch für diese Wahl mit einer Stichwahl, allein schon, weil es so viele Kandidaten gibt?
1: Ach, ich bin nicht ein Fan von prognostizierten Wahlergebnissen. Ich kämpfe bis zum letzten Tag, bis zum letzten Schluss. Ich spüre aber, dass ich getragen werde von der Stadtgesellschaft. Wir haben sehr positive Rückmeldungen. Die Partei kämpft und wir haben einiges angeschoben. Von daher bin ich sehr optimistisch.
0: Wie schwierig war der Wahlkampf für Sie als jemand, der auch die Amtsgeschäfte zu führen hat? Ihr Terminkalender ist ja schon deshalb eng.
1: Naja, das kommt alles dazu. Was einem dann Energie und Kraft gibt, ist natürlich einmal die Familie zu Hause, die hinter einem steht, aber auch das Gespräch mit den Menschen und die positiven Rückmeldungen, dann ist es sicherlich einfach.
0: Was waren das für Gespräche? Wo drückt es bei den Braunschweigern?
1: Naja, die wirtschaftliche Lage natürlich, wo wir wenig dran ändern können, das sind geopolitische Auswirkungen, die wir haben, die USA, die Kriege leider. Wir haben aber gemeinsam hier diesen Zusammenhalt in der Stadtgesellschaft, der dazu hilft, dass wir tatsächlich gut kämpfen können um jeden Arbeitsplatz. Wir werden nicht alles erreichen, aber die Menschen sehen, glaube ich, dass wir als Stadt alles dafür tun, um jeden Arbeitsplatz zu erhalten und volle Energie genau auf dieses Thema zu setzen.
0: Kommen wir zur Braunschweiger Realität. Die Stadt sitzt auf einem Schuldenberg. Ihr Kontrahent Michael Walter von den Grünen sagt, man werde nicht alles finanzieren können, was zurzeit in Planung ist. Gemeint hat er Großprojekte wie das Haus der Musik oder die Stiftshöfe. Jetzt soll ja auch noch das ehemalige

0: endlich eine Perspektive für die Musikschule zu schaffen und auch noch mit dem Konzertsaal eine unglaubliche Belebung der Innenstadt. Und dann frage ich natürlich diejenigen, die dagegen sind, was ist die Alternative? Es gibt keine Alternative. Wenn wir das nicht machen würden, dann hätten wir keine Lösung für die Musikschule, dann hätten wir einen jahrelang großen Leerstand in der Innenstadt und wir hätten eben verzichtet auf diese einmalige große Zustiftung von New Yorker.
1: Mhm. Aber zu sagen, gut, wir haben nicht den Einfluss darauf, bedeutet doch nicht, dass man jetzt gar nicht spart. Wo würden Sie denn den Rotstift ansetzen?
0: Naja, wir sparen ja gewaltig. Also der letzte Haushalt ist ja 80 Millionen Euro besser als geplant. Das liegt einfach daran, dass wir im laufenden Haushalt sagen, ihr dürft nur 90% eurer Budgets ausgeben. Das sagen wir den Fachbereichen. Das ist auch so passiert und das ist auch so aufgegangen. Und wir priorisieren ganz klar die Projekte, die wir bauen. Denn im Bau ist natürlich auch sehr, sehr viel Geld. Wir haben zum Beispiel erstmalig gesagt, wir konzentrieren uns komplett auf Bildung, auf Innenstadt, auf Sport und Feuerwehr, auf bestimmte wichtige Projekte. Und den Rest schieben wir erstmal in die sogenannte weiße Liste, sagen, das ist politisch gewünscht, aber wir entscheiden jetzt von Jahr zu Jahr, ob es tatsächlich kommt oder nicht. Vorher war es so, dass es alles im Haushalt stand, ob es kam oder nicht und damit den Haushalt zusätzlich belastet hat.
1: Mhm. Wichtiges Thema in Braunschweig, die Mobilität. Die einen wollen die Autos möglichst raus haben aus der Innenstadt, andere mehr Parkplätze. Wie befrieden Sie diesen Konflikt und was sagen Sie zur Kritik an Velorouten oder dem Stadtbahnausbau nach Volkmarode, bei dem die Kosten ja auch explodieren?
0: Ich halte nichts von dieser Ideologie. Die einen wollen lieber jeden Parkplatz erhalten und sagen, er ist heilig. Die anderen sagen, es ist Teufelszeug. Wir brauchen eine pragmatische Politik mit Maß und Mitte. Das habe ich in den vergangenen Jahren gezeigt und möchte das auch so fortführen. Wir brauchen Mobilität für alle. Heute ist man Fußgänger, morgen ist man Fahrradfahrer, dann Autofahrer und ÖPNV-Nutzer. Wir wollen, dass die Innenstadt erreichbar ist für alle. Und deswegen bauen wir für alle Verkehrsträger etwas aus. Klar ist natürlich auch, wir haben jahrzehntelang eine Stadt gehabt, die sich nur aufs Auto konzentriert hat. Der Platz ist begrenzt. Das heißt, wir müssen jetzt mit Maß und Mitte dort beginnen, natürlich die auch für sichere Fahrradwege zu werben. Das ist übrigens ja auch das, was immer mehr Menschen in der Bevölkerung wollen. Das ist wichtig für Kinder, wichtig für Familien, wichtig für jedermann.
1: Ja, das liegt Ihnen besonders am Herzen, dass Kinder und Jugendliche unabhängig von ihrer sozialen Herkunft dieselben Bildungschancen haben. Angesichts des aktuellen PISA-Schocks ein wichtiges Thema. Braunschweig investiert viel in Schulen und auch in die Kinderbetreuung. Das Lernumfeld ist unbestritten wichtig, aber reicht das? Vor dem Hintergrund dieser Ergebnisse jetzt.
0: Ja, also Sie müssen wissen, die Kommunen machen Tonsteine Erden. Also wir sind sozusagen der Schulträger und bauen die Gebäude. Wir schaffen die Infrastruktur. Und das Land ist zuständig für Pädagogen und das pädagogische Konzept. Aber auch da haben wir zusätzlich und freiwillig gesagt, wir können jetzt nicht auf das Land warten, sondern insbesondere bei Sozialpädagogen, die das Land zwar zur Verfügung stellt, aber aus unserer Sicht nicht genug, haben wir jetzt gesagt, wir machen auch eigene kommunale Schulsozialarbeit. Die sind auch schon in den Schulen, wo es besonders gebraucht wird und werden weiter ausgerollt. Wieso? Weil wir natürlich auch helfen wollen, dass es besser wird. Aber wir brauchen noch ideale Lern- und Lehrumgebung. Und deswegen habe ich das größte Schulsanierungs- und Erweiterungsprogramm in der Geschichte dieser Stadt angeschoben mit über 150 Millionen Euro. Wir bauen gleichzeitig an 40 Schulen. Das ist etwas, das kann sich sehen lassen, aber das haben Kinder und Jugendliche auch verdient. Und diese Studie, die bestätigt das. Mittlerweile haben wir die Prioritäten so gesetzt, dass jeder dritte Euro in Kinder, Jugend und Familie geht in dieser Stadt.
1: Und bei der Ganztagsbetreuung, die ja nun, auf die man jetzt einen Rechtsanspruch hat, sieht es eigentlich ganz gut aus.
0: Das stimmt. Wir haben es geschafft. Wir haben den Rechtsanspruch erfüllt. Der wächst ja jetzt langsam auf. Der fängt ja jetzt an, erst bei Klasse 1 in diesem Jahr, dann Klasse 2, 3 und 4. Aber wir haben natürlich gleich gesagt, okay, wir machen jetzt die ganze Grundschule und auch bei den erweiterten Schulen. Warum? Ich kann ja nicht ein Gebäude bauen für Klasse 1 und dann erweitere ich ja das nächste und das nächste. Das ist ein bisschen kurios vom Gesetzgeber angesetzt. Also das haben wir erfüllt, den Rechtsanspruch. Übrigens auch bei den Kleinsten, bei den Kitas und bei den Krippen.
1: Thema Sicherheit, Herr Kornblum. Sie wollen das Sicherheitsgefühl im öffentlichen Raum verbessern durch helle Orte und mehr Videoüberwachung, aber Sie wollen auch in Feuerwehr und Katastrophenschutz investieren. Auch ein wichtiges Thema in dieser Zeit. Jetzt soll die integrierte Regionalleitstelle Braunschweig-Peine-Wolfenbüttel um den Kreis Gifhorn erweitert werden. Was wird damit besser? Oder wird es nur mehr Arbeit?
0: Es ist ein großer Erfolg. Das heißt, dass die Kolleginnen und Kollegen in der Rettungsleitstelle einen so guten Job machen, dass der Landkreis Gifhorn gesagt hat, okay,

0: Wir möchten gerne auch dazukommen. Das ist gut für die Sicherheit der Menschen in der gesamten Region. Die Einsätze der Feuerwehr, die Hilfeleistung, die man sich gegenseitig gibt zwischen den Feuerwehren von Stadt- und Landkreisen, die hört ja nicht an der Landkreisgrenze auf. Wenn es große Einsätze gibt im Landkreis Gifhorn, dann wird natürlich auch geholfen von der Stadt Braunschweig und umgekehrt. Und deswegen ist es gut, dass man das zusammen macht, dass man es koordiniert, dass man eine gemeinsame Aus- und Fortbildung hat, dass man gemeinsam auf Ressourcen zurückgreifen kann. Das hat jetzt schon so gut funktioniert mit Wolfenbüttel und Peine, dass die Gifhorner gesagt haben, wir kommen dazu, da freuen wir uns ganz besonders sehr. Und insbesondere ist es alles auf Augenhöhe, das ist natürlich auch ganz wichtig, wie man dort zusammenarbeitet, von daher für die Region eine super Chance.
1: Am Donnerstag ist bundesweiter Warntag, Herr Kornblum. Werden alle Systeme in Braunschweig funktionieren?
0: Die Systeme, die wir zusätzlich aufgebaut haben und die wir dort haben, sind natürlich öfter schon getestet worden. Wir hatten schon viele erfolgreiche Warntage und deswegen gehe ich auch davon aus. Sie wissen, dass wir bei den Sirenen jetzt erst im Aufbau sind. Auch das wurde leider nach dem Kalten Krieg, man hat gesagt, man braucht das alles nicht mehr. Das war ja auch gut so. Man dachte, ich habe die sogenannte Friedensdividende, das werden wir in Zukunft nicht mehr benötigen. Leider brauchen wir das wieder. Zivilschutz müssen wir aufbauen und deswegen habe ich mit meinem Amtsantritt dort auch sofort eine Priorität gesetzt. Ich komme ja aus dem Innenministerium, das heißt, diese Themen liegen mir natürlich auch am Herzen. Und wir sind jetzt so weit, dass wir bis Ende des Jahres wahrscheinlich alle Standorte aufgebaut haben werden. Und diejenigen, die jetzt schon angeschlossen sind, die nehmen natürlich auch am Warntag teil.
1: Der SPD-Kandidat zur Oberbürgermeisterwahl und unser amtierender Oberbürgermeister Thorsten Kornblum war das. Herr Kornblum, vielen Dank für das Gespräch. Alles Gute.
0: Herzlichen Dank.
1: 8:48 Uhr.

8:53 haben wir es. 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Jetzt mit unserer Presseschau, dem Blick in die Zeitungskommentare von heute. Der Wahlausgang in Sachsen-Anhalt und die Folgen sind weiter Thema in den Zeitungen. Dazu meint die Braunschweiger Zeitung: Der Wahltriumph der AfD in Sachsen-Anhalt wirbelt in diesen Tagen die Bundespolitik gehörig durcheinander. Ein Kanzler und CDU-Chef, der spätestens jetzt in der eigenen Partei angezählt und bei den Bürgern schon länger unten durch ist. Zwei SPD-Vorsitzende und Minister, die sich ihrer Jobs nicht mehr sicher sein können. Eine Koalition in Berlin, die den Zusammenhalt beschwört und in der gleichwohl schon diskutiert wird, ob man nicht Abstriche machen sollte bei den eigenen Reformplänen. Es braucht nicht viel Fantasie, um zu erahnen, dass all das auch Folgen haben kann für Deutschlands Wirken in der Europäischen Union. Das gilt erst recht für den Fall, dass sich der Niedergang von CDU und SPD bei den anstehenden Wahlen in Berlin und Mecklenburg-Vorpommern fortsetzen sollte. Eine Bundesregierung, die sich vor allem mit sich selbst beschäftigt, wäre kaum in der Lage, ihrer Führungsrolle in Europa gerecht zu werden. Wer Angst vor den Wählern daheim haben muss, der wird sich schwer tun, in Brüssel schmerzhafte Kompromisse zu ermöglichen und anschließend dazu zu stehen. Die Wolfsburger Allgemeine Zeitung sieht es so: Die Sicherheitsbehörden sind überhaupt nicht vorbereitet. Nicht für den Fall, dass ein AfD-Innenminister Zugriff auf Informationen bekommt, die die AfD selbst betreffen. Nicht darauf, dass er die Namen von V-Leuten in der rechtsextremen Szene erfährt. Und auch nicht darauf, dass der Kreml Einblick in die Arbeit eines deutschen Inlandsgeheimdienstes nehmen kann und damit die Infos, die im Verbund der Inlandsgeheimdienste geteilt werden. Das ist mindestens fahrlässig. Denn dass die Innenminister im Ernstfall richtig handeln, ist keineswegs garantiert in Zeiten, in denen die Brandmauer zunehmend geschleift wird. Statt die Prüfung eines AfD-Verbotsverfahrens voranzutreiben, geraten sie in die Defensive. Dabei gäbe es allen Grund, der Empfehlung von Verteidigungsminister Pistorius und Baden-Württembergs Ministerpräsidenten Özdemir zu folgen und zumindest besonders extreme Landesverbände wie in Thüringen, Sachsen, Sachsen-Anhalt und Brandenburg ins Visier zu nehmen. Man darf nicht warten, bis aus dem Schneeball eine Lawine geworden ist, schrieb Erich Kästner nach 1945. Man muss den rollenden Schneeball zertreten. Er hatte recht. Soweit also der Blick in die regionalen Zeitungen vom heutigen Mittwoch, dem 9. September.

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1: Um 9 Uhr mit Michael Hafke. Der Bundestag kommt in diesen Minuten zum zweiten Tag der Haushaltsberatung zusammen. Bundeskanzler Merz muss sich zum Auftakt der Generaldebatte stellen, bei der es vor allem um die aktuelle Lage im Land geht. Aus Berlin, Katrin Aue.
2: Für stolze 4 Stunden ist sie angesetzt. Die Generaldebatte im Rahmen der Haushaltswoche. Dabei werden die Vorsitzenden der Bundestagsfraktionen das Wort ergreifen, angefangen mit der AfD. Und Friedrich Merz antwortet. Formal geht es um den Etat von Bundeskanzler und Kanzleramt für 2027. Der soll auf fast 5,2 Milliarden Euro steigen. Aber üblicherweise wird die Debatte für einen Rundumschlag genutzt. Auf den Tisch kommt, was die Fraktionen derzeit umtreibt in puncto Regierungsarbeit. Zum Beispiel, wie geht's weiter mit den geplanten Reformen? Angesichts der massiven Unzufriedenheit in Teilen der Bevölkerung, die sich auch im jüngsten Wahlergebnis in Sachsen-Anhalt niedergeschlagen hat. Auch der Umgang mit der AfD dürfte ein bestimmtes Thema sein. Ab dem Mittag geht es im Bundestag außerdem um die Haushaltsentwürfe der Ministerien für Auswärtiges, Verteidigung und Entwicklung.
1: Einer der größten Einzelposten im Bundeshaushalt ist der Etat des Verteidigungsministeriums. Dessen Ausgaben sollen auf fast 140 Milliarden Euro steigen und damit auf einen Höchststand seit Ende des Kalten Krieges. Verteidigungsminister Pistorius weist Kritik daran zurück. Im ARD-Morgenmagazin sagte der SPD-Politiker, sein Haus gehe verantwortungsvoll mit dem Geld um.
3: Wir müssen in kurzer Zeit viele, viele Aufträge auslösen, weil wir riesige Lücken zu schließen haben, die in den letzten 30 Jahren entstanden sind. Wir haben eine Bedrohung, der wir begegnen müssen. Das heißt, wir müssen Tempo machen, wir müssen das Richtige beschaffen, also die richtige Mischung aus tradierten Systemen und neuer Technologie. Das tun wir. Ich wünschte mir, wir würden in einem Europa leben, in dem das nicht notwendig wäre. Aber diese Situation, in der wir jetzt sind, haben wir uns ja nicht geschaffen, die hat Wladimir Putin geschaffen. Und deswegen ist es wichtig, dass wir das Geld schnell und richtig ausgeben, damit wir schnell auf dem Status sind, in dem wir sagen können, wir sind abschreckungs- und vollverteidigungsfähig im Rahmen der NATO.
1: Bundesverteidigungsminister Pistorius. Russland hat seine Angriffe auf Ziele in der Ukraine auch in der vergangenen Nacht fortgesetzt. Dabei wurden nach ukrainischen Angaben mehrere Menschen getötet und verletzt. In der Hauptstadt Kiew kamen demnach mindestens 5 Menschen ums Leben. Russische Drohnen und Raketen hätten rund 14 Hochhäuser beschädigt. Wie der ukrainische Präsident Selenskyj mitteilte, wurde auch das Gebäude eines ukrainischen Fernsehsenders schwer getroffen. Ein Toter wird auch aus der Hafenstadt Mykolaiv im Süden des Landes gemeldet. Und in der Region Sumy sei ein Zug von Kampfdrohnen attackiert worden. 10 Menschen seien dabei verletzt worden. Die EU-Kommission plant schärfere Regeln für Kurzzeitvermieter wie Airbnb. Die Pläne gehören zum Gesetz für bezahlbaren Wohnraum, das die Kommission heute Mittag vorstellt. Was genau die EU-Kommission plant, sagt Katrin Schmidt in Brüssel.
4: Die EU-Kommission, das ist wichtig, will keinen europaweiten Bann von Airbnb, ein Verbot, erreichen. Sie will vielmehr einen gemeinsamen Rahmen schaffen, der festlegt, wann Städte und Gemeinden in Europa Kurzzeitvermietungen begrenzen dürfen. Dazu könnten dann einheitliche Kriterien dienen für sogenannten Wohnungsstress. Das ist also zum Beispiel das Verhältnis von Immobilienpreisen zum Einkommen in einer Stadt oder einer Touristenregion oder eben auch von Angebot und Nachfrage auf dem Wohnungsmarkt. Und in besonders angespannten Märkten könnten dann demnach Obergrenzen für Ferienwohnungen möglich werden. Entscheiden müssen über diese Pläne aber auch noch EU-Staaten und das Europaparlament.
1: Borussia Dortmund hat zum Auftakt der Fußball-Champions League gewonnen. Gegen Villarreal aus Spanien setzte sich der BVB mit 3:2 durch. Aus der Sportredaktion Marcel Stober.
5: Es war ein etwas glücklicher Sieg für die Dortmunder, die durch ein Eigentor zu Beginn der zweiten Hälfte in Führung gingen. Villarreal schaffte den überfälligen Ausgleich durch einen Kopfball nach einer Ecke, doch Dortmunds Guirassy traf in seinem 100. Spiel für den BVB gleich dreifach, darunter aber auch einmal ins eigene Netz zum 3:2 Endstand. Schreckmoment für die Dortmunder, als Neuzugang Carrezas Mitte der ersten Halbzeit wegen Kreislaufproblemen vom Platz musste. Heute Abend betritt der VfB Stuttgart nach einem Jahr liegt wieder die größte internationale Bühne. Die Champions-League-Saison beginnt für die Schwaben mit einem Heimspiel gegen den norwegischen Meister Viking Stavanger.
1: Und das waren die Nachrichten.
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6: Exzellente Medizin in der Region Klinikum Wolfsburg punktet im Qualitätscheck. Bundesweiter Warntag am Donnerstag und gefährliche Pflanze auf dem Vormarsch. Giftfalle an Braunschweiger Spazierwegen. Mein Name ist Nicole Bayes und das sind die Meldungen im Einzelnen. Das Klinikum Wolfsburg hat im Bereich der Krebsmedizin 2 umfangreiche Qualitätsprüfungen erfolgreich bestanden. Wie das Krankenhaus mitteilte, bestätigten sowohl die Deutsche Krebsgesellschaft als auch unabhängige Qualitätsmanagement-Auditoren die Zertifizierung des dortigen Cancer Centers. Für die Betroffenen müsse gute Krebsmedizin vor allem verlässlich sein, sagte der ärztliche Direktor des Klinikums und Sprecher des Cancer Centers, Professor Nils Hohmann. Die erneuten Zertifizierungen bestätigten, dass man dafür die richtigen Strukturen geschaffen habe und sich kontinuierlich weiterentwickle. Die spezialisierte Krebsmedizin sei ein wichtiges Angebot für die gesamte Region, dessen Kompetenz am Standort Wolfsburg gesichert werden sollte, sagte Wolfsburgs Oberbürgermeister Dennis Weilmann mit Blick auf die Krankenhausreform. Am Donnerstag findet in ganz Deutschland der bundesweite Warntag statt, um die Systeme für Not- und Krisenfälle zu erproben. Darauf hat der Landkreis Wolfenbüttel hingewiesen. Um 11 Uhr wird ein Probealarm ausgelöst, der um 11.45 Uhr wieder beendet werden soll. Die Warnung erfolgt über Smartphones per Warn-Apps sowie direkt als Cell-Broadcast-Textnachricht. Zudem heulen im Landkreis Wolfenbüttel rund 135 Sirenen. Erstmals werden zusätzlich 6 mobile Beschallungseinheiten der Feuerwehr eingesetzt, um die Entwarnung auch über Lautsprecher durchzugeben. Da nicht alle Menschen online oder mit Smartphones unterwegs seien, spielten analoge Warnmittel wie Sirenen und Lautsprecherwagen weiterhin eine unverzichtbare Rolle im Warnmix, so der Landkreis. Ziel der Aktion sei es, die Funktionsfähigkeit der Technik zu testen und die Bevölkerung für das Thema zu sensibilisieren. Der giftige Riesenbärenklau breitet sich flächendeckend in ganz Niedersachsen und nun auch in Braunschweig aus. Einem Bericht von T-Online zufolge wurde die Pflanze unter anderem direkt an Fußwegen rund um den Ölper See entdeckt. Der Kontakt mit dem Pflanzensaft kann in Kombination mit Sonnenlicht schmerzhafte Entzündungen und Verbrennungen auf der Haut auslösen. Neben Menschen sind auch Haustiere gefährdet. Nach Angaben des Niedersächsischen Landesbetriebs für Naturschutz stellen die Wucherungen an öffentlichen Wegen eine Gefahr für die öffentliche Sicherheit und Ordnung dar. Um die Ausbreitung zu stoppen, werden die Pflanzen in Naturschutzgebieten und Städten regelmäßig ausgegraben, abgemäht oder von ihren Samenständen befreit. Spaziergänger sollten in den betroffenen Arealen besonders achtsam sein und Berührungen mit der Staude unbedingt vermeiden. Und das waren Nachrichten aus der Region. 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
7: Um 9.07 Uhr. Heute ist es meist heiter bis wolkig. Gegen Abend fällt örtlich Regen. Die Temperaturen liegen bei 20 Grad am Tag und 14 Grad in der Nacht. Und die Aussichten für die nächsten Tage. Morgen und am Freitag ist es meist freundlich, bei dann 22 Grad am Tag und 12 Grad in der Nacht. 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Die A2 Magdeburg Richtung Braunschweig zwischen Rennau und Königslutter hat es einen Unfall gegeben. Dort ist der rechte Fahrstreifen zurzeit gesperrt. Allen unterwegs gute und sichere Fahrt.
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7: Guten Morgen und herzlich willkommen zur Region aktuell. Heute ist Mittwoch, der 9. September und durch die Sendung begleitet sie Nicole Bayes. Hier gibt's gleich wie immer am Mittwoch die Jobbörse mit Stellenangeboten aus der Region. Außerdem Karriere bei der Braunschweiger Verkehrsgesellschaft. Ein Fahrdienst-Azubi im Gespräch. Darum geht's in dieser halben Stunde Region aktuell.
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1: Hier sind wieder aktuelle Stellenangebote aus unserer Region. Wie immer vorab der Hinweis, alle Angebote beziehen sich auf sozialversicherungspflichtige Tätigkeiten und sind geschlechtsneutral. Die Stadt Braunschweig sucht einen Sachbearbeiter für Liquiditätsmanagement in Voll- oder Teilzeit. Die unbefristete Stelle steht ab sofort zur Verfügung. Zu den Aufgaben gehören die Erstellung von Liquiditätsprognosen, die Steuerung dezentraler Planungen sowie die Pflege strategischer Konzepte. Vorausgesetzt werden ein abgeschlossenes Studium der Wirtschaftswissenschaften, Excel-Kenntnisse auf Expertenlevel und SAP-Anwenderkenntnisse. Bewerbungen werden bis zum 11. Oktober unter der Kennnummer 2026-133 erbeten über das Portal stellenangebote.braunschweig.de. Außerdem, die Autowerkstatt Francesco Sita in Salzgitter sucht kurzfristig eine kaufmännische Fachkraft für Bürokommunikation. Die unbefristete Stelle wird in Voll- oder Teilzeit angeboten. Zum Aufgabenbereich gehören die Auftragsannahme, die Teilebestellung, die Erstellung der Rechnungen sowie die Kundenbetreuung. Vorausgesetzt werden Zuverlässigkeit, Sorgfalt und Kommunikationsfähigkeit, idealerweise mit Werkstatterfahrung. Auch Bewerber mit einer vergleichbaren Qualifikation sind willkommen. Um Kontaktaufnahme wird gebeten per E-Mail an sonnenschein-kfz@t-online.de oder per Telefon unter 05341 859 180. Und das Staatstheater Braunschweig sucht zum nächstmöglichen Zeitpunkt einen Meister der Veranstaltungstechnik. Die 50%ige Teilzeitstelle ist nach Absprache am Vor- oder Nachmittag bzw. am Abend zu besetzen. Aufgaben sind die technische Umsetzung und Betreuung von Produktionen im großen und kleinen Haus, insbesondere die Planung in Abstimmung mit den Gewerken, die Erstellung von Dokumentationen sowie die Einhaltung von Arbeitsschutzvorschriften. Geeignete Bewerber verfügen über einen Abschluss als Bühnenmeister oder eine gleichwertige Qualifikation. Erfahrungen in der Teamleitung und EDV-Kenntnisse werden erwartet. Vollständige Unterlagen in einer PDF-Datei werden bis zum 30. September ausschließlich per E-Mail erbeten an bewerbung@staatstheater-braunschweig.de. Soweit unsere Jobbörse für diese Woche. Falls Sie Interesse an einer der Stellen haben oder selbst einen Arbeits- oder Ausbildungsplatz anbieten möchten, dann können Sie sich gern bei uns melden und zwar per E-Mail an jobbörse@okawelle.de. Redaktionsschluss ist Montag um 18 Uhr. 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

0: 9.19 Uhr, Region aktuell auf Radio Okawelle. Kürzlich waren wir mit Radio Okawelle 4 Stunden lang live auf den Schienen der Löwenstadt unterwegs. Während der Fahrt in der historischen Straßenbahn aus den 1970er Jahren hatten wir Gelegenheit, mit einigen Mitarbeitern der Braunschweiger Verkehrsgesellschaft zu sprechen. Auch mit Hendrik Noske. Der Auszubildende im Fahrdienst hat uns Einblicke in seine Aufgaben und seinen Arbeitsalltag gegeben.
1: Das kommt natürlich darauf an, in welcher Abteilung ich gerade bin, weil die Ausbildung ist so aufgebaut, dass ich sämtliche Abteilungen durchlaufe. Und wenn ich jetzt zum Beispiel einen Fahrdienst habe, also im Fahrdienst eingesetzt bin, dann ist mein Arbeitsalltag, dass ich halt weiß, welchen Dienst ich fahre, welche Linie ich fahre. Dann komme ich morgens zum Betriebshof, schaue mir an, was für einen Bus ich habe. Dann gehe ich mir den Bus auf den Betriebshof holen, muss natürlich eine Abfahrtskontrolle machen, damit der Bus sicher ist und ich damit sicher den Dienst fahren kann. Und fahre dann nach meinem Fahrplan raus und befördere die Fahrgäste dahin, wo sie hin möchten.
2: Und was ist denn dann da so deine Lieblingsaufgabe und was begeistert dich so am meisten? Weil du meinst, du gehst ja durch verschiedene Bereiche. Was ist so da dein Lieblingsbereich oder deine Lieblingsaufgabe?
1: Fahren. Ja. Busfahren ist einfach das Geilste auf der Welt. Ich liebe es unglaublich dolle und das macht mir sehr viel Spaß. Aber um auch zu erzählen, was wir sonst auch so gemacht haben in der Ausbildung, zum Beispiel im ersten Lehrjahr war ich direkt ein paar Wochen im Kundencenter. Das war sehr gut direkt zum Anfang, um in die ganze Thematik mit den Tarifen und so reinzukommen und da das als Start zu haben. Ansonsten war ich einmal in der Leitstelle, das war sehr interessant, da zu sehen, wo einfach alles zusammenläuft und man da mitkriegt, wie das Ganze gesteuert wird, wo überall Fahrzeuge unterwegs sind und wie das gehandelt wird, wenn irgendwo Probleme im Netz auftauchen, was da in der Leitstelle für Stress auch teilweise ist. Wir waren mit den Azubis, eine ganz tolle Projektwoche hatten wir im Marketing, wo wir ein Video gedreht haben, was man auf Instagram auch finden kann. Das hat sehr viel Spaß gemacht. Die Ausbildung ist super abwechslungsreich und genau das ist das, was mir auch so viel Spaß macht, dass man halt alles mitkriegt, dass man da viel Abwechslung drin hat.
3: Du hast schon viel darüber gesprochen, was du alles so machst, aber welche Ausbildung ist es denn genau bei der BSVG?
1: Die Ausbildung heißt Fachkraft im Fahrbetrieb und wie gesagt ist darauf ausgelegt, dass man einmal alle Abteilungen durchläuft. Bei uns in Braunschweig liegt der Schwerpunkt auf dem Busfahren, weil natürlich auch die Busfahrer gebraucht werden. Und am Ende der Ausbildung ist das Ziel, dass man im Fahrdienst eingesetzt werden kann, aber auch, man könnte auch quasi jede Position im Unternehmen besetzen und quasi ist die Ausbildung auch darauf ausgelegt, später aus dem Fahrdienst auch gerne in die Verwaltung nach oben aufsteigen zu können.
3: Und warum hast du dich genau für diese Ausbildung entschieden?
1: Ja, das war immer so der Plan, wenn das mit dem Studieren nichts wird. Ich habe immer gesagt, wenn Studieren nichts mehr ist, dann werde ich irgendwann meinen Kindheitstraum verwirklichen und Busfahrer. Ich habe dreimal ernsthaft versucht zu studieren und das hat alles irgendwann nicht mehr geklappt. Und dann habe ich gesagt, so, dann mache ich das jetzt halt. Jetzt bin ich seit 2 Jahren bin ich dabei, seit einem Jahr sitze ich hinterm Steuer im Bus und ich bin so glücklich wie in meinem ganzen Leben noch nie bei einem Studium oder bei einem Job ich gewesen bin. Das ist unglaublich viel wert.
3: Was unterschätzen denn die meisten Leute bei deiner Ausbildung?
1: Ich kann mir vorstellen, dass viele Leute es unterschätzen, was hinterm Busfahren wirklich dahinter steht. Man ist ja den ganzen Tag unterwegs und unter welchem Strom man da die ganze Zeit steht. Und was, dass es halt auch eben nicht nur das Fahren ist, sondern dass da halt viel mehr mit dranhängt, dass man in super vielen Situationen immer voll da sein muss und dass vieles unterschiedlich immer auf einen einprasselt, wo man direkt in der Situation akut mit umgehen muss. Ja, aber muss man für gemacht sein auch.
3: Gibt es denn Situationen, bevor du die Ausbildung begonnen hast, wo du besonders Respekt vor hattest? Oder vielleicht jetzt auch, ich habe gehört, du bist ja jetzt auch schon recht am Ende von deiner Ausbildung oder was vielleicht sogar auch danach kommt?
1: Ich hatte sehr Respekt davor, erstmal natürlich so ein 18-Meter-Teil zu fahren. Es ist einfach, man muss da Respekt vor haben, man darf keine Angst davor haben, man muss den Respekt davor haben. Und mit so einem riesengroßen Fahrzeug durch die engsten Stellen der Stadt zu fahren, ist einfach respekteinflößend. Aber wenn man es dann kann, dann ist es halt einfach eine der geilsten Sachen der Welt. Ich hatte auch dolle Respekt davor, wie es dann wirklich ist, mal einen 8-Stunden-Tag durchzufahren. Also wirklich 8 Stunden hinterm Steuer zu sitzen. Aber als ich es dann das erste Mal gemacht habe, ist mir relativ schnell aufgefallen, ja, ich könnte auch noch eine Stunde länger fahren manchmal, wenn ich 8 Stunden gefahren bin. So doll Spaß macht es mir manchmal.
2: Aber das hört sich ja wirklich toll an. Wem würdest du denn diese Ausbildung empfehlen?
1: Ich würde die Ausbildung allen jungen Menschen empfehlen, die für die Busfahren Freiheit bedeutet, die gerne im Bus sitzen und die sich für diese großen Fahrzeuge interessieren und sich einfach generell einfach für den ÖPNV interessieren. Wie gesagt, das ist ein Job, für den man gemacht sein muss. Aber ich kann es allen nur empfehlen, die da irgendwie eventuell Bock drauf haben. Probiert's aus, es ist ein geiles Ding.
0: Schwärmt Hendrik Noske, Auszubildender im Fahrdienst der BSVG, im Gespräch mit Lisa Jöring und Selina Fricke. Mehr Infos über die Karrieremöglichkeiten bei der Braunschweiger Verkehrsgesellschaft bietet die Website ausbildung.bsvg.net. 9:25 Uhr.

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1: Exzellente Medizin in der Region Klinikum Wolfsburg punktet im Qualitätscheck. Bundesweiter Warntag am Donnerstag und gefährliche Pflanze auf dem Vormarsch. Giftfalle an Braunschweiger Spazierwegen. Mein Name ist Nicole Bayes und das sind die Meldungen im Einzelnen. Das Klinikum Wolfsburg hat im Bereich der Krebsmedizin 2 umfangreiche Qualitätsprüfungen erfolgreich bestanden. Wie das Krankenhaus mitteilte, bestätigten sowohl die Deutsche Krebsgesellschaft als auch unabhängige Qualitätsmanagement-Auditoren die Zertifizierung des dortigen Cancer Centers. Für die Betroffenen müsse gute Krebsmedizin vor allem verlässlich sein, sagte der ärztliche Direktor des Klinikums und Sprecher des Cancer Centers, Professor Nils Hohmann. Die erneuten Zertifizierungen bestätigten, dass man dafür die richtigen Strukturen geschaffen habe und sich kontinuierlich weiterentwickle. Die spezialisierte Krebsmedizin sei ein wichtiges Angebot für die gesamte Region, dessen Kompetenz am Standort Wolfsburg gesichert werden sollte, sagte Wolfsburgs Oberbürgermeister Dennis Weilmann mit Blick auf die Krankenhausreform. Am Donnerstag findet in ganz Deutschland der bundesweite Warntag statt, um die Systeme für Not- und Krisenfälle zu erproben. Darauf hat der Landkreis Wolfenbüttel hingewiesen. Um 11 Uhr wird ein Probealarm ausgelöst, der um 11.45 Uhr wieder beendet werden soll. Die Warnung erfolgt

0: analoge Warnmittel wie Sirenen und Lautsprecherwagen weiterhin eine unverzichtbare Rolle im Warnmix, so der Landkreis. Ziel der Aktion sei es, die Funktionsfähigkeit der Technik zu testen und die Bevölkerung für das Thema zu sensibilisieren. Der giftige Riesenbärenklau breitet sich flächendeckend in ganz Niedersachsen und nun auch in Braunschweig aus. Einem Bericht von T-Online zufolge wurde die Pflanze unter anderem direkt an Fußwegen rund um den Ölper See entdeckt. Der Kontakt mit dem Pflanzensaft kann in Kombination mit Sonnenlicht schmerzhafte Entzündungen und Verbrennungen auf der Haut auslösen. Neben Menschen sind auch Haustiere gefährdet. Nach Angaben des Niedersächsischen Landesbetriebs für Naturschutz stellen die Wucherungen an öffentlichen Wegen eine Gefahr für die öffentliche Sicherheit und Ordnung dar. Um die Ausbreitung zu stoppen, werden die Pflanzen in Naturschutzgebieten und Städten regelmäßig ausgegraben, abgemäht oder von ihren Samenständen befreit. Spaziergänger sollten in den betroffenen Arealen besonders achtsam sein und Berührungen mit der Staude unbedingt vermeiden. Und das waren Nachrichten aus der Region. 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
2: Um 9.33 Uhr. Heute ist es überwiegend heiter bis wolkig. Gegen Abend fällt örtlich Regen. Die Temperaturen liegen bei 20 Grad am Tag und 14 Grad in der Nacht. Und so geht's weiter. Morgen und am Freitag ist es meist freundlich bei 22 Grad am Tag und 12 Grad in der Nacht. 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Die A2 Magdeburg Richtung Braunschweig zwischen Rennau und Königslutter hat es einen Unfall gegeben. Der rechte Fahrstreifen ist gesperrt. Und in Braunschweig gibt es zäh fließenden Verkehr auf der Adenauer Straße. Allen unterwegs gute und sichere Fahrt.
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2: Adams 8, das ist der Titel unseres Filmtipps heute. Außerdem der Blick in die Zeitungskommentare. Darum geht's in dieser halben Stunde Region aktuell. Im Studio für Sie Nicole Beyers. Schönen guten Morgen.

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1: Um 9.37 Uhr bei Region Aktuell. 5-mal Europameister, 2-mal Weltmeister, dazu Gold bei Olympia 1960 und 68. Der sogenannte Deutschlandachter unter Trainer Karl Adam hat eine beispiellose Geschichte im Rudersport geschrieben. Regisseur Hanno Salonen hat sich bei dieser Verfilmung nah an der historischen Realität bewegt und spart auch Adams problematische Vergangenheit nicht aus.
2: Guten Tag, darf ich mich vorstellen? Ich bin Karl Adam vom frisch gegründeten Ratzeburger Ruderclub.
3: Dr. Wülfing, ich bin Ihr Präsident.
2: Das freut mich sehr, Herr Wülfing, Herr Dr. Wülfing.
4: Rudi Fritz, Duisburg.
2: Tag, Herr Fritz.
5: Karl Wiebke, Trainer Kehl. Sie haben doch mit dem Schmeling trainiert. Mhm. Wie kommt ausgerechnet ein Boxer zum Rudersport?
3: Indem er aus der Gosse kommt, oder Karl?
2: Wo man herkommt, ist belanglos. Wichtig ist, wo man hin will.
3: Oh, ich habe deinen Hang zur Philosophie fast vergessen.
5: Wo wollen Sie denn hin,
3: Adam, wenn ich fragen darf?
2: Naja, da, wo jeder hier hin will. Zu den Olympischen Spielen nach Rom.
3: Zu den Olympischen Spielen. Vielleicht besser zum Papst, Honka. Um Vergebung bitten für deinen Hochmut. Mann, Mann, Mann, wach auf. Du trainierst Bauernlümmel.
6: Ratzeburg ist Ende der 50er Jahre eine Kleinstadt an der Grenze zur DDR. Große sportliche Erfolge werden aus der Provinz nicht erwartet, was Karl Adam auf einem Rudertag in Kiel von den Funktionären auch deutlich gemacht wird. Wo liegt dieses Nest überhaupt?
7: Was zum Teufel liegt Ratzeburg?
2: Ratzeburg liegt ungefähr anderthalb Längen vor Kiel.
6: Doch Ratzeburg wird Geschichte schreiben. Adam unterrichtet an der lokalen Schule Mathematik, Physik und Sport. Und er trifft auf eine vaterlose Generation junger Männer, Außenseiter und Einzelkämpfer mit reichlich Wut im Bauch. Adam gibt ihnen eine Perspektive, als er sie in einen Ruderachter setzt. Seine unkonventionellen Methoden und technischen Kniffe führen zum Erfolg.
8: Unser Ziel ist Gleichmäßigkeit. Jeden Sektor in der gleichen Geschwindigkeit zu rudern. Denn jede Tempoverschärfung, jeder Zwischenspurt verliert Zeit. Am Ende bist du immer langsam. Und warum? Die Tempoverschärfung erhöht den Widerstand im Wasser. Und zwar zum Quadrat. Das ist reine Physik.
9: Kein Endspurt?
8: Nein. Das erzeugt nur Reibung. Und ihr verliert dann eure Energie an die Reibung. Keine Endspurts. Obwohl, wenn du die ganzen Teilstücke immer in der gleichen Zeit rudern möchtest, musst du am Ende alles geben. Am Ende müsst ihr einfach rudern wie eine einzige hochtourige Maschine.
6: Der Sieg bei der Deutschen Meisterschaft 1958 ist der Beginn einer beispiellosen Erfolgsgeschichte. Mit unbeirrbarer Entschlossenheit und seinen visionären Methoden formt Adam ein Team, das bei den Olympischen Spielen in Rom 1960 Geschichte schreibt. Der sogenannte Deutschlandachter ist nicht aufzuhalten. Regisseur Hannu Salonen hat mit Adams Acht einen Film gedreht, der auf wahren Begebenheiten beruht. Er erzählt eine bewegende Geschichte von Mut, Zusammenhalt und dem Kampf gegen Grenzen. Adams Credo lautete: Nicht der Sieg allein ist entscheidend, sondern der Weg dorthin. Erst Rückschläge, Disziplin und Schmerz lassen langsam ein echtes Team entstehen. Darüber hinaus waren Adams Trainingsmethoden von einem demokratischen Prinzip bestimmt, wie Salonen erläutert. Nur der mündige Sportler kann echte Höchstleistung erbringen. Adam forderte Verantwortung, Mitdenken und keinen blinden Gehorsam. Die Schauspieler trainierten intensiv vor Drehbeginn, und sie erhielten Unterstützung von echten Spitzenruderern aus ganz Europa. Und sogar das Originalboot des ersten Deutschland

9.50 Uhr ist es, Region aktuell auf Radio Okawelle mit unserer Presseschau, dem Blick in die Zeitungskommentare von heute. Der Wahlausgang in Sachsen-Anhalt und die Folgen sind weiter Thema in den Zeitungen. Dazu meint die Braunschweiger Zeitung, der Wahltriumph der AfD in Sachsen-Anhalt wirbelt in diesen Tagen die Bundespolitik gehörig durcheinander. Ein Kanzler und CDU-Chef, der spätestens jetzt in der eigenen Partei angezählt und bei den Bürgern schon länger unten durch ist. Zwei SPD-Vorsitzende und Minister, die sich ihrer Jobs nicht mehr sicher sein können. Eine Koalition in Berlin, die den Zusammenhalt beschwört und in der gleichwohl schon diskutiert wird, ob man nicht Abstriche machen sollte bei den eigenen Reformplänen. Es braucht nicht viel Fantasie, um zu erahnen, dass all das auch Folgen haben kann für Deutschlands Wirken in der Europäischen Union. Das gilt erst recht für den Fall, dass sich der Niedergang von CDU und SPD bei den anstehenden Wahlen in Berlin und Mecklenburg-Vorpommern fortsetzen sollte. Eine Bundesregierung, die sich vor allem mit sich selbst beschäftigt, wäre kaum in der Lage, ihrer Führungsrolle in Europa gerecht zu werden. Wer Angst vor den Wählern daheim haben muss, der wird sich schwer tun, in Brüssel schmerzhafte Kompromisse zu ermöglichen und anschließend dazu zu stehen. Die Wolfsburger Allgemeine Zeitung sieht es so. Die Sicherheitsbehörden sind überhaupt nicht vorbereitet. Nicht für den Fall, dass ein AfD-Innenminister Zugriff auf Informationen bekommt, die die AfD selbst betreffen. Nicht darauf, dass er die Namen von V-Leuten in der rechtsextremen Szene erfährt. Und auch nicht darauf, dass der Kreml Einblick in die Arbeit eines deutschen Inlandsgeheimdienstes nehmen kann und damit die Infos, die im Verbund der Inlandsgeheimdienste geteilt werden. Das ist mindestens fahrlässig. Denn dass die Innenminister im Ernstfall richtig handeln, ist keineswegs garantiert in Zeiten, in denen die Brandmauer zunehmend geschleift wird. Statt die Prüfung eines AfD-Verbotsverfahrens voranzutreiben, geraten sie in die Defensive. Dabei gäbe es allen Grund, der Empfehlung von Verteidigungsminister Pistorius und Baden-Württembergs Ministerpräsidenten Özdemir zu folgen und zumindest besonders extreme Landesverbände wie in Thüringen, Sachsen, Sachsen-Anhalt und Brandenburg ins Visier zu nehmen. Man darf nicht warten, bis aus dem Schneeball eine Lawine geworden ist, schrieb Erich Kästner nach 1945. Man muss den rollenden Schneeball zertreten. Er hatte recht. Soweit also der Blick in die regionalen Zeitungen vom heutigen Mittwoch, dem 9. September.

9.57 Uhr ist es. Das waren 3 Stunden Region aktuell hier auf Radio Okawelle. Mehr Aktuelles gibt es ab 11 in der Sendung zwischen Harz und Heide. Für Region aktuell verabschiedet sich Nicole Bayes. Ich wünsche einen guten Tag und viel Glück.

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1: Um 10 Uhr mit Michael Hafke. AfD-Chefin Weidel hat die Generaldebatte im Bundestag eröffnet und dabei die Regierung scharf kritisiert. Schwarz-Rot sei vorbei, sagte sie. Die Wähler der SPD seien inzwischen ihre Wähler, die CDU in Sachsen-Anhalt, pulverisiert. Aus Berlin Anne-Kathrin Mellmann.
2: Weidel bezeichnete den Haushaltsentwurf der Bundesregierung für das kommende Jahr als Kapitulationserklärung. Die hohe Schuldenaufnahme sei verfassungswidrig. Ein Schwerpunkt ihrer Rede war das Thema Migration. Weidel forderte eine schärfere Abschiebepolitik. Zudem verlangte sie von der Bundesregierung, sich im Ukraine-Konflikt für Verhandlungen einzusetzen. Bundeskanzler Friedrich Merz sagte zu Beginn seiner Rede, die AfD könne vor Kraft kaum laufen, habe ihr Wahlziel in Sachsen-Anhalt jedoch verfehlt und keine absolute Mehrheit erreicht.
1: Einer der größten Einzelposten im Bundeshaushalt ist der Etat des Verteidigungsministeriums. Dessen Ausgaben sollen auf fast 140 Milliarden Euro steigen und damit auf einen Höchststand seit Ende des Kalten Krieges. Verteidigungsminister Pistorius weist Kritik daran zurück. Im ARD-Morgenmagazin sagte der SPD-Politiker, sein Haus gehe verantwortungsvoll mit dem Geld um.
3: Wir müssen in kurzer Zeit viele, viele Aufträge auslösen, weil wir riesige Lücken zu schließen haben, die in den letzten 30 Jahren entstanden sind. Wir haben eine Bedrohung, der wir begegnen müssen. Das heißt, wir müssen Tempo machen, wir müssen das Richtige beschaffen, also die richtige Mischung aus tradierten Systemen und neuer Technologie. Das tun wir. Ich wünschte mir, wir würden in einem Europa leben, in dem das nicht notwendig wäre. Aber diese Situation, in der wir jetzt sind, haben wir uns ja nicht geschaffen, die hat Wladimir Putin geschaffen. Und deswegen ist es wichtig, dass wir das Geld schnell und richtig ausgeben, damit wir schnell auf dem Status sind, in dem wir sagen können, wir sind abschreckungs- und vollverteidigungsfähig im Rahmen der NATO.
1: Bundesverteidigungsminister Pistorius. Mit Blick auf die schlechten deutschen Ergebnisse bei der Bildungsstudie PISA hat Grünen-Chefin Brandner eine bessere Zusammenarbeit der Länder mit dem Bund gefordert. Sie sagte der Rheinischen Post, die Länder sollten für Bildung verantwortlich bleiben, aber mehr voneinander lernen und erfolgreiche Konzepte verbindlich übernehmen. Die Präsidentin des Sozialverbands VdK Bentele warf der Bundesregierung vor, beim Einsatz für Bildungsgerechtigkeit zu versagen. Bentele sagte dem Redaktionsnetzwerk Deutschland, arme Familien bräuchten mehr Unterstützung. Dabei kritisierte sie auch die geplante Streichung des monatlichen Sofortzuschlags für Kinder und Jugendliche, die von Armut betroffen sind. Die EU-Kommission plant schärfere Regeln für Kurzzeitvermieter wie Airbnb. Die Pläne gehören zum Gesetz für bezahlbaren Wohnraum, das die Kommission heute Mittag vorstellt. Was genau die EU-Kommission plant, sagt Katrin Schmidt in Brüssel.
4: Die EU-Kommission, das ist wichtig, will keinen europaweiten Bann von Airbnb, ein Verbot erreichen. Sie will vielmehr einen gemeinsamen Rahmen schaffen, der festlegt, wann Städte und Gemeinden in Europa Kurzzeitvermietungen begrenzen dürfen. Dazu könnten dann einheitliche Kriterien dienen für sogenannten Wohnungsstress. Das ist also zum Beispiel das Verhältnis von Immobilienpreisen zum Einkommen in einer Stadt oder einer Touristenregion oder eben auch von Angebot und Nachfrage auf dem Wohnungsmarkt. Und in besonders angespannten Märkten könnten dann demnach Obergrenzen für Ferienwohnungen möglich werden. Entscheiden müssen über diese Pläne aber auch noch EU-Staaten und das Europaparlament.
1: In Israel ist eine Diskussion darüber entbrannt, ob Ministerpräsident Netanyahu eine explizite Warnung vor dem Terrorüberfall am 7. Oktober 2023 fahrlässig ignoriert hat. Behauptet hat das die israelische Zeitung Haaretz. Aus Tel Aviv, Julia Lai.
5: Darin beschreiben die Autoren ein 45-minütiges Telefonat zwischen Netanyahu und dem Präsidenten der Vereinigten Arabischen Emirate, Mohammed bin Zayed. In dem Gespräch habe der Emir Netanyahu eindringlich vor einem bevorstehenden Großangriff der Hamas gewarnt, nur anderthalb Wochen vor dem Massaker vom 7. Oktober. Bin Zayed habe Netanyahu gedrängt, die Bedrohung ernst zu nehmen, schildern die Autoren. Doch der habe die Warnung relativ gelassen aufgenommen und sie nicht an die Chefs von Militär und Geheimdiensten weitergegeben. Ob es dieses Telefonat gab, ist nun zum zentralen Streitpunkt geworden. Netanyahu selbst hat sich dazu bisher nicht geäußert, den Bericht aber über sein Büro dementieren lassen. Team wirft der Haaretz vor, Einfluss auf die bevorstehenden Wahlen nehmen zu wollen. Denn Ende Oktober wird in Israel ein neues Parlament gewählt.
1: Und das waren die Nachrichten. Das Wetter in Norddeutschland. Es gibt mal Sonne, mal Wolken. Dazu kommen gebietsweise Regen, vereinzelte auch Gewitter bei Höchstwerten von 17 bis 21 Grad. Morgen dann ist es wieder wechselhaft und es gibt örtliche Schauer. Später kommen dann Aufheiterungen bei ebenfalls 17 bis 21 Grad. Am Freitag ist es unbeständig. Im Osten und Südosten wird es freundlicher und 17 bis 20 Grad. Und auch am Sonnabend, da ist es heiter bis wolkig. Von der Nordsee her gibt es etwas Regen und dann 18 bis 22 Grad. Es ist 10:05 Uhr.
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Herzlich willkommen, liebe Freunde des Traditional Jazz. Sie haben unseren Erkennungssound Steve Dorr Stump gehört und wissen, dass es mal wieder Zeit zu einem Jazzrückblick ist, der heute in den 1950er Jahren beginnt. Aber bevor wir damit anfangen, möchte ich noch etwas zum Steve Dorr Stump sagen, wonach ich häufiger gefragt wurde. Das Stück stammt aus den 1920er Jahren. Der Komponist ist unbekannt, aber Duke Ellington hat es 1929 erstmals veröffentlicht. Seine Fassung mit dem Cotton Club Orchestra gab es sogar als Schallplatte in den 1930er Jahren in Deutschland zu kaufen. Auf dem Label wurde das Stück als Foxtrot bezeichnet. Wir kehren zurück in die 1950er Jahre. Mein Name ist Bernd Ude und wenn Sie in den nächsten Titel hören, werden Sie nicht lange brauchen, unsere für heute ausgewählten Jazzer zu erkennen.

Na, das war doch der Knaller als Papa Boos Viking Jazz Band damit auf einer Tournee in der Bundesrepublik damit kam. Der Titel war sage und schreibe 44 Wochen in der Hitparade notiert und die dänischen Wikinger wurden mit einem Schlag nicht mehr nur bei den Jazzfans in Deutschland beliebt. Das lag ja vielleicht auch nicht nur an Wolfgang Amadeus Mozart, sondern wohl auch an den Hot Jazz Arrangements für alte Gassenhauer, wie es war in Schöneberg, auf der Schwäbischen Eisenbahn oder der Treue Husar und sogar Hänschen Klein musste daran glauben. Aber das möchte ich Ihnen dann doch ersparen. Allerdings die ersten drei kommen jetzt mit geballter Kraft.

Also fangen wir doch mal mit dem Anfang an. Der Däne Arne Bo Jensen, geboren 1930, fuhr nach Ende des Zweiten Weltkriegs für einige Jahre zur See und wurde ein Liebhaber des Traditional Jazz, den er erstmals in den Überseehäfen live hörte. Er hatte sich vorgenommen, selbst solche Musik zu spielen, kaufte sich eine Posaune, für die er lange Zeit Raten bezahlen musste, und brachte sich selbst das Spielen bei. Es gelang ihm schnell. Er spielte zunächst bei einigen Bands in Kopenhagen und gründete 1956 die New Orleans Jazz Band. Sie wurden schnell zu einer lokalen Größe und wurden 1956 zu einigen Auftritten in Hamburg engagiert, wo sie den Trompeter der Old Maritale Jazz Band Gerhard Vohwinkel trafen. Da bei ihnen die Trompeter häufig wechselten, klinkte der sich bei ihnen ein und fuhr mit ihnen am Ende des Engagements nach Kopenhagen. Dort wurde er allerdings von der Fremdenpolizei nach 2 Monaten ausgewiesen, weil er keine Arbeitserlaubnis hatte. Mit Vohwinkel wurden die ersten Aufnahmen bei der Plattenfirma Storyville Records gemacht. Mit der waren sie übrigens lange verbunden. Aber genug der Worte und zunächst jedenfalls mal wieder etwas Musik.

Was war denn das da am Anfang, werden sich einige fragen. Aber das war Vera Lynn, von der das Original dieses, sagen wir mal, Heimatschlagers aus dem Zweiten Weltkrieg stammt und mit dem sie sehr erfolgreich war. Kurzer Einschub, der Sänger der Band war übrigens Lilla Petersen, der mehrfach die Band verließ und schließlich ganz ausschied in den späten 1960er Jahren, um eine Solokarriere zu starten. Zu jener Zeit, als dieser Titel übrigens auch auf den Kontinent mit der Traditional Jazzwelle schwappte, war er schon von vielen englischen Bands eingespielt worden, wie etwa Chris Barber, Acca Bill, Kenny Ball oder Ken Collier, was der Übernahme durch Papa Boo's Viking Jazz Band keinen Abbruch tat. Und plötzlich tauchten sie mit einem neuen Namen auf. Aus der New Orleans Jazz Band war die Papa Boo's Viking Jazz Band geworden und das kam so. Ende 1957 hörte ein amerikanischer Journalist die Band im Lokal Cap Horn im Kopenhagener Amüsierviertel und war begeistert. Er veröffentlichte einen überschwänglichen Bericht über die dänischen Wikinger und lobte die Band über den grünen Klee. Der Artikel wurde auch in den USA veröffentlicht und die Band geriet ins Rampenlicht. Sie nahmen die Wikinger in ihren neuen Namen auf. Und die spielen jetzt The Old Spinning Wheel.

Die Band genoss ab Ende der 1950er Jahre sowohl in Dänemark als auch in Deutschland große Popularität und tourte 1959 mit ihrem Idol George Louis. Dessen Plattenaufnahmen hatte Papa Bu, wie er später einmal sagte, eigentlich dazu gebracht, sich selbst als Musiker zu versuchen. Konnten die Bandmitglieder bis in die späten 1950er Jahre von ihren Gagen allein nicht leben, so änderte sich das nach der Veröffentlichung des Zeitungsartikels mit dem mehrfachen Zusammenspiel mit dem Klarinettisten George Louis, der nach der New Orleans Revival in den 1940er Jahren noch einmal groß rauskam. An seinen Stil knüpften die Wikinger an mit ihrem Klarinettisten Sören Svare.

Das war Lord, Lord, Lord. Und wir kommen nochmal auf den Namen der Band zurück. Warum eigentlich Papa Boo? Ganz einfach, er war der Einzige in der Band, der schon Vater war. Und schon wurde aus dem anfänglichen Scherz seiner Mitspieler ein Begriff. Man wusste schnell, mit wem man es musikalisch zu tun hatte. Die Arrangements gefielen aber bei weitem nicht allen Jazzfreunden. Besonders den Puristen nicht. Denen war die stark populär kommerzielle Ausrichtung zuwider. Und was die damit meinten, hören wir aus dem nächsten Stück, das es in den USA in die Hitparade gebracht hatte. Washington Square.

Was soll's, den Leuten gefiel es. Die Auftritte waren gut besucht. Die Band traute sich nicht nur durch Europa, sondern auch durch die USA zu touren und erhielt 1969 nach einem Auftritt beim New Orleans Jazz Festival als einzige ausländische Band den goldenen Schlüssel der Stadt. Die Beliebtheit auch in den USA hielt an und sie wurden 1972 auch zum Newport Festival eingeladen. Was bei einem solchen Auftritt nicht fehlen konnte? Natürlich ein Lied, egal ob Jazz oder aus irgendeiner anderen Kategorie, was die Amerikaner in jedem Fall kannten. Und wir haben uns hierfür ausgesucht Red River Valley.

Erinnern Sie sich an die Filme Die Olsenbande? 14 Folgen davon gab es, die im DDR-Fernsehen damals in der deutschen Synchronfassung gezeigt wurden. Die Filmmusik dafür hatte Ben Fabricius Bjerre geschrieben. Und die Dixie-Version spielte für die ersten Filme natürlich Papa Boos Viking Jazz Band. Sie war mittlerweile zu einer dänischen Institution geworden, trotz etlicher Umbesetzungen. Der Bandleader blieb und achtete dabei seinen freundlich nostalgischen Sound, wie es die Presse damals schrieb, zu erhalten. Dann hören wir doch mal rein in die Filmmusik der Olsenbande.

Die Popularität hielt an, natürlich auch mit Schwankungen, wie das so war und ist beim Traditional Jazz. Anlässlich des 40-jährigen Bandjubiläums fand ein großes Galakonzert im Tivoli in Kopenhagen statt mit vielen Gästen und zum 80. Geburtstag von Papa Wu erschien 2010 bei Storyville eine Box mit 4 CDs mit, man höre und staune, 80 Aufnahmen aus der Zeit von 1954 bis 1978. Wir hören daraus »We shall walk through the streets«.

Wir nähern uns langsam, aber unvermeidlich dem Ende. Bernd Ude verabschiedet sich von Ihnen und hofft, es hat Ihnen gefallen. Oder Sie haben sogar in Erinnerungen geschwelgt. Neues von Papa Bu ist nicht mehr zu hören. Er ist am 2. November 2011 mit 81 Jahren gestorben. Aber vielleicht gab es ja doch noch das eine oder andere, was Sie noch nicht von ihm wussten. Ja, nun heißt es Abschied nehmen von einer Rarität. Und wie hören wir auf? Na, machen wir den Rahmen rund. Angefangen haben wir klassisch mit Mozart und beenden wollen wir es ebenso klassisch mit dem Wiegenlied von Johannes Brahms.

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1: Um 11 Uhr mit Michael Hafke. AfD-Chefin Weidel hat die Generaldebatte im Bundestag eröffnet und dabei die Regierung scharf kritisiert. Schwarz-Rot sei vorbei, sagt sie. Aus Berlin, Anne-Kathrin Mellmann.
2: Alice Weidel gab sich angriffslustig bei ihrem ersten Auftritt im Bundestag nach der Sachsen-Anhalt-Wahl. Weidel bezeichnete den Haushaltsentwurf der Bundesregierung für das kommende Jahr als Kapitulationserklärung. Die hohe Schuldenaufnahme sei verfassungswidrig. Ein Schwerpunkt ihrer Rede war das Thema Migration. Weidel forderte eine schärfere Abschiebepolitik. Zudem verlangte sie von der Bundesregierung, sich im Ukraine-Konflikt für Verhandlungen einzusetzen. Bundeskanzler Friedrich Merz sagte zu Beginn seiner Rede, die AfD könne vor Kraft kaum laufen, habe ihr Wahlziel in Sachsen-Anhalt jedoch verfehlt und keine absolute Mehrheit erreicht. 56% der Menschen hätten nicht AfD gewählt. Die AfD sei eine destruktive Kraft. Friedrich Merz verteidigte den Bundeshaushalt. Die hohen Schulden begründete er auch mit dem Klimaschutz.
1: Mit Blick auf die schlechten deutschen Ergebnisse bei der Bildungsstudie PISA hat Grünen-Chefin Brandner eine bessere Zusammenarbeit der Länder mit dem Bund gefordert. Sie sagte der Rheinischen Post, die Länder sollten für Bildung verantwortlich bleiben, aber mehr voneinander lernen und erfolgreiche Konzepte verbindlich übernehmen. Die Präsidentin des Sozialverbands VdK, Bentele, warf der Bundesregierung vor, beim Einsatz für Bildungsgerechtigkeit zu versagen. Bentele sagte dem Redaktionsnetzwerk Deutschland, arme Familien bräuchten mehr Unterstützung. Dabei kritisierte sie auch die geplante Streichung des monatlichen Sofortzuschlags für Kinder und Jugendliche, die von Armut betroffen sind. Die EU-Kommission plant schärfere Regeln für Kurzzeitvermieter wie Airbnb. Die Pläne gehören zum Gesetz für bezahlbaren Wohnraum, das die Kommission heute Mittag vorstellt. Was genau die EU-Kommission plant, sagt Katrin Schmidt in Brüssel.
3: Die EU-Kommission, das ist wichtig, will keinen europaweiten Bann von Airbnb, ein Verbot, erreichen. Sie will vielmehr einen gemeinsamen Rahmen schaffen, der festlegt, wann Städte und Gemeinden in Europa Kurzzeitvermietungen begrenzen dürfen. Dazu könnten dann einheitliche Kriterien dienen für sogenannten Wohnungsstress. Das ist also zum Beispiel das Verhältnis von Immobilienpreisen zum Einkommen in einer Stadt oder einer Touristenregion oder eben auch von Angebot und Nachfrage auf dem Wohnungsmarkt. Und in besonders angespannten Märkten könnten dann demnach Obergrenzen für Ferienwohnungen möglich werden. Entscheiden müssen über diese Pläne aber auch noch EU-Staaten und das Europaparlament.
1: Die Republikaner kommen heute in Dallas im US-Bundesstaat Texas zu einem großen Parteitag zusammen. Die Veranstaltung findet 2 Monate vor den wichtigen Zwischenwahlen statt, obwohl solche Parteitage in den USA traditionell nur von den Präsidentschaftswahlen abgehalten werden. Aus Dallas, Carsten Kühntop.
4: Der Parteitag wird ganz im Zeichen von Donald Trump stehen. Die Botschaft, der Präsident hat bereits Großartiges geleistet. Auch in der zweiten Hälfte seiner Amtszeit braucht er Unterstützung, um den Job zu Ende zu bringen. Doch Trumps Umfragewerte sind schlecht. Die Republikaner im Kongress stehen vor einer schwierigen Aufgabe. Umfragen zeigen, dass die Demokraten gute Chancen haben, im Repräsentantenhaus die Mehrheit zu holen. Und selbst eine demokratische Mehrheit im Senat erscheint mittlerweile nicht mehr ausgeschlossen.
1: In Israel ist eine Diskussion darüber entbrannt, ob Ministerpräsident Netanyahu eine explizite Warnung vor dem Terrorüberfall am 7. Oktober 2023 fahrlässig ignoriert hat. Behauptet hat das die israelische Zeitung Haaretz. Aus Tel Aviv, Julia Lai.
5: Darin beschreiben die Autoren ein 45-minütiges Telefonat zwischen Netanyahu und dem Präsidenten der Vereinigten Arabischen Emirate, Mohammed bin Zayed. In dem Gespräch habe der Emir Netanyahu eindringlich vor einem bevorstehenden Großangriff der Hamas gewarnt, nur 1,5 Wochen vor dem Massaker vom 7. Oktober. Bin Zayed habe Netanyahu gedrängt, die Bedrohung ernst zu nehmen, schildern die Autoren. Doch der habe die Warnung relativ gelassen aufgenommen und sie nicht an die Chefs von Militär und Geheimdiensten weitergegeben. Ob es dieses Telefonat gab, ist nun zum zentralen Streitpunkt geworden. Netanyahu selbst hat sich dazu bisher nicht geäußert, den Bericht aber über sein Büro dementieren lassen. Sein Team wirft der Haaretz vor, Einfluss auf die bevorstehenden Wahlen nehmen zu wollen. Denn Ende Oktober wird in Israel ein neues Parlament gewählt.
1: Und das waren die Nachrichten. Das Wetter in Norddeutschland. Es gibt mal Sonne, mal Wolken. Dazu kommen gebietsweise Regen, vereinzelte Gewitter bei Höchstwerten von 17 bis 21 Grad. Morgen sieht es ähnlich aus. Es ist wechselhaft. Dazu kommen örtliche Schauer, später Aufheiterungen und 17 bis 20 Grad. Am Freitag dann unbeständig. Im Osten und Süden ist es freundlicher bei unveränderten Temperaturen. Und am Sonnabend dann ist es heiter bis wolkig. Von der Nordsee kommt etwas Regen und das bei 18 bis 22 Grad. Es ist 11.05 Uhr.
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6: Und da liegen uns zwei Meldungen vor. Einmal für die A2 Hannover Richtung Berlin. Zwischen Rennau und Helmstedt Zentrum 6 Kilometer Stau. Dann der Stadtverkehr Braunschweig. Zielfließender Verkehr auf der Ebertallee und der Hamburger Straße. Weitere Meldungen habe ich nicht für Sie. Ich wünsche Ihnen weiterhin gute und sichere Fahrt und gute Unterhaltung mit dem Programm von Radio Okawelle.
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8: Ja, und damit herzlich willkommen zur ersten Stunde mit dem Magazin Zwischen Harz und Heide. Musikauswahl und am Mikrofon Albert Hirsmüller. Moin Moin und gute Unterhaltung wünsche ich. Die Themen in dieser Stunde, Informationen aus unserem Bundesland, zusammengefasst in Niedersachsen kompakt. Wir stellen das Atelier Tigerlappe vor, ein Raum für Kunst und Experimente. Sie hören einen Beitrag aus der Reihe Heldinnen der Weltgeschichte, ein Projekt der Jugendredaktion von Radio Okawelle und wie immer reichlich Musik zu Beginn dieser Stunde von Italian Radcliffe and the Night Sweats. 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

0: Singing Didi, oh, medium deal around the corner. Davor hörten sie Nathalian Radley von den Night Sweats mit Tearing at the Seams. Gestern wurde die neue PISA-Studie veröffentlicht. Danach haben die Schülerinnen und Schüler in Deutschland die schlechtesten Ergebnisse seit Beginn der Erhebung erzielt. Auch die Verantwortlichen in Niedersachsen reagieren betroffen. Erste Reaktion und weitere Meldungen aus unserem Bundesland. Nun zusammengefasst von Peter Michael Möckel in Niedersachsen Kompakt.
1: Kultusministerin Julia Willi-Hamburg sprach von einem Warnsignal. Zu viele junge Menschen verließen die Schule ohne ausreichende Kompetenzen für Beruf und Gesellschaft, sagte die Grünen-Politikerin. Zudem hänge der Bildungserfolg weiterhin stark von der sozialen Herkunft ab. Die CDU forderte, früher als bisher gegen sprachliche Defizite vorzugehen. Von der Bildungsgewerkschaft GEW hieß es, das Kernproblem seien zu wenig Investitionen und mangelnde Reformen in der Lehrerausbildung. Und der Landesschülerrat warnte vor einer neuen Leistungsdebatte. In Niedersachsen gebe es durchaus positive Entwicklungen, erklärte ein Sprecher. Als Beispiele nannte er eine stärkere individuelle Förderung, zeitgemäßes Lernen und mehr Bildungsgerechtigkeit. Das Bündnis Niedersachsen packt an hat zur Teilnahme an den Kommunalwahlen am kommenden Sonntag aufgerufen. In einer gemeinsamen Erklärung des überparteilichen Netzwerkes heißt es, Demokratie lebe vom Mitmachen. Demokratie sei zwar manchmal langwierig, aber die beste Regierungsform, um gesellschaftliche Interessen zu verbinden. Dem Bündnis gehören Sozialverbände, Gewerkschaften und Kirchen an. Sie warnten insbesondere vor Beleidigungen oder Angriffen gegen Menschen, die sich ehrenamtlich in der Kommunalpolitik engagieren. Die Landesregierung hat gestern zwei wichtige Entscheidungen auf den Weg gebracht. Zum einen stimmte das Kabinett dem Entwurf eines Staatsvertrages zu, der die Zusammenarbeit der Länder bei der Nutzung der elektronischen Fußfessel ausbauen und bundesweit einheitliche Standards schaffen soll. Justizministerin Katrin Wallmann betonte, dies sei ein wichtiger Schritt für den Schutz von Opfern häuslicher Gewalt. Außerdem segnete die rot-grüne Koalition den Entwurf für ein neues Jugendförderungsgesetz ab. Ziel ist es laut Sozialminister Andreas Philippi, der Jugendarbeit mehr Flexibilität für zeitgemäße Angebote zu ermöglichen. Dafür soll das Fördervolumen um 3 auf rund 16,6 Millionen Euro erhöht werden. Wenn der Landtag zustimmt, werden mit der Regelung erstmals auch der Landesjugendring und die Landesarbeitsgemeinschaft offene Kinder- und Jugendarbeit gesetzlich abgesichert. Mehr als 600.000 erwachsene Menschen in Niedersachsen können Schätzungen zufolge nicht richtig lesen oder schreiben. Wie das Wissenschaftsministerium gestern anlässlich des Weltalphabetisierungstages mitteilte, unterstützt das Land 35 Projekte mit insgesamt rund 3,5 Millionen Euro, um Betroffenen mehr Selbstständigkeit und bessere berufliche Chancen zu ermöglichen. Die Projekte vermitteln grundlegende Fähigkeiten wie Lesen, Schreiben, Rechnen und den Umgang mit digitalen Angeboten. Einige bereiten auch auf Schulabschlüsse vor. Die Mittel stammen laut Ministerium je zur Hälfte aus Fördertöpfen des Landes und der EU.
0: Soweit Niedersachsen Kompakt, zusammengefasst heute von Peter Michael Möckel.

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0: Die wunderbare Kate Bush mit Red Shoes und davor hören Sie Liederschreiber, Liedersänger Bastian Wadenboom mit Nussschalenkapitän. Auf der Klismaroder Straße 91 in Braunschweig hat das Atelier Tigra Lappe zu einer Ausstellungseröffnung eingeladen. Nicht nur der Kunst ist dieses Atelier gewidmet, wie Kurt Volland im Gespräch mit der Inhaberin erfahren hat.
1: Frau Daria Bonnet habe ich kennengelernt bei einer Ausstellung in Stöckheim. Und da waren Sie, und jetzt bin ich hier in der Klismaroder Straße, und da waren Sie als Schnellzeichnerin.
2: Da haben wir zusammen mit einem Freund von mir, auch Künstler Ferdinand Georg.
1: Jetzt muss ich mal ganz doof fragen, Schnellzeichner ist Zeichnerin, ist das so etwas, was man auf der Straße vielleicht so schnell nebenbei macht oder ist das schon was Besonderes?
2: Ich würde sagen, es ist schon was Besonderes. Es ist schnell gezeichnet, sehr reduziertes Zeichen, also mit ein paar Linien und in 3 bis 5 Minuten ist das fertig.
1: Aber es ist nicht etwas, was man Ihnen als Kind beigebracht hat, damit Ruhe im Hause herrscht, sondern das ist schon der Teil eines Studiums.
2: Das ist schon ein Kunstwerk und man braucht viel Erfahrung. Und zwar, je reduzierter, desto schwieriger ist auch, muss das Wichtigste gelassen werden. Man darf keinen Fehler machen, man zeichnet mit Tuschestifte und daher ist das spannend.
1: So, bevor wir Sie nur als Schnellzeichnerin festlegen, Sie haben ja ein richtiges Studium gemacht.
2: Ich komme ursprünglich aus Vladivostok, das ist Fernosten des Russlands, und dort habe ich Kunstmalerei studiert und seitdem bleibe ich künstlerisch tätig. Ich bin 2014 nach Deutschland gekommen und auch gleich nach Braunschweig und seitdem ist mein Zuhause hier.
1: Und nun sind wir in Braunschweig und sind in Ihrem Atelier, das einen besonderen Namen hat.
2: Ich habe 2 Ateliers und einer heißt Tigra. Und das andere, Tigra Lab. Das ist einmal Ausstellungsraum, das ist Raum, wo wir zusammen mit Ferdinand Georg als Tigra-Team sind. Und es geht um unterschiedliche Künste, Musik, Kultur, ein Projekt, wo wir über Kunst diskutieren, einmal im Monat und ab und zu Musikveranstaltungen. Also man kommt zusammen mit anderen Künstlern und teilt Projekte.
1: Über das Programm sprechen wir gleich noch weiter. Den Künstler, den Sie eben als Partner erwähnt haben, den habe ich ja auch in Stöckheim kennengelernt.
2: Ja, Ferdinand Georg, wir kennen uns jetzt schon seit ein paar Jahren und da hat daraus eine Freundschaft entwickelt. Wir haben uns vorher oft getroffen über Kunstthemen und Kunstprojekte und jetzt teilen wir das Tigra Lab Atelier zusammen und wir machen auch viele kreative Sachen wie Workshops, Musikveranstaltungen, Tigra Forum.
1: Ja, und damit sind wir jetzt bei dem Programm in Ihrem Atelier und zwar bei einer sehr aktuellen Ausstellung.
2: Ich möchte ganz gerne alle Zuhörer herzlich zu unserer Vernissage einladen. Die findet am 5. September statt, um 18 Uhr. Den Abend wird auch mit Musikprogramm begleitet und wir stellen einen Braunschweiger Künstler Jürgen Mennecke aus. Jürgen Mennecke ist ein wundervoller Zeichner, der macht besondere fantasievolle Werke und zwar macht auch ein Werk in einem Tag. Er zeichnet jeden Tag nonstop.
1: Der Künstler ist natürlich bei der Ausstellungseröffnung anwesend hier am Atelier, aber der ist auch während der Öffnungszeiten hier.
2: Die Ausstellung geht über ganzen September und die Öffnungszeiten sind immer mittwochs, donnerstags um 15 bis 19 Uhr und am Samstag ist 13 bis 17 Uhr. Er wird selber die Ausstellung betreuen und freut sich auf jeden Besuch.
1: Und jetzt kommen wir auf einen ganz anderen Künstler, einen Musiker zu sprechen. Den hatten wir gerade vor kurzem vorgestellt mit einem Jazzkonzert in der Evesener Kirche. Sie wissen, wen ich meine und wer hier dann auftritt als Musiker.
2: Da weiß ich natürlich, dass es ganz toller Künstler Sven Weider. Wir kennen uns jetzt auch seit ein paar Jahren und in meinen Ateliers hat er schon oft aufgetreten mit wundervollen Musikabenden und jetzt steht vor am 18. September um 20 Uhr ein Atelier-Jam-Session. Das heißt, man darf auch mitmachen, mitsingen, mitspielen. Da wird mit Sven noch ein Künstler kommen, mit Bassgitarre. Und Sven spielt Klavier und Gitarre selber.
1: Also, das war der 18. September und zwei Tage vorher, da ist etwas ganz anderes, was aber regelmäßig bei Ihnen gefeiert, veranstaltet wird.
2: Wir nennen das Tigra Forum. Das ist ein Projekt, was wir mit Ferdinand Georg zusammen vor über ein Jahr entwickelt haben. Und das kam daraus, dass wir wollten nachforschen, was Kunst heißt. Daher treffen wir uns immer einmal im Monat. Das ist dritter Mittwoch um 17.30 Uhr. Wir treffen uns mit einem Thema, zum Beispiel KI und Kunst war mal ein Thema oder letztes Mal hatten wir Kitsch oder Kunst, wo ist die Grenze, mit einem kleinen praktischen Anteil, sozusagen ein Experiment und eine diskussionsoffene Runde.
1: Und dazu ist jeder herzlich eingeladen.
2: Jeder herzlich eingeladen, vor allem da gibt es nicht nur Künstler, wie man so denken kann. Da sind unterschiedliche Menschen, unterschiedliche Altersgruppen und Beruf.
1: So, wenn ich jetzt zurückschaue auf unser Gespräch, dann fällt mir ein, ich habe gar nicht gefragt, was ist eigentlich Tigra Lab? Hängt das denn auch damit zusammen, dass Sie, Ihr Atelier hier und Ihr Team, dass die zusammen Kunst, Kultur, Philosophie machen und dass im Grunde immer die Seele berührt wird? Hat Tigra etwas mit Seele zu tun oder mit Ihnen?
2: Also Tigra ist weibliche Variation von Tiger und ich verstehe unter diesem Tier Symbol von Kraft und Mut. Und das wünsche ich jedem, der auf die Kunstreise sich begibt. Und das ist auch ein Stück von Heimat. Und Tigra Lab, wieder von Labor, da fällt von Experimentieren und Zusammenkommen mit unterschiedlichen Künstlern.
0: Die Jürgen Mennecke Ausstellung im Atelier Tigra Lab ist noch bis zum 30. September zu sehen. Mehr über die Ausstellung und das Veranstaltungsprogramm generell, Öffnungszeiten etc. erfahren Sie unter tigralab.de. Sie hörten einen Beitrag von Kurt Volland aus der Urgewelle Kulturredaktion.

0: das Duo Lina und Rodrigo Cuevas mit Oquitemo e Oque Deseo.
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0: Chanel oder eigentlich Gabrielle Bonheur Chanel wuchs in armen Verhältnissen auf. Als sie 12 Jahre alt war, starb ihre Mutter. Der Vater, der das Sorgerecht bekam, gab sie und ihre älteren Schwester in ein Waisenhaus. Mit 16 Jahren wurde sie entlassen und sie begann als Näherin zu arbeiten. Später zog sie nach Paris, um in Nachtclubs als Sängerin und Tänzerin aufzutreten. Dabei erhielt sie den Namen Coco, der nach einer Weile zu ihrem Rufnamen wurde. Ab 1919 arbeitete sie als Modistin oder auch als Hutmacherin in Paris. Ihr Wunsch war es, sich als Hutmacherin selbstständig zu machen. Ein wohlhabender Verehrer stellte ihr 1910 die finanziellen Mittel zur Verfügung. Und so konnte sie mit der Produktion ihrer Hüte beginnen. Der Verkauf ihrer Arbeit lief so gut, dass sie nach kurzer Zeit ihr eigenes Hutgeschäft eröffnen konnte. Als sie im Auftrag von Kunden auch Kleider entwarf, entstanden völlig neue, schlichte und sportlich geschnittene Kleider. Sie verzichtete auf viele Verzierungen und strenge Korsetts. Sie war der Meinung, dass Korsetts die Frauen nur in ihrem Leben einschränken. Genauso wie die engen Röcke und das steife Material. Die Kleider von Coco Chanel wurden zum edlen Luxusprodukt der Pariser Szene. Und schon 1914 eröffnete sie ihre eigene Boutique. 1918 designte sie die ersten Pyjamas für Frauen. Die gab es bis zu dem Zeitpunkt nur für Männer. 1919 eröffnete sie ihren eigenen Modesalon. Die amerikanische Vogue erklärte sie daraufhin zum Inbegriff von Eleganz. Den internationalen Durchbruch gelang Coco aber nicht mit ihren Kleidern, sondern mit ihrem Parfüm Chanel No. 5. Es war der erste Duft, der unter dem Namen seiner Schöpferin veröffentlicht wurde. 1916 entwarf sie das kleine schwarze Kleid. Eigentlich verwendete man Schwarz nur für Trauerkleidung oder für die Bekleidung des Dienstpersonals. Schwarz wurde für Coco der Inbegriff zeitloser weiblicher Eleganz. 1939, während des Krieges, zog Chanel sich zurück. Sie nutzte die Zeit, um eine neue Kollektion zu entwerfen. Ihre Inspiration dafür waren die Kriegsuniformen. Die Vorlagen aus dieser Zeit beeinflussen bis heute noch den typischen Chanel-Stil. Chanel rebellierte gegen das Frauenbild der damaligen Zeit. Das setzte sich in ihrer Mode auch fort. Nach ihrer Ansicht war die Frau nämlich eigenständig und kein Accessoire des Mannes, wie es damals oft gesagt wurde. Sie entwarf Mode, in der die Frau nicht nur gut aussieht, sondern sich auch wohlfühlt und sich bewegen konnte. Sie sagte auch, Eleganz bedeutet Komfort. Sie brachte auch die Kurzhaarfrisuren für Frauen in den Trend. Coco Chanel verkörperte eine neue Frauenrolle, die bis heute gelebt wird. Sie war eine dynamische, hart arbeitende Frau, die sich selbst nicht länger in den einschnürenden und ungemütlichen Kleidern sah. Coco Chanel starb am 10. Januar 1971. Mit Zitaten wie Eleganz entsteht dadurch, dass man innen genauso schön ist wie außen, können wir uns heute noch ein Beispiel an ihr nehmen.
1: Soweit eine weitere Folge aus der Reihe Heldinnen der Weltgeschichte, ein Projekt der Jugendredaktion von Radio Urgewelle. 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
1: Carol Kochlein mit dem Song auf Co-Aklan. Gleich um 12 die Nachrichten der Kollegen vom NDR. Danach noch 2 Stunden zwischen 18 Heide bis 14 Uhr. Und bis hin zu den Nachrichten noch Musik mit dem Penguin Café Orchestra.

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1: Um 12 Uhr mit Astrid Fietz. AfD-Chefin Weidel hat in der Generaldebatte des Bundestags den Kurs der schwarz-roten Koalition scharf kritisiert. Die Staatsfinanzen seien zerrüttet, die Migrationspolitik gescheitert. Außerdem erdrücke die Energiewende die Wirtschaft, sagte die Vorsitzende der AfD-Fraktion. Wie Bundeskanzler Merz auf Weidels Rede reagiert hat, sagt uns Uwe Berndt aus Berlin.
2: Friedrich Merz hat der AfD vorgeworfen, sie sei eine destruktive Kraft. Ihr Ziel sei es, unser Land zu destabilisieren. Den Begriff Remigration bezeichnet er als ethnische Säuberung nach Herkunft und Hautfarbe. Abschiebungen von abgelehnten Asylbewerbern seien notwendig, aber die Fremdenfeindlichkeit der AfD würde dazu führen, dass uns eines Tages viele ausländische Fachkräfte fehlen, die wir dringend brauchen. Alice Weidel hätte nur die Absicht, das Land schlecht zu reden. Er verwies darauf, dass es inzwischen wieder Wirtschaftsprognosen gibt, die einen leichten Aufschwung erkennen. Und wenn die nötigen Reformen umgesetzt werden, dann würde sich die Wirtschaft bald wieder erholen.
1: Die Grünen haben in der Generaldebatte Konsequenzen aus dem AfD-Sieg bei der Landtagswahl in Sachsen-Anhalt gefordert. Fraktionschefin Dröge sagte, sie nehme Bundeskanzler Merz seine Erschütterung über den Wahlausgang ab. Das allein reiche aber nicht aus. Die Menschen erwarteten konkrete Antworten der Bundesregierung darauf, wie mit dem Wahlergebnis umzugehen sei. In diesem Zusammenhang brachte Dröge erneut ein AfD-Verbot ins Spiel.
3: Gleichzeitig sind wir mittlerweile an einem Punkt in unserer Demokratie, wo die politische Auseinandersetzung alleine vielleicht nicht mehr reicht. Und unser Grundgesetz hat dafür als letztes Mittel auch das Parteienverbot vorgesehen. Und ich kann nur an Sie appellieren, an alle demokratischen Abgeordneten hier im Deutschen Bundestag. Wir müssen jetzt einen Prüfantrag für ein AfD-Verbot auf den Weg bringen. Es ist an der Zeit.
1: Die Grünen-Fraktionsvorsitzende Dröge. Der Ölpreis ist zum ersten Mal seit Mitte Juli wieder über die Marke von $100 pro Barrel gestiegen. Die Nordseesorte Brent verteuerte sich heute früh zwischenzeitlich auf $100.07 pro Barrel, also pro 159 Liter. Seit Anfang August ist der Preis damit um ein Viertel gestiegen. Hintergrund sind der Krieg der USA gegen den Iran und die weitgehende Blockade der Straße von Hormus. Beide Seiten haben die wechselseitigen Angriffe zuletzt wieder verstärkt. Norddeutschland ist schlecht versorgt mit Psychotherapieplätzen. Das Datenteam des NDR hat Zahlen der Kassenärztlichen Bundesvereinigung ausgewertet. Einzelheiten hat Inken Henkel aus der NDR Nachrichtenredaktion.
4: 5 Monate warten psychisch Erkrankte im Schnitt auf einen Therapieplatz. In Mecklenburg-Vorpommern und Schleswig-Holstein ist die Versorgung am schlechtesten. Dort ist nämlich ein Psychotherapeut durchschnittlich für mehr als 4.000 Einwohner zuständig. Im Bundesdurchschnitt für rund 3.200. Nordwestmecklenburg ist am schlechtesten versorgt. Dort gibt es nur 14 Therapeuten für 100.000 Einwohner. Besser sieht es in den Stadtstaaten Hamburg und Bremen aus. Die haben über 50 Therapeuten pro 100.000 Einwohner und damit deutlich mehr als der Bundesschnitt.
1: Fahrgäste der Deutschen Bahn müssen sich in Niedersachsen in den kommenden Monaten auf erhebliche Einschränkungen im Fernverkehr einstellen. Grund sind umfangreiche Sanierungsarbeiten auf der Strecke zwischen Nordrhein-Westfalen und Berlin, die normalerweise über Hannover führt. Wie die Bahn mitteilte, werden sämtliche Fernzüge zwischen Berlin und Hannover ab Oktober bis Ende 2027 umgeleitet. Die Fahrzeit verlängert sich im Schnitt um 80 Minuten. Auch auf Reisende im Nahverkehr kommen Einschränkungen zu. Norwegen nimmt heute Abend Abschied von seinem König Harald V. Er wird in Oslo mit einem Staatsbegräbnis beigesetzt. Der Monarch war Ende August im Alter von 89 Jahren gestorben. Aus Oslo, Jana Sinram.
5: Zu der Trauerfeier werden zahlreiche royale Gäste und Staatsoberhäupter aus aller Welt erwartet. Der Sarg wird am Mittag in einem feierlichen Trauerzug vom Schloss zum Osloer Dom gebracht. Zu Beginn des Trauergottesdienstes ist im ganzen Land eine Schweigeminute geplant. Anschließend wird Harald V. im königlichen Mausoleum auf der Festung Akershus beigesetzt. Der verstorbene König war in Norwegen ausgesprochen beliebt. Entlang der Strecke des Trauerzugs werden wohl tausende Menschen stehen, um Abschied zu nehmen. Wegen der vielen hochrangigen Gäste gelten in Oslo außergewöhnlich strenge Sicherheitsvorkehrungen.
1: Das waren die Nachrichten. Das Wetter in Norddeutschland. Wechselnd wolkig, gebietsweise kräftige Schauer, teils Gewitter bei 17 bis 21 Grad. Morgen gelegentlich Schauer bei Höchstwerten von 17 bis 20 Grad. Am Freitag Sonne, Wolken und Regen, im Osten freundlicher, 17 bis 20 Grad. Und am Sonnabend bis auf einige Schauer trocken, Höchstwerte um 20 Grad. Es ist 12.05 Uhr.
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7: Und da liegen uns zwei Meldungen vor. Einmal für die A2 Hannover Richtung Berlin zwischen Rennau und Helmstedt Zentrum. 6 Kilometer Stau. Und der Stadtverkehr Braunschweig meldet zähfließender Verkehr auf der Saarstraße. Ich wünsche Ihnen weiterhin gute und sichere Fahrt und gute Unterhaltung mit dem Programm von Radio Okerwelle.
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9: Ja, und damit herzlich willkommen zur zweiten Stunde mit dem Magazin Zwischen Harz und Heide. Musikauswahl und am Mikrofon nach wie vor Albert Hirschmüller. Moin Moin und weiter gute Unterhaltung wünsche ich. Die Themen in dieser Stunde. Morgen starten die diesjährigen Gifhorner Kabarettetage Heiße Kartoffeln. Karriere bei der Braunschweiger Verkehrsgesellschaft. Ein Fahrdienst-Azubi im Gespräch. Außerdem ein Blick in die regionalen Zeitungen und wie immer reichlich Musik. Zu Beginn dieser Stunde von mit dem britischen Singer-Songwriter Fink. Musik.

0: Ja.
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0: Die unvergessene Janis Joplin mit ihrer Version des Bee Gees Klassikers To Love Somebody. Und davor hörte sie den britischen Singer-Songwriter Fink mit Sort of a Revolution. Im Norden Braunschweigs, genauer gesagt im Landkreis Gifhorn, gibt es heiße Kost auf und vor der Bühne. Wie das möglich ist, verrät Ihnen nun Kurt Volland aus der Urgewelle Kulturredaktion.
1: Tage im Spätsommer kürzer werden und die Natur im Landkreis Gifhorn erste herbstliche Züge annimmt, erwacht in der Region eine ganz besondere kulturelle Veranstaltungsreihe. Gemeint sind die heißen Kartoffeln. Sie haben sich über viele Jahre hinweg fest im Veranstaltungskalender der Region etabliert. Entstanden aus dem Wunsch heraus, kulturelle Angebote dezentraler zu gestalten, wird das Projekt jedes Jahr aufs Neue von lokalen Akteuren mit Leben gefüllt. Der Kulturverein Gifhorn e.V. koordiniert dabei die Fäden und sorgt gemeinsam mit den Partnervereinen dafür, dass hochklassige Kleinkunst nicht nur in den großen Zentren stattfindet, sondern direkt zu den Menschen in den ländlichen Ortschaften gebracht wird. In Zeiten von veränderten Freizeitgewohnheiten und steigenden Kosten für Kultureinrichtungen ist dieses Engagement ein wichtiger Anker für den gesellschaftlichen Zusammenhalt im Landkreis. Es sind dabei Demokratie und Humor im Einklang, denn Kultur ist weit mehr als nur bloße Abendunterhaltung. Sie stiftet Identität und fördert den gesellschaftlichen Zusammenhalt. Die heißen Kartoffeln verstehen sich daher auch als Plattform für den demokratischen Diskurs. Mit spitzer Zunge und treffsicheren Pointen halten die auftretenden Künstler der Gesellschaft den Spiegel vor. Und hier jetzt die Termine und Künstlerinnen und Künstler in der Übersicht. 10. September 2026, 19.30 Uhr. Im Übrigen beginnen alle Veranstaltungen um 19.30 Uhr. Da ist der Auftakt mit Vince Ebert in der Stadthalle Gifhorn. Er widmet sich den Absurditäten des Alltags und stellt die Frage, wie es um unsere kollektive Intelligenz bestellt ist. Am nächsten Tag haben Sie die Chance am 11. September, ebenfalls wie gesagt um 19.30 Uhr, dann Martin Zingsheim zu erleben. Er gastiert mit seinem Programm Irgendwas mache ich falsch in der Schützenhalle Steimke in Hankensbüttel. Ja, und dann am 18. September in der Okerhalle in Großschwilper, und damit sind wir jetzt Braunschweig ganz nahe, stellt Philipp Scharrenberg fest, Verwirren ist menschlich. Weiter geht's zum 23. September. Und zwar bringt der Hans Gerzlich das Gasthaus zur Linde in Großösingen zum Schmunzeln. Und jetzt noch der 24. September. Und da sind wir wieder in der Stadthalle in Gifhorn. Und was dann da zu erleben ist, erfahren Sie in einer Pandora-Spezialausgabe, die wir vorbereitet haben mit dem Programm des Kulturvereins Gifhorn für Sonntag, den 20. September. Ein Hinweis muss auf alle Fälle erwähnt werden. Und zwar geht es da um die kulinarischen Genüsse rund um die Knolle. Heiße Kartoffeln sind ja auch Heidekartoffeln. Und was wäre diese Veranstaltungsreihe ohne den passenden kulinarischen Rahmen? Die örtlichen Gastronomen haben sich für die Spieltage wieder einiges einfallen lassen, um die Gäste vor und nach den Auftritten zu verwöhnen. Ich nenne mal einige Beispiele. Da gibt es knusprige, frisch zubereitete Kartoffelpuffer mit Apfelmus oder deftigen Beilagen, heiß servierte Ofenkartoffeln mit raffinierten Dips und Kräuterquark. Schließlich erwähnen wir noch deftige Kartoffelsuppen nach traditionellen Rezepten, die an kühlen Herbstabenden von innen wärmen. Ja, und ein bisschen anwärmen möchte ich Sie jetzt auch mit dem Hinweis auf Martin Zingsheim. Wie gesagt, am 11. September in der Schützenhalle Steimke. Und hier ein kleiner Ausschnitt aus einem Programm, das schon 6 Jahre alt ist, aber wie aktuell Satire sein kann, wird hier jetzt gleich deutlich.
2: Jeden Tag Milliarden von Kaffeepappbechern. Ich will nicht angeben, aber ich habe neuerdings immer so einen wiederverwendbaren Metallbecher, so einen Henkelbecher aus Metall habe ich dabei. Weil der Kaffee im Pappbecher ist mir viel zu heiß. Ich stell den da rein. Mit kleinen Schritten anfangen, ja? Okay. Also weniger Müll, weniger Fett, weniger Alkohol, dafür mehr Salat. Ja, da kippt die Stimmung sofort im Kabarett. Vielleicht erstmal Fleischsalat, wie ich sie hier vorne einschätze, ja? Ich glaube auch, das ist das Problem. Verzicht macht häufig schnell Lust auf mehr. Ich zum Beispiel, ich mag diese kreativen veganen Gerichte sehr, hab danach häufig Riesenappetit auf ein Rumpsteak. Das ist doof. Wenn Sie das Lupinen-Seitan-Curry immer mit einer Portion Chili con Carne runterspülen. Das heißt, würden Sie den ganzen Abend brav alkoholfreies Weizen trinken und sich zu Hause zur Belohnung schöne Flasche Wodka köpfen. Verzicht ist nicht leicht. Ich hab's neulich wieder gemerkt, ich war im Biergarten mit einem Kumpel und der wollte auf einmal so ein bisschen auf seine Linie achten. Dabei hat er eigentlich gar keine und der fragte die Kellnerin im Biergarten, Entschuldigung, ist mir auch ein bisschen unangenehm, ist nur eine Frage, aber also hätten Sie eventuell auch halbe Weizen? Ein halbes Weizen. Da sagt die Kellnerin, ja. Oh, hätte ich gern zwei. Ja. Verzicht ist nicht leicht. Ja. Fährst du nachhaltig mit der Bahn, leiden die Autobauer. Fährst du Auto, leiden die Fahrradfahrer. Bestellst du alles nur noch im Internet, sterben die Innenstädte aus, fährst in die Innenstadt einkaufen, kriegst du überhaupt keinen Parkplatz. Fährst mit dem Fahrrad, leiden schon wieder die Autobauer, gehst du zu Fuß, bricht wahrscheinlich der Fahrradmarkt zusammen, fliegst du in den Ferien nicht mehr mit dem Flugzeug weg, hängst den ganzen Sommer in Hattingen, ist auch schön hier, ne, aber...
1: Soweit also ein kleiner Ausschnitt von Martin Zingsheim, der am 11. September, also jetzt in Kürze, zu sehen ist in der Schützenhalle Steimke. Und das alles immer um 19.30 Uhr.
0: Nun ja, der Landkreis Gifhorn ist zwar groß, Auftritte im Rahmen der heißen Kartoffeln in der Okerhalle in Große Schwöber sind für die Braunschweiger gleich vor der Tür. Und so weit ist es bis Leiferte oder Gifhorn ja auch nicht. Mehr über die Kabaretttage heiße Kartoffeln im Landkreis Gifhorn erfahren Sie unter heiße mit Doppel-S, heiße-kartoffeln.de. Sie hörten einen Beitrag von Kurt Volland aus der Okerwelle Kulturredaktion.

0: Sängerin Karl die Große mit ihrem Song Cowboy und Indianer. Davor hören Sie Cody Chestnut mit So Sad to See a Lost Generation. Kürzlich waren wir mit Radio Hochwelle 4 Stunden lang live auf den Schienen der Löwenstadt unterwegs. Während der Fahrt in der historischen Straßenbahn aus den 1970er Jahren hatten wir Gelegenheit, mit einigen Mitarbeitern der Braunschweiger Verkehrsgesellschaft BSVG zu sprechen, so auch mit Hendrik Noske. Der Auszubildende im Fahrdienst hat uns Einblicke in seine Aufgaben und seinen Arbeitsalltag gewährt.
1: Das kommt natürlich darauf an, in welcher Abteilung ich gerade bin, weil die Ausbildung ist so aufgebaut, dass ich sämtliche Abteilungen durchlaufe. Und wenn ich jetzt zum Beispiel einen Fahrdienst habe, also im Fahrdienst eingesetzt bin, dann ist mein Arbeitsalltag, dass ich halt weiß, welchen Dienst ich fahre, welche Linie ich fahre. Dann komme ich morgens zum Betriebshof. Schau mir an, was für einen Bus ich habe, dann gehe ich mir den Bus auf den Betriebshof holen, muss natürlich eine Abfahrtskontrolle machen, damit der Bus sicher ist und ich damit sicher den Dienst fahren kann, und fahre dann nach meinem Fahrplan raus und befördere die Fahrgäste dahin, wo sie hin möchten.
2: Und was ist dann da so deine Lieblingsaufgabe und was begeistert dich so am meisten? Weil du meinst, du gehst ja durch verschiedene Bereiche. Was ist so da dein Lieblingsbereich oder deine Lieblingsaufgabe?
1: Fahren. Ja. Busfahren ist einfach das Geilste auf der Welt. Ich liebe es unglaublich dolle und das macht mir sehr viel Spaß. Aber um auch zu erzählen, was wir sonst auch so gemacht haben in der Ausbildung. Zum Beispiel im ersten Lehrjahr war ich direkt ein paar Wochen im Kundencenter. Das war sehr gut direkt zum Anfang, um in die ganze Thematik mit den Tarifen und so reinzukommen und da das als Start zu haben. Ansonsten war ich einmal in der Leitstelle, das war sehr interessant, da zu sehen, wo einfach alles zusammenläuft und man da mitkriegt, wie das Ganze gesteuert wird, wo überall Fahrzeuge unterwegs sind und wie das gehandelt wird, wenn irgendwo Probleme im Netz auftauchen, was da in der Leitstelle für Stress auch teilweise ist. Wir waren mit den Azubis, eine ganz tolle Projektwoche hatten wir im Marketing, wo wir ein Video gedreht haben, was man auf Instagram auch finden kann. Das hat sehr viel Spaß gemacht. Die Ausbildung ist super abwechslungsreich und genau das ist das, was mir auch so viel Spaß macht, dass man halt alles mitkriegt, dass man da viel Abwechslung drin hat.
2: Du hast schon viel darüber gesprochen, was du alles so machst, aber welche Ausbildung ist es denn genau bei der BSVG?
1: Die Ausbildung heißt Fachkraft im Fahrbetrieb und wie gesagt ist darauf ausgelegt, dass man einmal alle Abteilungen durchläuft. Bei uns in Braunschweig liegt der Schwerpunkt auf dem Busfahren, weil natürlich auch die Busfahrer gebraucht werden. Und am Ende der Ausbildung ist das Ziel, dass man im Fahrdienst eingesetzt werden kann, aber auch man könnte auch quasi jede Position im Unternehmen besetzen und quasi ist die Ausbildung auch darauf ausgelegt, später aus dem Fahrdienst auch gerne in die Verwaltung nach oben aufsteigen zu können.
2: Und warum hast du dich genau für diese Ausbildung entschieden?
1: Ja, das war immer so der Plan, wenn das mit dem Studieren nichts wird. Ich habe immer gesagt, wenn Studieren nichts mehr ist, dann werde ich irgendwann meinen Kindheitstraum verwirklichen und Busfahrer. Ich habe dreimal ernsthaft versucht zu studieren und das hat alles irgendwann nicht mehr geklappt. Und dann habe ich gesagt, so, dann mache ich das jetzt halt. Jetzt bin ich seit 2 Jahren bin ich dabei, seit einem Jahr sitze ich hinterm Steuer im Bus und ich bin so glücklich wie in meinem ganzen Leben noch nie bei einem Studium oder bei einem Job ich gewesen bin. Das ist unglaublich viel wert.
2: Was unterschätzen denn die meisten Leute bei deiner Ausbildung?
1: Ich kann mir vorstellen, dass viele Leute es unterschätzen, was hinterm Busfahren wirklich dahinter steht. Man ist ja den ganzen Tag unterwegs und unter welchem Strom man da die ganze Zeit steht. Und was, dass es halt auch eben nicht nur das Fahren ist, sondern dass da halt viel mehr mit dranhängt, dass man in super vielen Situationen immer voll da sein muss und dass vieles unterschiedlich immer auf einen einprasselt, wo man direkt in der Situation akut mit umgehen muss. Ja, aber muss man für gemacht sein auch.
2: Gibt es denn Situationen, bevor du die Ausbildung begonnen hast, wo du besonders Respekt vor hattest? Oder vielleicht jetzt auch, ich habe gehört, du bist ja jetzt auch schon recht am Ende von deiner Ausbildung oder was vielleicht sogar auch danach kommt?
1: Ich hatte sehr Respekt davor, erstmal natürlich so ein 18-Meter-Teil zu fahren. Es ist einfach, man muss da Respekt vor haben, man darf keine Angst davor haben, man muss den Respekt davor haben. Und mit so einem riesengroßen Fahrzeug durch die engsten Stellen der Stadt zu fahren, ist einfach respekteinflößend. Aber wenn man es dann kann, dann ist es halt einfach eine der geilsten Sachen der Welt. Ich hatte auch dolle Respekt davor, wie es dann wirklich ist, mal einen 8-Stunden-Tag durchzufahren. Also wirklich 8 Stunden hinterm Steuer zu sitzen. Aber als ich es dann das erste Mal gemacht habe, ist mir relativ schnell aufgefallen, ja, ich könnte auch noch eine Stunde länger fahren manchmal, wenn ich 8 Stunden gefahren bin. So doll Spaß macht es mir manchmal.
3: Ah, das hört sich ja wirklich toll an. Wem würdest du denn diese Ausbildung empfehlen?
1: Ich würde die Ausbildung allen jungen Menschen empfehlen, die für die Busfahren Freiheit bedeutet, die gerne im Bus sitzen und die sich für diese großen Fahrzeuge interessieren und sich einfach generell einfach für den ÖPNV interessieren. Wie gesagt, das ist ein Job, für den man gemacht sein muss. Aber ich kann es allen nur empfehlen, die da irgendwie eventuell Bock drauf haben. Probiert's aus, es ist ein geiles Ding.
0: Schwärmt Hendrik Noske, Auszubildender im Fahrdienst der BSVG, im Gespräch mit Lisa Jöring und Selina Fricke. Mehr Informationen über die Karrieremöglichkeiten bei der Braunschweiger Verkehrsgesellschaft finden Sie auch im Netz unter ausbildung.bsvg.net.

0: Singer in dem Animator, Why Don't You? Und davor hören Sie den französischen Entertainer Gaspard Royal mit seinem Song Break Up Bar. Weiter nun mit Nicole Beisen, ihrem Blick in die regionalen Zeitungen.
1: Der Wahlausgang in Sachsen-Anhalt und die Folgen sind weiter Thema in den Zeitungen. Dazu meint die Braunschweiger Zeitung: Der Wahltriumph der AfD in Sachsen-Anhalt wirbelt in diesen Tagen die Bundespolitik gehörig durcheinander. Ein Kanzler und CDU-Chef, der spätestens jetzt in der eigenen Partei angezählt und bei den Bürgern schon länger unten durch ist. Zwei SPD-Vorsitzende und Minister, die sich ihrer Jobs nicht mehr sicher sein können. Eine Koalition in Berlin, die den Zusammenhalt beschwört und in der gleichwohl schon diskutiert wird, ob man nicht Abstriche machen sollte bei den eigenen Reformplänen. Es braucht nicht viel Fantasie, um zu erahnen, dass all das auch Folgen haben kann für Deutschlands Wirken in der Europäischen Union. Das gilt erst recht für den Fall, dass sich der Niedergang von CDU und SPD bei den anstehenden Wahlen in Berlin

und Mecklenburg-Vorpommern fortsetzen sollte. Eine Bundesregierung, die sich vor allem mit sich selbst beschäftigt, wäre kaum in der Lage, ihrer Führungsrolle in Europa gerecht zu werden. Wer Angst vor den Wählern daheim haben muss, der wird sich schwer tun, in Brüssel schmerzhafte Kompromisse zu ermöglichen und anschließend dazu zu stehen. Die Wolfsburger Allgemeine Zeitung sieht es so: Die Sicherheitsbehörden sind überhaupt nicht vorbereitet. Nicht für den Fall, dass ein AfD-Innenminister Zugriff auf Informationen bekommt, die die AfD selbst betreffen. Nicht darauf, dass er die Namen von V-Leuten in der rechtsextremen Szene erfährt. Und auch nicht darauf, dass der Kreml Einblick in die Arbeit eines deutschen Inlandsgeheimdienstes nehmen kann und damit die Infos, die im Verbund der Inlandsgeheimdienste geteilt werden. Das ist mindestens fahrlässig. Denn dass die Innenminister im Ernstfall richtig handeln, ist keineswegs garantiert in Zeiten, in denen die Brandmauer zunehmend geschleift wird. Statt die Prüfung eines AfD-Verbotsverfahrens voranzutreiben, geraten sie in die Defensive. Dabei gäbe es allen Grund, der Empfehlung von Verteidigungsminister Pistorius und Baden-Württembergs Ministerpräsidenten Özdemir zu folgen und zumindest besonders extreme Landesverbände wie in Thüringen, Sachsen, Sachsen-Anhalt und Brandenburg ins Visier zu nehmen. Man darf nicht warten, bis aus dem Schneeball eine Lawine geworden ist, schrieb Erich Kästner nach 1945. Man muss den rollenden Schneeball zertreten. Er hatte recht. Soweit also der Blick in die regionalen Zeitungen vom heutigen Mittwoch, dem 9. September.

Die schwedische Band Hellsong sind mit dem Music Dog My Life. Gleich um 13 Uhr hören Sie die Nachrichten der Kollegen vom NDR. Danach noch eine knappe Stunde zwischen Harzenheide bis 14 Uhr. Bis hin zu den Nachrichten hören Sie erst die Easy Star All Stars mit ihrer Version eines Pink Floyd Songs.

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1: Um 13 Uhr mit Astrid Fietz. AfD-Chefin Weidel hat der Bundesregierung ein Totalversagen vorgeworfen. In der Generaldebatte des Bundestags sprach sie von einer verfehlten Haushaltspolitik sowie einer energiepolitischen Geisterfahrt. Zudem sprach sie sich erneut für Massenabschiebungen aus. Kanzler Merz konterte, die AfD setze auf Destabilisierung und ethnischer Säuberung. Dabei verwies er auf Millionen Beschäftigte mit Migrationshintergrund, etwa im Handwerk oder in Pflegeberufen. Kritik an der Politik der Bundesregierung kam aber auch von den Grünen. Aus Berlin Isabel Karas.
2: Wie konnte das so schiefgehen und was ist auch unser Anteil daran? Mit diesen Fragen reagierte Grünen-Fraktionschefin Katharina Dröge auf den Erfolg der AfD in Sachsen-Anhalt. Sie kritisierte, dass die Union mit einer immer härteren Asylpolitik versucht habe, der AfD Stimmen abzunehmen. Auch beim Haushalt sieht sie falsche Prioritäten. Union und SPD kürzten bei sozialen Leistungen und beim Klimaschutz. Das sei ungerecht und schäbig. Man spüre, hier werde sehr Grundsätzliches erörtert, bemerkte SPD-Fraktionschef Matthias Miersch. Die demokratischen Parteien dürften sich angesichts des AfD-Erfolgs aber nicht selbst zerlegen, forderte Miersch. Er warb für Reformen bei Rente und Gesundheit, räumte aber ein, die Bundesregierung müsse den Menschen besser deutlich machen, warum diese Veränderungen notwendig seien.
1: Kritik an der Bundesregierung kam auch von der Linken. Fraktionschefin Reichenegg warf dem Kanzler vor, eine verfehlte Politik zu betreiben, unter anderem im Gesundheitsbereich. Dafür bekomme er nun die Quittung.
3: Wenn ich von Ihnen noch einmal höre, dass Sie Ihre Politik einfach besser erklären müssen, ich vergesse mich. Die Leute merken ganz genau, was Sie machen. Das ist das Problem. Wenn Sie sich hier hinstellen und sagen, wir haben eine Reform der gesetzlichen Krankenkassen umgesetzt, damit die Beiträge nicht steigen, aber nächstes Jahr steigen sie, dann merken die Leute das. Wenn Sie plötzlich mehr für Ihre Medikamente zuzahlen müssen, dann merken die Leute das. Wenn die Versorgung zusammenbricht, weil Rettungsdienste, Psychotherapeuten, Hausärzte sagen, wir können das nicht mehr leisten, dann merken die Leute das doch. Die lassen sich doch nicht verarschen. Und für diese Politik strafen die Menschen sie ab.
1: Linken-Fraktionschefin Reichenegg. Nach der Landtagswahl in Sachsen-Anhalt hat die AfD die anderen Parteien im Landtag zu Sondierungsgesprächen eingeladen, bekommt aber bislang nur Absagen. Die Spitzenkandidatin der Grünen, Ciborra Seidlitz, erklärte, es sei absurd anzunehmen, dass ihre Partei mit der rechtsextremen AfD über die Zukunft von Sachsen-Anhalt sprechen werde. Zuvor hatte bereits die SPD bekannt gegeben, dass sie das Gesprächsangebot nicht annehmen wird. Die AfD hatte die Landtagswahl vor 3 Tagen mit deutlichem Vorsprung gewonnen. Eine Koalition mit ihr schließen alle anderen Parteien aber aus. Der Ölpreis ist zum ersten Mal seit Mitte Juli wieder über die Marke von $100 pro Barrel gestiegen. Die Nordseesorte Brent verteuerte sich heute früh zwischenzeitlich auf $100,07 pro Barrel, also pro 159 Liter. Aus der ARD-Finanzredaktion Lilly-Marie Hilscher.
4: Seit Anfang August hat der Preis für Brentöl damit um rund ein Viertel zugelegt. Grund ist die Angst vor Lieferunterbrechungen aus dem Nahen Osten, denn in der Nacht gab es erneut Angriffe. US-Streitkräfte haben nach eigenen Angaben 5 iranische Öltanker zerstört und einen davon versenkt. Iran meldete, noch in der Nacht mit Gegenangriffen reagiert zu haben, unter anderem auf US-Schiffe und auf Ziele in Jordanien. Für die Energiemärkte ist der andauernde Krieg eine Belastung. Die Straße von Hormuz ist eigentlich eine zentrale Lebensader für die Weltwirtschaft. Vor Beginn des Krieges lief etwa ein Fünftel der weltweiten Öltransporte durch die Meerenge.
1: Eine amerikanisch-israelische Rüstungsfirma will in Sachsen Marschflugkörper produzieren. Wie das Unternehmen Covenant mitteilte, sollen die Langstreckenwaffen im Raum Leipzig für europäische Kunden gefertigt werden. Start ist demnach Anfang kommenden Jahres. Langfristig ist eine Jahresproduktion von 5.000 Stück geplant. Das Unternehmen bewirbt seinen Marschflugkörper mit dem Namen Anthem als preiswerte Alternative zu Waffen wie dem amerikanischen Tomahawk-System. In Oslo beginnt in diesen Minuten der Trauergottesdienst für den verstorbenen König Harald. Zuvor war sein Sarg mit einem Trauerzug durch die Innenstadt zur Domkirche gebracht worden. Tausende Bürgerinnen und Bürger säumten die Route, um Abschied zu nehmen. Zu der Beisetzung sind Gäste aus aller Welt angereist, darunter der britische Thronfolger Prinz William, das spanische Königspaar sowie zahlreiche Staats- und Regierungschefs. Deutschland wird von Bundespräsident Steinmeier vertreten. König Harald war Ende August im Alter von 89 Jahren verstorben. Das waren die Nachrichten. Das Wetter in Norddeutschland. Wechselnd wolkig, gebietsweise kräftige Schauer, teils Gewitter, 17 bis 21 Grad. Morgen gelegentlich Schauer bei Höchstwerten von 17 bis 20 Grad. Am Freitag Sonne, Wolken und Regen, im Osten freundlicher, 17 bis 20 Grad. Und am Sonnabend bis auf einige Schauer trocken, bei Höchstwerten um 20 Grad. Es ist 13.05 Uhr.
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5: Und da liegen uns zwei Meldungen über Verkehrsbehinderung vor. Einmal die 8A36 Fiedenburg Richtung Wolfenbüttel. Zwischen Schladen Süd und Flöte 3 Kilometer stockender Verkehr. Und im Stadtverkehr Braunschweig zähfließender Verkehr auf der Berliner Straße, Ebertallee und dem Steinweg. Ich wünsche Ihnen weiterhin gute und sichere Fahrt und gute Unterhaltung mit dem Programm von Radio Okawelle.
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7: Willkommen zur dritten und vor der letzten Stunde mit dem Magazin Zwischen Harz und Heide. Musikauswahl und am Mikrofon Albert Hirsmüller. Moin Moin und weiter gute Unterhaltung wünsche ich. Die Themen in dieser Stunde: Kommunalwahl in Braunschweig, der SPD-Kandidat und amtierende Oberbürgermeister Thorsten Kornblum im Gespräch. Sie bekommen den Filmtipp der Woche zu hören. Es gibt einige Angebote in der Jobbörse. Es gilt, das musikalische Geburtstagskind des Tages zu würdigen. Dazu wie immer reichliche Musik. Zu Beginn dieser Stunde von der Jazzkantine featuring Max Mutzke.

0: Jazzkantine mit Max Mutzke und ihrer Version von Back in Black. Wir gehen in den Endspurt bei der Oberbürgermeisterwahl in Braunschweig. Der 13. September rückt täglich näher. In den letzten Tagen haben wir bereits zahlreiche Gespräche mit den Bewerbern für das Amt geführt. Heute ist der Kandidat der SPD und amtierende Oberbürgermeister Thorsten Kornblum an der Reihe. Nicole Beyers hat sich mit ihm unterhalten.
1: Herr Kornblum, 2021 sind Sie in die Stichwahl gegangen mit dem damaligen CDU-Kandidaten, dem parteilosen Kaspar Haller. Rechnen Sie auch für diese Wahl mit einer Stichwahl, allein schon, weil es so viele Kandidaten gibt?
2: Ach, ich bin nicht ein Fan von prognostizierten Wahlergebnissen. Ich kämpfe bis zum letzten Tag, bis zum letzten Schluss. Ich spüre aber, dass ich getragen werde von der Stadtgesellschaft. Wir haben sehr positive Rückmeldungen. Die Partei kämpft und wir haben einiges angeschoben. Von daher bin ich sehr optimistisch.
1: Wie schwierig war der Wahlkampf für Sie als jemand, der auch die Amtsgeschäfte zu führen hat? Ihr Terminkalender ist ja schon deshalb eng.
2: Naja, das kommt alles dazu. Was einem dann Energie und Kraft gibt, ist natürlich einmal die Familie zu Hause, die hinter einem steht, aber auch das Gespräch mit den Menschen und die positiven Rückmeldungen, dann ist es sicherlich einfacher.
1: Was waren das für Gespräche? Wo drückt es bei den Braunschweigern?
2: Naja, die wirtschaftliche Lage natürlich, wo wir wenig dran ändern können, das sind geopolitische Auswirkungen, die wir haben, die USA, die Kriege leider. Wir haben aber gemeinsam dieser Zusammenhalt in der Stadtgesellschaft, der dazu hilft, dass wir tatsächlich gut kämpfen können um jeden Arbeitsplatz. Wir werden nicht alles erreichen, aber die Menschen sehen, glaube ich, dass wir als Stadt alles dafür tun, um jeden Arbeitsplatz zu erhalten und volle Energie genau auf dieses Thema zu setzen.
1: Kommen wir zur Braunschweiger Realität. Die Stadt sitzt auf einem Schuldenberg. Ihr Kontrahent Michael Walter von den Grünen sagt, man werde nicht alles finanzieren können, was zurzeit in Planung ist. Gemeint hat er Großprojekte wie das Haus der Musik oder die Stiftshöfe. Jetzt soll ja auch noch das ehemalige Nord-LB-Gebäude in der Dankwartstraße gekauft werden. Übernimmt sich die Stadt?
2: Naja, also die finanzielle Lage ist nicht eine, die nur in Braunschweig so ist, wie sie ist, sondern bundesweit. Wir haben bundesweit erhebliche Probleme bei den Kommunen. Das liegt einfach schlichtweg daran, dass wir zum Beispiel im Sozialbereich 25% der Ausgaben tragen und nur 14-17% der Einnahmen bekommen. Das kann so nicht funktionieren und deswegen bin ich auch über meine Funktion im Deutschen Städtetag sehr intensiv mit allen Kolleginnen und Kollegen bundesweit dabei, Land und Bund davon zu überzeugen, dass sich das ändern muss. Und ein zweites ist natürlich, sie werden einen Haushalt nur ausgeglichen kriegen durch Wirtschaftswachstum. Und das ist einfach schlichtweg das, was wir brauchen. Man muss das von Fall zu Fall sich anschauen. Das Haus der Musik beispielsweise durch eine richtig große Zustiftung, die seinesgleichen sucht, eine Möglichkeit, endlich eine Perspektive für die Musikschule zu schaffen und auch noch mit dem Konzertsaal eine unglaubliche Belebung der Innenstadt. Und dann frage ich natürlich diejenigen, die dagegen sind, was ist die Alternative? Es gibt keine Alternative. Wenn wir das nicht machen würden, dann hätten wir keine Lösung für die Musikschule, dann hätten wir einen jahrelang großen Leerstand in der Innenstadt und wir hätten eben verzichtet auf diese einmalige große Zustiftung von New Yorker.
1: Aber zu sagen, gut, wir haben nicht den Einfluss darauf, bedeutet doch nicht, dass man jetzt gar nicht spart. Wo würden Sie denn den Rotstift ansetzen?
2: Naja, wir sparen ja gewaltig. Also der letzte Haushalt ist ja 80 Millionen Euro besser als geplant. Das liegt einfach daran, dass wir im laufenden Haushalt sagen, ihr dürft nur 90% eurer Budgets ausgeben. Das sagen wir den Fachbereichen. Das ist auch so passiert und das ist auch so aufgegangen. Und wir priorisieren ganz klar die Projekte, die wir bauen. Denn im Bau ist natürlich auch sehr, sehr viel Geld. Wir haben zum Beispiel erstmalig gesagt, wir konzentrieren uns komplett auf Bildung, auf Innenstadt, auf Sport und Feuerwehr, auf bestimmte wichtige Projekte. Und den Rest schieben wir erstmal in die sogenannte weiße Liste, sagen, das ist politisch gewünscht, aber wir entscheiden jetzt von Jahr zu Jahr, ob es tatsächlich kommt oder nicht. Vorher war es so, dass es alles im Haushalt stand, ob es kam oder nicht und damit den Haushalt zusätzlich belastet hat.
1: Wichtiges Thema in Braunschweig, die Mobilität. Die einen wollen die Autos möglichst raus haben aus der Innenstadt, andere mehr Parkplätze. Wie befrieden Sie diesen Konflikt und was sagen Sie zur Kritik an Velorouten oder dem Stadtbahnausbau nach Volkmarode, bei dem die Kosten ja auch explodieren?
2: Ich halte nichts von dieser Ideologie. Die einen wollen lieber oder jeden Parkplatz erhalten und sagen, er ist heilig. Die anderen sagen, es ist Teufelszeug. Wir brauchen eine pragmatische Politik mit Maß und Mitte. Das habe ich in den vergangenen Jahren gezeigt und möchte das auch so fortführen. Wir brauchen Mobilität für alle. Heute ist man Fußgänger, morgen ist man Fahrradfahrer, dann Autofahrer und ÖPNV-Nutzer. Wir wollen, dass die Innenstadt erreichbar ist für alle. Und deswegen bauen wir für alle Verkehrsträger etwas aus. Klar ist natürlich auch, wir haben jahrzehntelang eine Stadt gehabt, die sich nur aufs Auto konzentriert hat. Der Platz ist begrenzt. Das heißt, wir müssen jetzt mit Maß und Mitte dort beginnen, natürlich die auch für sichere Fahrradwege zu werben. Das ist übrigens ja auch das, was immer mehr Menschen in der Bevölkerung wollen. Das ist wichtig für Kinder, wichtig für Familien, wichtig für jedermann.
1: Ja, das liegt Ihnen besonders am Herzen, dass Kinder und Jugendliche unabhängig von ihrer sozialen Herkunft dieselben Bildungschancen haben. Angesichts des aktuellen PISA-Schocks ein wichtiges Thema. Braunschweig investiert viel in Schulen und auch in die Kinderbetreuung. Das Lernumfeld ist unbestritten wichtig, aber reicht das? Vor dem Hintergrund dieser Ergebnisse jetzt.
2: Ja, das, also Sie müssen wissen, die Kommunen machen Tonsteine Erden. Also wir sind sozusagen der Schulträger und bauen die Gebäude. Wir schaffen die Infrastruktur. Und das Land ist zuständig für Pädagogen und das pädagogische Konzept. Aber auch da haben wir zusätzlich und freiwillig gesagt, wir können jetzt nicht auf das Land warten, sondern insbesondere bei Sozialpädagogen, die das Land zwar zur Verfügung stellt, aber aus unserer Sicht nicht genug, haben wir jetzt gesagt, wir machen auch eigene kommunale Schulsozialarbeit. Die sind auch schon in den Schulen, wo es besonders gebraucht wird und werden weiter ausgerollt. Wieso? Weil wir natürlich auch helfen wollen, dass es besser wird. Aber wir brauchen noch ideale Lern- und Lehrumgebung. Und deswegen habe ich das größte Schulsanierungs- und Erweiterungsprogramm in der Geschichte dieser Stadt angeschoben mit über 150 Millionen Euro. Wir bauen gleichzeitig an 40 Schulen. Das ist etwas, das kann sich sehen lassen, aber das haben Kinder und Jugendliche auch verdient. Und diese Studie, die bestätigt das. Mittlerweile haben wir die Prioritäten so gesetzt, dass jeder dritte Euro in Kinder, Jugend und Familie geht in dieser Stadt.
1: Und bei der Ganztagsbetreuung, die ja nun, auf die man jetzt einen Rechtsanspruch hat, sieht es eigentlich ganz gut aus.
2: Das stimmt. Wir haben es geschafft. Wir haben den Rechtsanspruch erfüllt. Der wächst ja jetzt langsam auf. Der fängt ja jetzt an erst bei Klasse 1 in diesem Jahr, dann Klasse 2, 3 und 4. Aber wir haben natürlich gleich gesagt, okay, wir machen jetzt die ganze Grundschule und auch bei den erweiterten Schulen. Warum? Ich kann ja nicht ein Gebäude bauen für Klasse 1 und dann erweitere ich ja das nächste und das nächste. Das ist ein bisschen kurios vom Gesetzgeber angesetzt. Also das haben wir erfüllt, den Rechtsanspruch. Übrigens auch bei den Kleinsten, bei den Kitas und bei den Krippen.
1: Thema Sicherheit, Herr Kornblum. Sie wollen das Sicherheitsgefühl im öffentlichen Raum verbessern durch helle Orte und mehr Videoüberwachung. Aber Sie wollen auch in Feuerwehr und Katastrophenschutz investieren. Auch ein wichtiges Thema in dieser Zeit. Jetzt soll die integrierte Regionalleitstelle Braunschweig-Peine-Wolfenbüttel um den Kreis Gifhorn erweitert werden. Was wird damit besser? Oder wird es nur mehr Arbeit?
2: Es ist ein großer Erfolg. Das heißt, dass die Kolleginnen und Kollegen in der Rettungsleitstelle einen so guten Job machen, dass der Landkreis Gifhorn gesagt hat, okay, wir möchten gerne auch dazukommen. Das ist gut für die Sicherheit der Menschen in der gesamten Region. Die Einsätze der Feuerwehr, die Hilfeleistung, die man sich gegenseitig gibt zwischen den Feuerwehren von Stadt und Landkreisen, die hört ja nicht an der Landkreisgrenze auf. Wenn es große Einsätze gibt im Landkreis Gifhorn, dann wird natürlich auch geholfen von der Stadt Braunschweig und umgekehrt. Und deswegen ist es gut, dass man das zusammen macht, dass man es koordiniert, dass man eine gemeinsame Aus- und Fortbildung hat, dass man gemeinsam auf Ressourcen zurückgreifen kann. Das hat jetzt schon so gut funktioniert mit Wolfenbüttel und Peine, dass die Gifhorner gesagt haben, wir kommen dazu, da freuen wir uns ganz besonders sehr. Und insbesondere ist es alles auf Augenhöhe. Das ist natürlich auch ganz wichtig, wie man dort zusammenarbeitet. Von daher für die Region eine super Chance.
1: Am Donnerstag ist bundesweiter Warntag. Herr Kornblum, werden alle Systeme in Braunschweig funktionieren?
2: Die Systeme, die wir zusätzlich aufgebaut haben und die wir dort haben, sind natürlich öfter schon getestet worden. Wir hatten schon viele erfolgreiche Warntage und deswegen gehe ich auch davon aus. Sie wissen, dass wir bei den Sirenen jetzt erst im Aufbau sind. Auch das wurde leider nach dem Kalten Krieg. Man hat gesagt, man braucht das alles nicht mehr. Das war ja auch gut so. Man dachte, ich habe die sogenannte Friedensdividende. Das werden wir in Zukunft nicht mehr benötigen. Leider brauchen wir das wieder. Zivilschutz müssen wir aufbauen und deswegen habe ich mit meinem Amtsantritt dort auch sofort eine Priorität gesetzt. Ich komme ja aus dem Innenministerium, das heißt, diese Themen liegen mir natürlich auch am Herzen. Und wir sind jetzt so weit, dass wir bis Ende des Jahres wahrscheinlich alle Standorte aufgebaut haben werden. Und diejenigen, die jetzt schon angeschlossen sind, die nehmen natürlich auch am Warntag teil.
0: Der SPD-Kandidat und amtierende Oberbürgermeister von Braunschweig, Thorsten Kornblum, im Gespräch mit Nicole Beuys.

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0: Das Bandprojekt hier hieß mit dem Titel Feel, ja, als der Gastmusiker hier zu hören, Cappuccino. Davor hören Sie das spanisch-französische Trio Nesum, die wunderbare Cellistin und Sänger Nesrin mit dem Titel Husini. Fünfmal Europameister, zweimal Weltmeister, dazu Gold bei Olympia 1960 und 1968. Der sogenannte Deutschlandachter unter Trainer Karl Adam hat eine beispiellose Geschichte im Rudersport geschrieben. Regisseur Hannu Solonen hat sich bei seiner Verfilmung nahe an der historischen Realität bewegt und spart auch Adams problematische Vergangenheit nicht völlig aus.
1: Guten Tag, darf ich mich vorstellen? Ich bin Karl Adam vom frisch gegründeten Ratzeburger Ruderclub.
2: Dr. Wülfing, ich bin Ihr Präsident.
1: Das freut mich sehr, Herr Wülfing, Herr Dr. Wülfing.
3: Rudi Fritz, Duisburg.
1: Tag, Herr Fritz.
4: Karl Wiebke, Trainer Kehl. Sie haben doch mit dem Schmeling trainiert. Wie kommt ausgerechnet ein Boxer zum Rudersport?
2: Indem er aus der Gosse kommt, oder Karl?
1: Wo man herkommt, ist belanglos. Wichtig ist, wo man hin will.
2: Oh, ich habe deinen Hang zur Philosophie fast vergessen.
4: Wo wollen Sie denn hin,
2: Adam, wenn ich fragen darf?
1: Naja, da, wo jeder hier hin will. Zu den Olympischen Spielen nach Rom.
2: Zu den Olympischen Spielen. Vielleicht besser zum Papst, hm, Karl. Um Vergebung bitten für deinen Hochmut. Mann, wach auf. Du trainierst Bauernlümmel.
5: Ratzeburg ist Ende der 50er Jahre eine Kleinstadt an der Grenze zur DDR. Große sportliche Erfolge werden aus der Provinz nicht erwartet, was Karl Adam auf einem Rudertag in Kiel von den Funktionären auch deutlich gemacht wird. Wo liegt dieses Nest überhaupt?
6: Was zum Teufel liegt Ratzeburg?
7: Ratzeburg liegt ungefähr 1,5 Längen vor Kiel.
5: Doch Ratzeburg wird Geschichte schreiben. Adam unterrichtet an der lokalen Schule Mathematik, Physik und Sport. Und er trifft auf eine vaterlose Generation junger Männer, Außenseiter und Einzelkämpfer mit reichlich Wut im Bauch. Adam gibt ihnen eine Perspektive, als er sie in einen Ruderachter setzt. Seine unkonventionellen Methoden und technischen Kniffe führen zum Erfolg.
8: Unser Ziel ist Gleichmäßigkeit. Jeden Sektor in der gleichen Geschwindigkeit zu rudern. Denn jede Tempoverschärfung, jeder Zwischenspurt verliert Zeit. Am Ende bist du immer langsam. Und warum? Die Tempoverschärfung erhöht den Widerstand im Wasser. Und zwar zum Quadrat. Das ist reine Physik.
9: Kein Endspurt?
8: Nein. Das erzeugt nur Reibung. Und ihr verliert dann eure Energie an die Reibung. Keine Endspurts. Obwohl, wenn du die ganzen Teilstücke immer in der gleichen Zeit rudern möchtest, musst du am Ende alles geben. Am Ende müsst ihr einfach rudern wie eine einzige hochtourige Maschine.
5: Der Sieg bei der Deutschen Meisterschaft 1958 ist der Beginn einer beispiellosen Erfolgsgeschichte. Mit unbeirrbarer Entschlossenheit und seinen visionären Methoden formt Adam ein Team, das bei den Olympischen Spielen in Rom 1960 Geschichte schreibt. Der sogenannte Deutschlandachter ist nicht aufzuhalten. Regisseur Hannu Salonen hat mit Adams Acht einen Film gedreht, der auf wahren Begebenheiten beruht. Er erzählt eine bewegende Geschichte von Mut, Zusammenhalt und dem Kampf gegen Grenzen. Adams Credo lautete: Nicht der Sieg allein ist entscheidend, sondern der Weg dorthin. Erst Rückschläge, Disziplin und Schmerz lassen langsam ein echtes Team entstehen. Darüber hinaus waren Adams Trainingsmethoden von einem demokratischen Prinzip bestimmt, wie Salonen erläutert. Nur der mündige Sportler kann echte Höchstleistung erbringen. Adam forderte Verantwortung, Mitdenken und keinen blinden Gehorsam. Die Schauspieler trainierten intensiv vor Drehbeginn, und sie erhielten Unterstützung von echten Spitzenruderern aus ganz Europa. Und sogar das Originalboot des ersten Deutschlandachters wurde wieder zum Leben erweckt. Als Karl Adam überzeugt Oliver Masucci und Felix Kammerer als Hans Lenk. In weiteren Rollen zu sehen sind unter anderem Heino Ferch und Axel Milberg als wichtigtourische Funktionäre, die ihre Überheblichkeit bald bereuen werden.
10: Willst du wirklich, dass dieser Proletenhaufen Deutschland bei der EM vertritt?
0: Adams 8 startet am 17. September im Astor Filmtheater in Braunschweig. Das war ein Filmtipp von Kulturredakteurin Silvia Schoß. Damit zum musikalischen Geburtstagskind des Tages. Really?

Dave Stewart mit Magic in the Blues. Heute vor 74 Jahren ist Dave Stewart als David Allen Stewart geboren, der britische Musiker, Gitarrist, Sänger, Komponist und Produzent. 1977 begann er seine Karriere als Gitarrist mit der Band Tourists, bevor er neben Annie Lennox ab 1981 als Teil des Pop-Duos Eurythmics bekannt wurde. Nach der Trennung 2005 hat er mit weiteren Bands zusammengearbeitet, zum Beispiel mit den Super Heavies, mit den Spiritual Cowboys oder auch mit The Secret Sisters. Heute ist er 74 geworden. Glückwunsch von dieser Stelle. Glückwünsche auch an alle Hörer jedweden Geschlechts von Radio Ruckewelle, die heute ebenfalls Geburtstag haben. Erst noch einmal Dave Stewart jetzt mit The Secret Sisters und dem Titel One Way Ticket to the Moon.

0: Please, Stuart and Secret Sisters mit One-Way Ticket to the Moon.
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2: Hier sind wieder aktuelle Stellenangebote aus unserer Region. Wie immer vorab der Hinweis, alle Angebote beziehen sich auf sozialversicherungspflichtige Tätigkeiten und sind geschlechtsneutral. Die Stadt Braunschweig sucht einen Sachbearbeiter für Liquiditätsmanagement in Voll- oder Teilzeit. Die unbefristete Stelle steht ab sofort zur Verfügung. Zu den Aufgaben gehören die Erstellung von Liquiditätsprognosen, die Steuerung dezentraler Planungen sowie die Pflege strategischer Konzepte. Vorausgesetzt werden ein abgeschlossenes Studium der Wirtschaftswissenschaften, Excel-Kenntnisse auf Expertenlevel und SAP-Anwenderkenntnisse. Bewerbungen werden bis zum 11. Oktober unter der Kennnummer 2026-133 erbeten über das Portal stellenangebote.braunschweig.de. Außerdem, die Autowerkstatt Francesco Sita in Salzgitter sucht kurzfristig eine kaufmännische Fachkraft für Bürokommunikation. Die unbefristete Stelle wird in Voll- oder Teilzeit angeboten. Zum Aufgabenbereich gehören die Auftragsannahme, die Teilebestellung, die Erstellung der Rechnungen sowie die Kundenbetreuung. Vorausgesetzt werden Zuverlässigkeit, Sorgfalt und Kommunikationsfähigkeit, idealerweise mit Werkstatterfahrung. Auch Bewerber mit einer vergleichbaren Qualifikation sind willkommen. Um Kontaktaufnahme wird gebeten per E-Mail an sonnenschein-kfz@t-online.de oder per Telefon unter 05341 859 180. Und das Staatstheater Braunschweig sucht zum nächstmöglichen Zeitpunkt einen Meister der Veranstaltungstechnik. Die 50-prozentige Teilzeitstelle ist nach Absprache am Vor- oder Nachmittag bzw. am Abend zu besetzen. Aufgaben sind die technische Umsetzung und Betreuung von Produktionen im großen und kleinen Haus, insbesondere die Planung in Abstimmung mit den Gewerken, die Erstellung von Dokumentationen sowie die Einhaltung von Arbeitsschutzvorschriften. Geeignete Bewerber verfügen über einen Abschluss als Bühnenmeister oder eine gleichwertige Qualifikation. Erfahrungen in der Teamleitung und EDV-Kenntnisse werden erwartet. Vollständige Unterlagen in einer PDF-Datei werden bis zum 30. September ausschließlich per E-Mail erbeten an bewerbung@staatstheater-braunschweig.de. Soweit unsere Jobbörse für diese Woche. Falls Sie Interesse an einer der Stellen haben oder selbst einen Arbeits- oder Ausbildungsplatz anbieten möchten, dann können Sie sich gern bei uns melden und zwar per E-Mail an jobbörse@okawelle.de. Redaktionsschluss ist Montag um 18 Uhr. 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

Danielle Nicole mit Take Me Back aus dem Album Fireflies. In dieser Woche CD der Woche im Magazin zwischen Herz und Heil. Ich bin Albert Hirsmüller, wünsche Ihnen noch einen angenehmen Tag. Machen Sie es gut, genießen Sie das Leben gerne immer mal wieder begleitet. Vorne mit dem Programm von Radio Okewelle. Und bis hin zu den Nachrichten hören Sie jetzt noch die wunderbare Berliner Akkordeonistin Katrin Pfeiffer mit ihrer Band und dem Titel Nachtgestalten.

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1: Um 14 Uhr mit Astrid Fietz. Zentrales Thema bei der Generaldebatte im Bundestag ist heute der Wahlerfolg der AfD in Sachsen-Anhalt gewesen. Zwischen der AfD und den anderen Fraktionen kam es zu hitzigen Debatten. AfD-Chefin Weidel griff die Bundesregierung an. Sie sprach von einem Totalversagen und einem verfassungswidrigen Haushalt. Kanzler Merz und die schwarz-rote Koalition seien am Ende. Wie Merz auf die Kritik reagiert hat, sagt Dagmar Pepping in Berlin.
2: Er hat sich Annalise Weidel abgearbeitet, kämpferisch. Ich habe ihn noch nie so häufig sagen hören, Frau Weidel. Er hat ihr vorgeworfen, dieses Land destabilisieren zu wollen. Er hat auch gesagt, wir werden dafür sorgen, dass ihre Partei in Deutschland nie in die Mehrheit, in die Verantwortung kommen wird. Und es war unfassbar laut im Bundestag, Zwischenrufe. Bundestagspräsidentin Klöckner hat gedroht, wenn das so weitergeht mit der lautstarken Schreierei, dann würde sie AfD-Abgeordnete aus dem Saal verweisen. Aber Friedrich Merz hat, so gut er konnte, versucht, nach der Rede von Alice Weidel dagegen zu halten.
1: Einer der größten Einzelposten im Bundeshaushalt ist der Etat des Verteidigungsministeriums. Dessen Ausgaben sollen auf fast 140 Milliarden Euro steigen und damit auf einen Höchststand seit Ende des Kalten Krieges. Verteidigungsminister Pistorius weist Kritik daran zurück. In der ARD sagte der SPD-Politiker, sein Haus gehe verantwortungsvoll mit dem Geld um.
3: Wir müssen in kurzer Zeit viele, viele Aufträge auslösen, weil wir riesige Lücken zu schließen haben, die in den letzten 30 Jahren entstanden sind. Wir haben eine Bedrohung, der wir begegnen müssen. Das heißt, wir müssen Tempo machen, wir müssen das Richtige beschaffen, also die richtige Mischung aus tradierten Systemen und neuer Technologie. Das tun wir. Ich wünschte mir, wir würden in einem Europa leben, in dem das nicht notwendig wäre. Aber diese Situation, in der wir jetzt sind, haben wir uns ja nicht geschaffen, die hat Wladimir Putin geschaffen. Und deswegen ist es wichtig, dass wir das Geld schnell und richtig ausgeben, damit wir schnell auf dem Status sind, in dem wir sagen können, wir sind abschreckungs- und vollverteidigungsfähig im Rahmen der NATO.
1: Bundesverteidigungsminister Pistorius. Die EU-Kommission will schärfere Regeln für Kurzzeitvermieter wie Airbnb. Städte und Regionen sollen solche Mietmodelle einschränken oder ganz verbieten können. Am Mittag hat die Kommission ihre Pläne vorgestellt. Aus der NDR-Nachrichtenredaktion Lisa Posorske.
4: Wer eine Wohnung über Plattformen wie Airbnb mietet, der bleibt je nach Region laut unterschiedlichen Studien im Schnitt nur wenige Tage. Das ist für viele Städte ein Problem, denn dadurch stehen die Wohnungen dort Wohnungssuchenden nicht zur Verfügung. Viele Städte in Europa haben deshalb solche Kurzzeitmietmodelle schon eingeschränkt oder verboten. Deshalb will die EU jetzt für rechtliche Sicherheit sorgen. Ob und wie viele Ferienunterkünfte in einer Region angeboten werden dürfen, das soll sich vor allem danach richten, wie groß die Wohnungsnot dort ist. Städte und Regionen sollen unter anderem schauen, wie hoch die Immobilienpreise dort sind und wie viel Einkommen die Menschen haben.
1: In Großbritannien sorgt eine technische Störung weiterhin für Chaos an vielen Flughäfen. Für heute meldete das Flugdatenportal Flightradar 24 hunderte annullierte Flüge. Fast alle davon betreffen demnach Großbritanniens größten und verkehrsreichsten Flughafen London Heathrow. Schon gestern waren 1300 Flüge von und zu britischen Flughäfen gestrichen worden. Die Flugsicherung hat das Problem inzwischen nach eigenen Angaben behoben. Es werde noch einige Zeit dauern, bis sich der Betrieb wieder vollständig normalisiert habe, hieß es. Bahnpassagiere müssen in Niedersachsen ab Oktober mit Umleitungen und Verspätungen rechnen. Der Grund ist, dass die Strecke zwischen Nordrhein-Westfalen und Berlin, die über Hannover führt, saniert wird. Aus Hamburg Marco Grün.
5: Alle Fernzüge zwischen Berlin und Hannover werden bis Ende 2027 über Braunschweig und Magdeburg umgeleitet. Dadurch dauert die Fahrt im Schnitt fast anderthalb Stunden länger. Auch für den Nahverkehr gibt es während der Sanierung Änderungen. Wie genau die aussehen, bespricht die Bahn gerade mit den zuständigen Unternehmen. Sie hat aber schon gesagt, es soll ein verlässliches Grundangebot geben. Und da, wo keine Züge mehr fahren können, sollen dann Ersatzbusse eingesetzt werden.
1: Der Niedersächsische Landtag hat die Immunität eines Abgeordneten aufgehoben, damit die Staatsanwaltschaft Anklage erheben kann. Nach NDR-Informationen geht es um den AfD-Vorsitzenden Schledde. Er soll interne Parteispenden über mehrere Jahre auf einem Privatkonto gesammelt haben, ohne sie im Rechenschaftsbericht der Partei anzugeben. Schledde selbst weist die Vorwürfe zurück. Das waren die Nachrichten. Das Wetter in Norddeutschland. Zeitweise heiter, teilweise kräftige Schauer, auch Gewitter möglich, bei 17 bis 21 Grad. Nachts oft trocken, noch einzelne Schauer, Tiefstwerte 14 bis 8 Grad. Morgendlich gelegentlich Schauer bei Höchstwerten von 17 bis 20 Grad. Am Freitag Sonne, Wolken und Regen, im Osten freundlicher bei 17 bis 20 Grad. Am Sonnabend bis auf einige Schauer trocken bei Höchstwerten um 20 Grad. Es ist gleich 14.05 Uhr.
6: Und wir hören jetzt noch, haben für Sie noch die Verkehrsmeldung.
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6: Und da beginnen wir mit zwei Gefahrenmeldungen. Bitte Vorsicht auf der A36 Fienburg Richtung Wolfenbüttel. In Höhe Fienburg steht ein defekter LKW. Bitte Vorsicht auf der A39 Braunschweig Richtung Wolfsburg. In Höhe Flechtdorf besteht Gefahr durch ein defektes Fahrzeug. Dann A36 Fienburg Richtung Wolfenbüttel. Die Einfahrt Schladen Nord ist gesperrt. Und Fienburg Richtung Wolfenbüttel, die Einfahrt, das hatte ich gerade, Schladen Nord ist gesperrt, genau. Und dann noch im Stadtverkehr Braunschweig, Zivilfließender Verkehr auf der Ebertallee, Mascheroder Weg und Saarstraße. Weitere Meldungen habe ich nicht für Sie. Ich wünsche Ihnen weiterhin gute und sichere Fahrt und gute Unterhaltung mit dem Programm von Radio Okerwelle.
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1: Um 15 Uhr mit Tarek Yusbaschi. Der Wahlerfolg der AfD in Sachsen-Anhalt hat auch die Generaldebatte im Bundestag geprägt. Bundeskanzler Merz warf der Partei vor, sie plane ethnische Säuberungen. Aus der NDR-Nachrichtenredaktion Christoph Johansen.
2: Merz nannte die AfD eine destruktive Kraft und prophezeite, mit ihrer Politik werde die Partei nirgendwo in Deutschland eine Mehrheit bekommen. Scharf kritisierte Merz die migrationspolitischen Forderungen der AfD. Das Wort Remigration sei nichts anderes als ein Synonym für ethnische Säuberung nach Herkunft und Hautfarbe. Zuvor hatte AfD-Fraktionschefin Weidel der Bundesregierung Totalversagen vorgeworfen. Die Wähler in Sachsen-Anhalt hätten das klare Signal gesendet, dass Schwarz-Rot vorbei ist. Konkret warf Weidel Union und SPD unter anderem vor, die Energiesicherheit zu gefährden, den Staat in die Überschuldung zu treiben und den Konflikt mit Russland anzuheizen. Die SPD warb in der Generaldebatte für Zusammenhalt im Kampf gegen die AfD. Die Grünen brachten erneut ein AfD-Verbotsverfahren ins Spiel. Die Linke warf der Bundesregierung vor, für das Erstarken der Rechten mitverantwortlich zu sein.
1: Nach der Landtagswahl in Sachsen-Anhalt hat die AfD die anderen Parteien im Landtag zu Sondierungsgesprächen eingeladen, bekommt aber bislang nur Absagen. Die Spitzenkandidatin der Grünen, Cibora Seidlitz, erklärte, es sei absurd anzunehmen, dass ihre Partei mit der rechtsextremen AfD über die Zukunft von Sachsen-Anhalt sprechen werde. Von der Linken hieß es, mit einer Partei, die Menschen nach ihrer Herkunft aussortiere, gebe es keine Basis für Gespräche. Zuvor hatte bereits die SPD bekannt gegeben, dass sie das Gesprächsangebot nicht annehmen wird. Europäische Unternehmen sollen bei öffentlichen Aufträgen künftig leichter bevorzugt werden können. Die EU-Kommission hat am Mittag entsprechende Pläne vorgestellt. Industriekommissar Séjourné sagte zur Begründung, die öffentliche Auftragsvergabe sei ein strategisches Instrument. Großmächte wie China, Indien und die USA nutzten sie, um ihre Industrie- und Wirtschaftsstrategien voranzutreiben. Bisher ist bei der Vergabe öffentlicher Aufträge häufig der Preis entscheidend. Künftig soll der Nutzen für die europäische Wirtschaft eine größere Rolle spielen. Der Ölpreis ist zum ersten Mal seit Mitte Juli wieder über die Marke von $100 pro Barrel gestiegen. Die Nordseesorte Brent verteuerte sich heute früh zwischenzeitlich auf $100,07 pro Barrel, also pro 159 Liter. Aus der ARD-Finanzredaktion Lili-Marie Hilscher.
3: Seit Anfang August hat der Preis für Brentöl damit um rund ein Viertel zugelegt. Grund ist die Angst vor Lieferunterbrechungen aus dem Nahen Osten, denn in der Nacht gab es erneut Angriffe. US-Streitkräfte haben nach eigenen Angaben 5 iranische Öltanker zerstört und einen davon versenkt. Iran meldete, noch in der Nacht mit Gegenangriffen reagiert zu haben, unter anderem auf US-Schiffe und auf Ziele in Jordanien. Für die Energiemärkte ist der andauernde Krieg eine Belastung. Die Straße von Hormuz ist eigentlich eine zentrale Lebensader für die Weltwirtschaft. Vor Beginn des Krieges lief etwa ein Fünftel der weltweiten Öltransporte durch die Meerenge.
1: Niedersachsens Ministerpräsident Lies sieht den VW-Konzern nach der Sparkurseinigung aus der vergangenen Woche vor einem langen, harten und schmerzhaften Weg. Das sagte Lies heute bei seiner Regierungserklärung in Sachen VW im Landtag. Aus Hannover, Amelia Wischnewski.
4: Lies hat vor allem den Erfolg der Verhandlungen und der Einigung noch einmal herausgehoben. Alle hätten mit einer Eskalation bei Volkswagen gerechnet, was man auch an der Börse habe erkennen können, wo die VW-Aktie nach der Einigung zeitweise um fast 10% gestiegen sei. Allerdings stünden jetzt weitere harte Verhandlungen bevor. Vieles sei noch nicht entschieden. Zwar soll bis spätestens Ende Juni kommenden Jahres über die Perspektiven der VW-Standorte entschieden werden. Lies will aber eher Ergebnisse haben. Die Zukunft der Werke sei weiter gestaltbar, betonte Lies. Vorrangiges Ziel sei es, dass überall weiter Autos gebaut werden.
1: In Oslo wird der verstorbene König Harald heute mit einem Staatsbegräbnis beigesetzt. Am Mittag fand in der Domkirche ein Gottesdienst statt. Zuvor war sein Sarg mit einem Trauerzug durch die Innenstadt dorthin gebracht worden. Zehntausende Bürgerinnen und Bürger säumten die Route, um Abschied zu nehmen. Zu der Beisetzung sind Gäste aus aller Welt angereist. Deutschland wird von Bundespräsident Steinmeier vertreten. König Harald war Ende August im Alter von 89 Jahren verstorben. Das waren die Nachrichten. Das Wetter in Norddeutschland. Zeitweise heiter, teilweise kräftige Schauer, auch Gewitter bei 17 bis 21 Grad. Nachts oft trocken, noch einzelne Schauer, Tiefstwerte 14 bis 8 Grad. Morgen gelegentlich Schauer bei Höchstwerten von 17 bis 20 Grad. Am Freitag Sonne, Wolken und Regen, im Osten freundlicher 17 bis 20 Grad. Und am Sonnabend bis auf einige Schauer trocken, dann bei Höchstwerten um 20 Grad. Es ist 15.05 Uhr.
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6: Und da liegt uns eine Gefahrenmeldung vor. Bitte Vorsicht auf der A36 Fiedenburg Richtung Wolfenbüttels. In Höhe Fiedenburg Gefahr durch einen defekten LKW auf dem Standstreifen. Fahren Sie bitte vorsichtig. Dann A36 Fiedenburg Richtung Wolfenbüttel. Zwischen Schladen Süd und Flöte 5 Kilometer stockender Verkehr. Und A36 Wolfenbüttel Richtung Fiedenburg. Die Ausfahrt Schladen Nord ist gesperrt. Weitere Meldungen habe ich nicht für Sie. Ich wünsche Ihnen weiterhin gute und sichere Fahrt und gute Unterhaltung mit dem Programm von Radio Okerwelle.
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7: Mit Peter-Michael Möckel. Mehr Fernverkehr, längere Fahrzeiten. Bauarbeiten beeinträchtigen Bahnverbindungen in der Region. Bundesweiter Smart City Index. Stadt Braunschweig legt im Digital-Ranking um 12 Plätze zu. Und brutale Übergriffe gegen Haushaltshilfe. Staatsanwaltschaft erhebt Anklage gegen Quartett aus Salzgitter. Das und mehr hören Sie ausführlich in etwa 20 Minuten in den Nachrichten aus der Region.
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1: Mehr Fernverkehr, längere Fahrzeiten. Bauarbeiten beeinträchtigen Bahnverbindungen in der Region. Bundesweiter Smart City Index. Stadt Braunschweig legt im Digital-Ranking um 12 Plätze zu. Und brutale Übergriffe gegen Haushaltshilfe. Staatsanwaltschaft erhebt Anklage gegen Quartett aus Salzgitter. Im Studio Peter Michael Möckel. Die Meldungen im Einzelnen. Am 2. Oktober starten umfangreiche Bauarbeiten entlang der Bahnstrecke zwischen Lehrte und Berlin. Das hat nach Angaben der Deutschen Bahn auch Auswirkungen auf den Zugverkehr in unserer Region. Bis zum Fahrplanwechsel fallen viele Verbindungen aus und in Wolfsburg halten vorerst keine Fernzüge mehr. Ob die VW-Stadt ab Mitte Dezember wieder von ICE und IC angefahren wird, ist noch nicht entschieden. Fest steht dagegen, dass dann im 2-Stunden-Takt pro Richtung jeweils 3 Fernzüge eingesetzt werden. Dazu kommen weitere Einzelverbindungen zwischen Hannover und Berlin. Die Fahrzeit auf der Gesamtstrecke steigt baubedingt um etwa 80 Minuten. Braunschweig und Magdeburg bleiben aber stündlich angebunden. Wie die DB weiter mitteilte, wird für den Nahverkehr aktuell noch ein detailliertes Konzept erarbeitet. Auf gesperrten Abschnitten sollen dann Ersatzbusse fahren. Die Grünen im Braunschweiger Rat haben den aktuellen Hitzeaktionsplan der Stadt als zu unkonkret kritisiert. In einer Mitteilung heißt es, der nächste Sommer warte nicht. Wenn Braunschweig 2027 besser geschützt sein soll, müsse jetzt gehandelt werden. Bislang fehlten aber konkrete Maßnahmen mit konkreten Terminen, Kosten und entsprechenden Haushaltsmitteln. Die Grünen äußerten zudem Unverständnis über die Ankündigung der Verwaltung, dass ressourcenwirksame Entscheidungen erst zu gegebener Zeit gesondert getroffen werden sollen. Gute Absichten allein reichten nicht aus, erklärte die Fraktionsvorsitzende Leonore Köhler. Sie setzte der Stadt eine Frist bis Dezember, um eine Maßnahmenliste mit Prioritäten, Verantwortlichkeiten und Zeitplänen vorzulegen. Ab 2027 ist Braunschweig gesetzlich zum Klimafolgenanpassungsmanagement verpflichtet. Die Stadt Braunschweig hat beim sogenannten Smart City Index einen deutlichen Sprung nach vorn gemacht. Im diesjährigen Digital-Ranking des Branchenverbandes Bitkom hat sich Braunschweig bundesweit um 12 Plätze auf Rang 23 verbessert. Unter den Großstädten in Niedersachsen landete die City of Lions auf Platz 2. Besonders punkten konnte sie den Ergebnissen zufolge im Bereich Energie und Umwelt, etwa durch digitale Wärmeplanung und Ladeinfrastruktur. Auch für das Online-Service-Portal, die 5G-Abdeckung und digitale Schulen gab es gute Noten. Oberbürgermeister Thorsten Kornblum betonte, die Investitionen in Digitalisierung und Smart City zeigten Wirkung und kämen allen Bürgerinnen und Bürgern zugute. Das Ergebnis sei Motivation, diesen Weg konsequent weiterzugehen. Die Staatsanwaltschaft Braunschweig hat gegen 2 Frauen und 2 Männer aus Salzgitter Anklage erhoben. Den Beschuldigten wird unter anderem schwere Körperverletzung vorgeworfen. Sie sollen eine Haushaltshilfe in ihre Abhängigkeit gebracht und dann jahrelang körperlich misshandelt, gefoltert und gedemütigt haben. Die Anklageschrift umfasst 33 Einzelfälle, darunter brutale Übergriffe wie Zähneziehen, Verbrennungen und sexualisierte Gewalt. Nach Angaben der Ermittlungsbehörde ging es den Tätern darum, ihr Opfer zu erniedrigen und ihre Macht zu demonstrieren. 3 der 4 Beschuldigten sitzen in Untersuchungshaft. Wann der Prozess vor dem Landgericht Braunschweig beginnt, ist noch offen. Die Gifhorner Polizei fahndet nach einem Unbekannten, der letzte Nacht eine Spielhalle in Meine überfallen hat. Nach Angaben der Ermittler bedrohte der maskierte Mann die Angestellte um kurz vor Mitternacht mit einer Waffe und zwang sie zur Herausgabe der Einnahmen. Anschließend flüchtete er vom Tatort in der Braunschweiger Straße. Er ist etwa 1,80 Meter groß und von schlanker bis kräftiger Statur. Der Zeugin zufolge sprach er Hochdeutsch. Eine sofort eingeleitete Fahndung blieb erfolglos. Hinweise nimmt die Polizei in Gifhorn oder jede andere Dienststelle entgegen. Soweit die Nachrichten aus der Region. 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
1: Um 16 Uhr mit Tarek Yusbaschi. Hitziger Schlagabtausch in der Generaldebatte des Bundestages. AfD-Chefin Weidel hat die Bundesregierung scharf attackiert und ihr ein Totalversagen vorgeworfen. Der von Finanzminister Klingbeil vorgelegte Haushalt sei verfassungswidrig. Die schwarz-rote Koalition sei am Ende. Wie Merz auf die Kritik reagiert hat, sagt uns Dagmar Pepping in Berlin.
2: Er hat sich Annalise Weidel abgearbeitet, kämpferisch. Ich habe ihn noch nie so häufig sagen hören, Frau Weidel. Er hat ihr vorgeworfen, dieses Land destabilisieren zu wollen. Er hat auch gesagt, wir werden dafür sorgen, dass ihre Partei in Deutschland nie in die Mehrheit, in die Verantwortung kommen wird. Und es war unfassbar laut im Bundestag, Zwischenrufe. Bundestagspräsidentin Klöckner hat gedroht, wenn das so weitergeht mit der lautstarken Schreierei, dann würde sie AfD-Abgeordnete aus dem Saal verweisen. Aber Friedrich Merz hat, so gut er konnte, versucht, nach der Rede von Alice Weidel dagegen zu halten.
1: CDU, SPD, Grüne und Linke schließen eine Zusammenarbeit mit der AfD in Sachsen-Anhalt weiterhin aus. Alle vier Parteien haben ein schriftliches Gesprächsangebot über eine Regierungsbildung in Magdeburg abgelehnt. Von der Linken hieß es, mit einer Partei, die Menschen nach ihrer Herkunft aussortiere, gebe es keine Basis für Gespräche. Die Grünen in Sachsen-Anhalt bezeichneten das AfD-Gesprächsangebot als absurd. Einzig das BSW hat angekündigt, über die AfD-Einladung noch im Landesvorstand zu beraten. Die Staatsanwaltschaft Hannover ermittelt gegen den Spitzenkandidaten der Berliner SPD, Krach. Das bestätigte eine Sprecherin der Behörde. In diesem Zusammenhang seien drei Objekte in Hannover und Berlin durchsucht worden. Nach Medienberichten geht es um den Verdacht der Bestechlichkeit. Demnach soll Krach in seiner Regierungszeit in Hannover von einem Träger im Gesundheitswesen möglicherweise eine Spende erhalten haben, um sich in einem Bieterverfahren für ihn einzusetzen. Ein Sprecher der Berliner SPD wies die Vorwürfe zurück. Der Ölpreis ist zum ersten Mal seit Mitte Juli wieder über die Marke von $100 pro Barrel gestiegen. Die Nordseesorte Brent verteuerte sich heute früh zwischenzeitlich auf $100,07 pro Barrel, also pro 159 Liter. Aus der ARD-Finanzredaktion Lilly Marie Hilscher.
3: Seit Anfang August hat der Preis für Brent-Öl damit um rund ein Viertel zugelegt. Grund ist die Angst vor Lieferunterbrechungen aus dem Nahen Osten, denn in der Nacht gab es erneut Angriffe. US-Streitkräfte haben nach eigenen Angaben 5 iranische Öltanker zerstört und einen davon versenkt. Iran meldete, noch in der Nacht mit Gegenangriffen reagiert zu haben, unter anderem auf US-Schiffe und auf Ziele in Jordanien. Für die Energiemärkte ist der andauernde Krieg eine Belastung. Die Straße von Hormuz ist eigentlich eine zentrale Lebensader für die Weltwirtschaft. Vor Beginn des Krieges lief etwa ein Fünftel der weltweiten Öltransporte durch die Meerenge.
1: Niedersachsens Ministerpräsident Lies sieht den VW-Konzern nach der Sparkurseinigung aus der vergangenen Woche vor einem langen, harten und schmerzhaften Weg. Der SPD-Politiker gab heute im Landtag eine Regierungserklärung ab. Aus Hannover, Amelia Wischnewski.
4: Lies hat vor allem den Erfolg der Verhandlungen und der Einigung noch einmal herausgehoben. Alle hätten mit einer Eskalation bei Volkswagen gerechnet, was man auch an der Börse habe erkennen können, wo die VW-Aktie nach der Einigung zeitweise um fast 10% gestiegen sei. Allerdings stünden jetzt weitere harte Verhandlungen bevor. Vieles sei noch nicht entschieden. Zwar soll bis spätestens Ende Juni kommenden Jahres über die Perspektiven der VW-Standorte entschieden werden. Lies will aber eher Ergebnisse haben. Die Zukunft der Werke sei weiter gestaltbar, betonte Lies. Vorrangiges Ziel sei es, dass überall weiter Autos gebaut werden.
1: Die Menschen in Norwegen und zahlreiche Gäste aus dem Ausland haben Abschied vom verstorbenen König Harald genommen. Dem Trauergottesdienst im Dom von Oslo wohnten zahlreiche Vertreter anderer Königshäuser sowie Staats- und Regierungschefs bei, unter ihnen Bundespräsident Steinmeier. Am Nachmittag kam der Sarg mit dem Leichnam an seiner letzten Ruhestätte im königlichen Mausoleum in der Festung Akershus an. Harald V. war vor 2 Wochen im Alter von 89 Jahren verstorben. Das waren die Nachrichten. Das Wetter in Norddeutschland. Zeitweise heiter, teilweise kräftige Schauer, auch Gewitter bei 17 bis 21 Grad. Nachts oft trocken, noch einzelne Schauer, Tiefstwerte 14 bis 8 Grad. Morgen gelegentlich Schauer bei Höchstwerten von 17 bis 20 Grad. Am Freitag Sonne, Wolken und Regen, im Osten freundlicher, 17 bis 20 Grad. Und am Sonnabend bis auf einige Schauer trocken, dann bei Höchstwerten um 20 Grad. Es ist 16:05 Uhr.
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5: Mit Peter-Michael Möckel. Mehr Fernverkehr, längere Fahrzeiten. Bauarbeiten beeinträchtigen Bahnverbindungen in der Region. Bundesweiter Smart City Index. Stadt Braunschweig legt im Digital-Ranking um 12 Plätze zu. Und brutale Übergriffe gegen Haushaltshilfe. Staatsanwaltschaft erhebt Anklage gegen Quartett aus Salzgitter. Das und mehr hören Sie ausführlich in etwa 20 Minuten in den Nachrichten aus der Region.
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1: Mehr Fernverkehr, längere Fahrzeiten. Bauarbeiten beeinträchtigen Bahnverbindungen in der Region. Bundesweiter Smart City Index. Stadt Braunschweig legt im Digital-Ranking um 12 Plätze zu. Und brutale Übergriffe gegen Haushaltshilfe. Staatsanwaltschaft erhebt Anklage gegen Quartett aus Salzgitter. Im Studio Peter-Michael Möckel. Die Meldungen im Einzelnen. Am 2. Oktober starten umfangreiche Bauarbeiten entlang der Bahnstrecke zwischen Lehrte und Berlin. Das hat nach Angaben der Deutschen Bahn auch Auswirkungen auf den Zugverkehr in unserer Region. Bis zum Fahrplanwechsel fallen viele Verbindungen aus und in Wolfsburg halten vorerst keine Fernzüge mehr. Ob die VW-Stadt ab Mitte Dezember wieder von ICE und IC angefahren wird, ist noch nicht entschieden. Fest steht dagegen, dass dann im 2-Stunden-Takt pro Richtung jeweils 3 Fernzüge eingesetzt werden. Dazu kommen weitere Einzelverbindungen zwischen Hannover und Berlin. Die Fahrzeit auf der Gesamtstrecke steigt baubedingt um etwa 80 Minuten. Braunschweig und Magdeburg bleiben aber stündlich angebunden. Wie die DB weiter mitteilte, wird für den Nahverkehr aktuell noch ein detailliertes Konzept erarbeitet. Auf gesperrten Abschnitten sollen dann Ersatzbusse fahren. Die Grünen im Braunschweiger Rat haben den aktuellen Hitzeaktionsplan der Stadt als zu unkonkret kritisiert. In einer Mitteilung heißt es, der nächste Sommer warte nicht. Wenn Braunschweig 2027 besser geschützt sein soll, müsse jetzt gehandelt werden. Bislang fehlten aber konkrete Maßnahmen mit konkreten Terminen, Kosten und entsprechenden Haushaltsmitteln. Die Grünen äußerten zudem Unverständnis über die Ankündigung der Verwaltung, dass ressourcenwirksame Entscheidungen erst zu gegebener Zeit gesondert getroffen werden sollen. Gute Absichten allein reichten nicht aus, erklärte die Fraktionsvorsitzende Leonore Köhler. Sie setzte der Stadt eine Frist bis Dezember, um eine Maßnahmenliste mit Prioritäten, Verantwortlichkeiten und Zeitplänen vorzulegen. Ab 2027 ist Braunschweig gesetzlich zum Klimafolgenanpassungsmanagement verpflichtet. Die Stadt Braunschweig hat beim sogenannten Smart City Index einen deutlichen Sprung nach vorn gemacht. Im diesjährigen Digital-Ranking des Branchenverbandes Bitkom hat sich Braunschweig bundesweit um 12 Plätze auf Rang 23 verbessert. Unter den Großstädten in Niedersachsen landete die City of Lions auf Platz 2. Besonders punkten konnte sie den Ergebnissen zufolge im Bereich Energie und Umwelt, etwa durch digitale Wärmeplanung und Ladeinfrastruktur. Auch für das Online-Service-Portal, die 5G-Abdeckung und digitale Schulen gab es gute Noten. Oberbürgermeister Thorsten Kornblum betonte, die Investitionen in Digitalisierung und Smart City zeigten Wirkung und kämen allen Bürgerinnen und Bürgern zugute. Das Ergebnis sei Motivation, diesen Weg konsequent weiterzugehen. Die Staatsanwaltschaft Braunschweig hat gegen 2 Frauen und 2 Männer aus Salzgitter Anklage erhoben. Den Beschuldigten wird unter anderem schwere Körperverletzung vorgeworfen. Sie sollen eine Haushaltshilfe in ihre Abhängigkeit gebracht und dann jahrelang körperlich misshandelt, gefoltert und gedemütigt haben. Die Anklageschrift umfasst 33 Einzelfälle, darunter brutale Übergriffe wie Zähneziehen, Verbrennungen und sexualisierte Gewalt. Nach Angaben der Ermittlungsbehörde ging es den Tätern darum, ihr Opfer zu erniedrigen und ihre Macht zu demonstrieren. 3 der 4 Beschuldigten sitzen in Untersuchungshaft. Wann der Prozess vor dem Landgericht Braunschweig beginnt, ist noch offen. Die Gifhorner Polizei fahndet nach einem Unbekannten, der letzte Nacht eine Spielhalle in Meine überfallen hat. Nach Angaben der Ermittler bedrohte der maskierte Mann die Angestellte um kurz vor Mitternacht mit einer Waffe und zwang sie zur Herausgabe der Einnahmen. Anschließend flüchtete er vom Tatort in der Braunschweiger Straße. Er ist etwa 1,80 Meter groß und von schlanker bis kräftiger Statur. Der Zeugin zufolge sprach er Hochdeutsch. Eine sofort eingeleitete Fahndung blieb erfolglos. Hinweise nimmt die Polizei in Gifhorn oder jede andere Dienststelle entgegen. Soweit die Nachrichten aus der Region. 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
1: Um 17 Uhr mit Tarek Yusbaschi. Der Wahlerfolg der AfD in Sachsen-Anhalt hat auch die Generaldebatte im Bundestag geprägt. Bundeskanzler Merz warf der Partei vor, sie plane ethnische Säuberungen. Aus der NDR-Nachrichtenredaktion Christoph Johansen.
2: Merz nannte die AfD eine destruktive Kraft und prophezeite, mit ihrer Politik werde die Partei nirgendwo in Deutschland eine Mehrheit bekommen. Scharf kritisierte Merz die migrationspolitischen Forderungen der AfD. Das Wort Remigration sei nichts anderes als ein Synonym für ethnische Säuberung nach Herkunft und Hautfarbe. Zuvor hatte AfD-Fraktionschefin Weidel der Bundesregierung Totalversagen vorgeworfen. Die Wähler in Sachsen-Anhalt hätten das klare Signal gesendet, dass Schwarz-Rot vorbei ist. Konkret warf Weidel Union und SPD unter anderem vor, die Energiesicherheit zu gefährden, den Staat in die Überschuldung zu treiben und den Konflikt mit Russland anzuheizen. Die SPD warb in der Generaldebatte für Zusammenhalt im Kampf gegen die AfD. Die Grünen brachten erneut ein AfD-Verbotsverfahren ins Spiel. Die Linke warf der Bundesregierung vor, für das Erstarken der Rechten mitverantwortlich zu sein.
1: Die Staatsanwaltschaft Hannover ermittelt gegen den Spitzenkandidaten der Berliner SPD, Krach. Das bestätigte eine Sprecherin der Behörde. In diesem Zusammenhang seien drei Objekte in Hannover und Berlin durchsucht worden. Nach Medienberichten geht es um den Verdacht der Bestechlichkeit. Demnach soll Krach in seiner Regierungszeit in Hannover von einem Träger im Gesundheitswesen möglicherweise eine Spende erhalten haben, um sich in einem Bieterverfahren für ihn einzusetzen. Ein Sprecher der Berliner SPD wies die Vorwürfe zurück. Eine US-Rüstungsfirma will in Sachsen Marschflugkörper produzieren. Wie das Unternehmen Covenant mitteilte, sollen die Langstreckenwaffen im Raum Leipzig für europäische Kunden gefertigt werden. Start ist demnach Anfang kommenden Jahres. Langfristig ist eine Jahresproduktion von 5000 Stück geplant. Das Unternehmen bewirbt seinen Marschflugkörper mit dem Namen Anthem als preiswerte Alternative zu Waffen wie dem amerikanischen Tomahawk-System. Die Bauteile sollen fast ausschließlich aus Europa kommen. Niedersachsens Ministerpräsident Lies sieht den VW-Konzern nach der Sparkurseinigung aus der vergangenen Woche vor einem langen, harten und schmerzhaften Weg. Der SPD-Politiker gab heute im Landtag eine Regierungserklärung ab. Aus Hannover Amelia Wischnewski.
3: Lies hat vor allem den Erfolg der Verhandlungen und der Einigung noch einmal herausgehoben. Alle hätten mit einer Eskalation bei Volkswagen gerechnet, was man auch an der Börse habe erkennen können, wo die VW-Aktie nach der Einigung zeitweise um fast 10% gestiegen sei. Allerdings stünden jetzt weitere harte Verhandlungen bevor. Vieles sei noch nicht entschieden. Zwar soll bis spätestens Ende Juni kommenden Jahres über die Perspektiven der VW-Standorte entschieden werden. Lies will aber eher Ergebnisse haben. Die Zukunft der Werke sei weiter gestaltbar, betonte Lies. Vorrangiges Ziel sei es, dass überall weiter Autos gebaut werden.
1: Norwegen hat sich von seinem verstorbenen König Harald mit einem Staatsbegräbnis verabschiedet. Der Monarch war Ende August im Alter von 89 Jahren gestorben. An der Trauerfeier nahmen zahlreiche königliche Gäste und Staatsoberhäupter aus aller Welt teil. Deutschland wurde durch Bundespräsident Steinmeier vertreten. Aus Oslo Jana Sinram.
4: Am Mittag wurde der Sarg von Harald dem V. in einem feierlichen Trauerzug zunächst vom Schloss zum Osloer Dom gebracht. Mehr als 100.000 Menschen säumten die Strecke im Zentrum der norwegischen Hauptstadt, um ihrem verstorbenen König das letzte Geleit zu geben. Zu Beginn des einstündigen Trauergottesdienstes gab es in ganz Norwegen eine Schweigeminute. Norwegens Ministerpräsident Jonas Gahr Støre würdigte den verstorbenen König als jemanden, der Norwegen größer gemacht habe. Er habe für ein Wir in Norwegen gestanden und sich für eine Gemeinschaft eingesetzt, in der jeder gleichwertig sei.
1: Das waren die Nachrichten.
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5: Mit Peter-Michael Möckel. Mehr Fernverkehr, längere Fahrzeiten. Bauarbeiten beeinträchtigen Bahnverbindungen in der Region. Bundesweiter Smart City Index. Stadt Braunschweig legt im Digital-Ranking um 12 Plätze zu. Und brutale Übergriffe gegen Haushaltshilfe. Staatsanwaltschaft erhebt Anklage gegen Quartett aus Salzgitter. Das und mehr hören Sie ausführlich in etwa 20 Minuten in den Nachrichten aus der Region.
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6: Kommen wir zum Wetter für die Region Braunschweig. Mein Name ist Sarah Anis. Die Temperatur beträgt aktuell 20 Grad. Heute ist es größtenteils leicht regnerisch. Dabei liegt die Maximaltemperatur bei 20 Grad. In der Nacht sinken die Werte auf 16 Grad. und die Aussichten für die nächsten Tage. Morgen am Donnerstag ist es größtenteils bedeckt bei Temperaturen von 21 Grad am Tag und 15 in der Nacht. Und am Freitag wird es überwiegend bewölkt sein. Die Temperaturen liegen dann zwischen 20 und 14 Grad. Radio Okerwelle mit dem Verkehrsservice für die Region Braunschweig. Zurzeit haben wir im Braunschweiger Stadtverkehr zähfließenden Verkehr auf der Hansestraße und beim Heinrich-Büssing-Ring. Weitere Meldungen liegen uns nicht vor. Ich wünsche Ihnen eine gute und sichere Fahrt durch die Region Braunschweig.
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6: Hallo und herzlich willkommen zur Region aktuell am Abend. Mein Name ist Sarah Anis und das sind unsere Themen. Kommunalwahlen in Braunschweig. Der SPD-Kandidat und Oberbürgermeister Thorsten Kornblum im Gespräch. Um 17.30 Uhr dann die Nachrichten aus der Region. Außerdem in dieser Stunde Niedersachsen kompakt, die heutigen Themen in unserem Bundesland am 9. September 2026. Und die Presseschau am heutigen Mittwoch. Um 18 Uhr dann die Nachrichten vom NDR. Dazu wie immer viel Musik. Kommen Sie gut in Ihren Feierabend mit Musik und Informationen auf Radio Okerwelle.

0: kandidieren in den Endspurt bei der Oberbürgermeisterwahl in Braunschweig. Der 13. September rückt näher. In den letzten Tagen haben wir bereits zahlreiche Gespräche mit den Bewerbern für das Amt geführt. Heute ist der Kandidat der SPD und unser amtierender Oberbürgermeister Thorsten Kornblum an der Reihe. Nicole Bayes hat mit ihm gesprochen.
1: Herr Kornblum, 2021 sind Sie in die Stichwahl gegangen mit dem damaligen CDU-Kandidaten, dem parteilosen Kaspar Haller. Rechnen Sie auch für diese Wahl mit einer Stichwahl, allein schon, weil es so viele Kandidaten gibt?
2: Ach, ich bin nicht ein Fan von prognostizierten Wahlergebnissen. Ich kämpfe bis zum letzten Tag, bis zum letzten Schluss. Ich spüre aber, dass ich getragen werde von der Stadtgesellschaft. Wir haben sehr positive Rückmeldungen. Die Partei kämpft und wir haben einiges angeschoben. Von daher bin ich sehr optimistisch.
1: Wie schwierig war der Wahlkampf für Sie als jemand, der auch die Amtsgeschäfte zu führen hat? Ihr Terminkalender ist ja schon deshalb eng.
2: Naja, das kommt alles dazu. Was einem dann Energie und Kraft gibt, ist natürlich einmal die Familie zu Hause, die hinter einem steht, aber auch das Gespräch mit den Menschen und die positiven Rückmeldungen, dann ist es sicherlich einfach.
1: Was waren das für Gespräche? Wo drückt es bei den Braunschweigern?
2: Naja, die wirtschaftliche Lage natürlich, wo wir wenig dran ändern können, das sind geopolitische Auswirkungen, die wir haben, die USA, die Kriege leider. Wir haben aber gemeinsam hier dieser Zusammenhalt in der Stadtgesellschaft, der dazu hilft, dass wir tatsächlich gut kämpfen können um jeden Arbeitsplatz. Wir werden nicht alles erreichen, aber die Menschen sehen, glaube ich, dass wir als Stadt alles dafür tun, um jeden Arbeitsplatz zu erhalten und volle Energie genau auf dieses Thema zu setzen.
1: Kommen wir zur Braunschweiger Realität. Die Stadt sitzt auf einem Schuldenberg. Ihr Kontrahent Michael Walter von den Grünen sagt, man werde nicht alles finanzieren können, was zurzeit in Planung ist. Gemeint hat er Großprojekte wie das Haus der Musik oder die Stiftshöfe. Jetzt soll ja auch noch das ehemalige Nord-LB-Gebäude in der Dankwartstraße gekauft werden. Übernimmt sich die Stadt?
2: Naja, also die finanzielle Lage ist nicht eine, die nur in Braunschweig so ist, wie sie ist, sondern bundesweit. Wir haben bundesweit erhebliche Probleme bei den Kommunen. Das liegt einfach schlichtweg daran, dass wir zum Beispiel im Sozialbereich 25% der Ausgaben tragen und nur 14 bis 17% der Einnahmen bekommen. Das kann so nicht funktionieren und deswegen bin ich auch über meine Funktion im Deutschen Städtetag sehr intensiv mit allen Kolleginnen und Kollegen bundesweit dabei, Land und Bund davon zu überzeugen, dass sich das ändern muss. Und ein zweites ist natürlich, sie werden einen Haushalt nur ausgeglichen kriegen durch Wirtschaftswachstum. Und das ist einfach schlichtweg das, was wir brauchen. Man muss das von Fall zu Fall sich anschauen. Das Haus der Musik beispielsweise durch eine richtig große Zustiftung, die seinesgleichen sucht, eine Möglichkeit, endlich eine Perspektive für die Musikschule zu schaffen und auch noch mit dem Konzertsaal eine unglaubliche Belebung der Innenstadt. Und dann frage ich natürlich diejenigen, die dagegen sind, was ist die Alternative? Es gibt keine Alternative. Wenn wir das nicht machen würden, dann hätten wir keine Lösung für die Musikschule, dann hätten wir einen jahrelang großen Leerstand in der Innenstadt und wir hätten eben verzichtet auf diese einmalige große Zustiftung von New Yorker.
1: Aber zu sagen, gut, wir haben nicht den Einfluss darauf, bedeutet doch nicht, dass man jetzt gar nicht spart. Wo würden Sie denn den Rotstift ansetzen?
2: Naja, wir sparen ja gewaltig. Also der letzte Haushalt ist ja 80 Millionen Euro besser als geplant. Das liegt einfach daran, dass wir im laufenden Haushalt sagen, ihr dürft nur 90% eurer Budgets ausgeben. Das sagen wir den Fachbereichen. Das ist auch so passiert und das ist auch so aufgegangen. Und wir priorisieren ganz klar die Projekte, die wir bauen. Denn im Bau ist natürlich auch sehr, sehr viel Geld. Wir haben zum Beispiel erstmalig gesagt, wir konzentrieren uns komplett auf Bildung, auf Innenstadt, auf Sport und Feuerwehr, auf bestimmte wichtige Projekte. Und den Rest schieben wir erstmal in die sogenannte weiße Liste, sagen, das ist politisch gewünscht, aber wir entscheiden jetzt von Jahr zu Jahr, ob es tatsächlich kommt oder nicht. Vorher war es so, dass es alles im Haushalt stand, ob es kam oder nicht und damit den Haushalt zusätzlich belastet hat.
1: Wichtiges Thema in Braunschweig, die Mobilität. Die einen wollen die Autos möglichst raushaben aus der Innenstadt, andere mehr Parkplätze. Wie befrieden Sie diesen Konflikt und was sagen Sie zur Kritik an Velorouten oder dem Stadtbahnausbau nach Volkmarode, bei dem die Kosten ja auch explodieren?
2: Ich halte nichts von dieser Ideologie. Die einen wollen lieber über jeden Parkplatz erhalten und sagen, er ist heilig. Die anderen sagen, es ist Teufelszeug. Wir brauchen eine pragmatische Politik mit Maß und Mitte. Das habe ich in den vergangenen Jahren gezeigt und möchte das auch so fortführen. Wir brauchen Mobilität für alle. Heute ist man Fußgänger, morgen ist man Fahrradfahrer, dann Autofahrer und ÖPNV-Nutzer. Wir wollen, dass die Innenstadt erreichbar ist für alle. Und deswegen bauen wir für alle Verkehrsträger etwas aus. Klar ist natürlich auch, wir haben jahrzehntelang eine Stadt gehabt, die sich nur aufs Auto konzentriert hat. Der Platz ist begrenzt. Das heißt, wir müssen jetzt mit Maß und Mitte dort beginnen, natürlich die auch für sichere Fahrradwege zu werben. Das ist übrigens ja auch das, was immer mehr Menschen in der Bevölkerung wollen. Das ist wichtig für Kinder, wichtig für Familien, wichtig für jedermann.
1: Ja, das liegt Ihnen besonders am Herzen, dass Kinder und Jugendliche unabhängig von ihrer sozialen Herkunft dieselben Bildungschancen haben. Angesichts des aktuellen PISA-Schocks ein wichtiges Thema. Braunschweig investiert viel in Schulen und auch in die Kinderbetreuung. Das Lernumfeld ist unbestritten wichtig, aber reicht das? Vor dem Hintergrund dieser Ergebnisse jetzt.
2: Ja, das, also Sie müssen wissen, die Kommunen machen Tonsteine Erden, also wir sind sozusagen der Schulträger und bauen die Gebäude, wir schaffen die Infrastruktur und das Land ist zuständig für Pädagogen und das pädagogische Konzept. Aber auch da haben wir zusätzlich und freiwillig gesagt, wir können jetzt nicht auf das Land warten, sondern insbesondere bei Sozialpädagogen, die das Land zwar zur Verfügung stellt, aber aus unserer Sicht nicht genug, haben wir jetzt gesagt, wir machen auch eigene kommunale Schulsozialarbeit. Die sind auch schon in den Schulen, wo es besonders gebraucht wird und werden weiter ausgerollt. Wieso? Weil wir natürlich auch helfen wollen, dass es besser wird. Aber wir brauchen noch ideale Lern- und Lehrumgebung. Und deswegen habe ich das größte Schulsanierungs- und Erweiterungsprogramm in der Geschichte dieser Stadt angeschoben mit über 150 Millionen Euro. Wir bauen gleichzeitig an 40 Schulen. Das ist etwas, das kann sich sehen lassen, aber das haben Kinder und Jugendliche auch verdient. Und diese Studie, die bestätigt das. Mittlerweile haben wir die Prioritäten so gesetzt, dass jeder dritte Euro in Kinder, Jugend und Familie geht in dieser Stadt.
1: Und bei der Ganztagsbetreuung, die ja nun, auf die man jetzt einen Rechtsanspruch hat, sieht es eigentlich ganz gut aus.
2: Das stimmt. Wir haben es geschafft. Wir haben den Rechtsanspruch erfüllt. Der wächst ja jetzt langsam auf. Der fängt ja jetzt an erst bei Klasse 1 in diesem Jahr, dann Klasse 2, 3 und 4. Aber wir haben natürlich gleich gesagt, okay, wir machen jetzt die ganze Grundschule und auch bei den erweiterten Schulen. Warum? Ich kann ja nicht ein Gebäude bauen für Klasse 1 und dann erweitere ich ja das nächste und das nächste. Das ist ein bisschen kurios vom Gesetzgeber angesetzt. Also das haben wir erfüllt, den Rechtsanspruch übrigens auch bei den Kleinsten, bei den Kitas und bei den Krippen.
1: Thema Sicherheit, Herr Kornblum. Sie wollen das Sicherheitsgefühl im öffentlichen Raum verbessern durch helle Orte und mehr Videoüberwachung, aber Sie wollen auch in Feuerwehr und Katastrophenschutz investieren. Auch ein wichtiges Thema in dieser Zeit. Jetzt soll die integrierte Regionalleitstelle Braunschweig-Peine-Wolfenbüttel um den Kreis Gifhorn erweitert werden. Was wird damit besser? Oder wird es nur mehr Arbeit?
2: Es ist ein großer Erfolg. Das heißt, dass die Kolleginnen und Kollegen in der Rettungsleitstelle einen so guten Job machen, dass der Landkreis Gifhorn gesagt hat, okay, wir möchten gerne auch dazukommen. Das ist gut für die Sicherheit der Menschen in der gesamten Region. Die Einsätze der Feuerwehr, die Hilfeleistung, die man sich gegenseitig gibt zwischen den Feuerwehren von Stadt und Landkreisen, die hört ja nicht an der Landkreisgrenze auf. Wenn es große Einsätze gibt im Landkreis Gifhorn, dann wird natürlich auch geholfen von der Stadt Braunschweig und umgekehrt. Und deswegen ist es gut, dass man das zusammen macht, dass man es koordiniert, dass man eine gemeinsame Aus- und Fortbildung hat, dass man gemeinsam auf Ressourcen zurückgreifen kann. Das hat jetzt schon so gut funktioniert mit Wolfenbüttel und Peine, dass die Gifhorner gesagt haben, wir kommen dazu, da freuen wir uns ganz besonders sehr. Und insbesondere ist es alles auf Augenhöhe. Das ist natürlich auch ganz wichtig, wie man dort zusammenarbeitet. Von daher für die Region eine super Chance.
1: Am Donnerstag ist bundesweiter Warntag. Herr Kornblum, werden alle Systeme in Braunschweig funktionieren?
2: Die Systeme, die wir zusätzlich aufgebaut haben und die wir dort haben, sind natürlich öfter schon getestet worden. Wir hatten schon viele erfolgreiche Warntage und deswegen gehe ich auch davon aus. Sie wissen, dass wir bei den Sirenen jetzt erst im Aufbau sind. Auch das wurde leider nach dem Kalten Krieg. Man hat gesagt, man braucht das alles nicht mehr. Das war ja auch gut so. Man dachte, ich habe die sogenannte Friedensdividende. Das werden wir in Zukunft nicht mehr benötigen. Leider brauchen wir das wieder. Zivilschutz müssen wir aufbauen und deswegen habe ich mit meinem Amtsantritt dort auch sofort eine Priorität gesetzt. Ich komme ja aus dem Innenministerium, das heißt, diese Themen liegen mir natürlich auch am Herzen. Und wir sind jetzt so weit, dass wir bis Ende des Jahres wahrscheinlich alle Standorte aufgebaut haben werden. Und diejenigen, die jetzt schon angeschlossen sind, die nehmen natürlich auch am Warntag teil.
0: Der SPD-Kandidat und amtierende Oberbürgermeister von Braunschweig, Thorsten Kornblum, im Gespräch mit Nicole Beiß.

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1: Mehr Fernverkehr, längere Fahrzeiten. Bauarbeiten beeinträchtigen Bahnverbindungen in der Region. Bundesweiter Smart City Index. Stadt Braunschweig legt im Digital-Ranking um 12 Plätze zu. Und brutale Übergriffe gegen Haushaltshilfe. Staatsanwaltschaft erhebt Anklage gegen Quartett aus Salzgitter. Im Studio Peter-Michael Möckel. Die Meldungen im Einzelnen. Am 2. Oktober starten umfangreiche Bauarbeiten entlang der Bahnstrecke zwischen Lehrte und Berlin. Das hat nach Angaben der Deutschen Bahn auch Auswirkungen auf den Zugverkehr in unserer Region. Bis zum Fahrplanwechsel fallen viele Verbindungen aus und in Wolfsburg halten vorerst keine Fernzüge mehr. Ob die VW-Stadt ab Mitte Dezember wieder von ICE und IC angefahren wird, ist noch nicht entschieden. Fest steht dagegen, dass dann im 2-Stunden-Takt pro Richtung jeweils 3 Fernzüge eingesetzt werden. Dazu kommen weitere Einzelverbindungen zwischen Hannover und Berlin. Die Fahrzeit auf der Gesamtstrecke steigt baubedingt um etwa 80 Minuten. Braunschweig und Magdeburg bleiben aber stündlich angebunden. Wie die DB weiter mitteilte, wird für den Nahverkehr aktuell noch ein detailliertes Konzept erarbeitet. Auf gesperrten Abschnitten sollen dann Ersatzbusse fahren. Die Grünen im Braunschweiger Rat haben den aktuellen Hitzeaktionsplan der Stadt als zu unkonkret kritisiert. In einer Mitteilung heißt es, der nächste Sommer warte nicht. Wenn Braunschweig 2027 besser geschützt sein soll, müsse jetzt gehandelt werden. Bislang fehlten aber konkrete Maßnahmen mit konkreten Terminen, Kosten und entsprechenden Haushaltsmitteln. Die Grünen äußerten zudem Unverständnis über die Ankündigung der Verwaltung, dass ressourcenwirksame Entscheidungen erst zu gegebener Zeit gesondert getroffen werden sollen. Gute Absichten allein reichten nicht aus, erklärte die Fraktionsvorsitzende Leonore Köhler. Sie setzte der Stadt eine Frist bis Dezember, um eine Maßnahmenliste mit Prioritäten, Verantwortlichkeiten und Zeitplänen vorzulegen. Ab 2027 ist Braunschweig gesetzlich zum Klimafolgenanpassungsmanagement verpflichtet. Die Stadt Braunschweig hat beim sogenannten Smart City Index einen deutlichen Sprung nach vorn gemacht. Im diesjährigen Digital-Ranking des Branchenverbandes Bitkom hat sich Braunschweig bundesweit um 12 Plätze auf Rang 23 verbessert. Unter den Großstädten in Niedersachsen landete die City of Lions auf Platz 2. Besonders punkten konnte sie den Ergebnissen zufolge im Bereich Energie und Umwelt, etwa durch digitale Wärmeplanung und Ladeinfrastruktur. Auch für das Online-Service-Portal, die 5G-Abdeckung und digitale Schulen gab es gute Noten. Oberbürgermeister Thorsten Kornblum betonte, die Investitionen in Digitalisierung und Smart City zeigten Wirkung und kämen allen Bürgerinnen und Bürgern zugute. Das Ergebnis sei Motivation, diesen Weg konsequent weiterzugehen. Die Staatsanwaltschaft Braunschweig hat gegen 2 Frauen und 2 Männer aus Salzgitter Anklage erhoben. Den Beschuldigten wird unter anderem schwere Körperverletzung vorgeworfen. Sie sollen eine Haushaltshilfe in ihre Abhängigkeit gebracht und dann jahrelang körperlich misshandelt, gefoltert und gedemütigt haben. Die Anklageschrift umfasst 33 Einzelfälle, darunter brutale Übergriffe wie Zähneziehen, Verbrennungen und sexualisierte Gewalt. Nach Angaben der Ermittlungsbehörde ging es den Tätern darum, ihr Opfer zu erniedrigen und ihre Macht zu demonstrieren. 3 der 4 Beschuldigten sitzen in Untersuchungshaft. Wann der Prozess vor dem Landgericht Braunschweig beginnt, ist noch offen. Die Gifhorner Polizei fahndet nach einem Unbekannten, der letzte Nacht eine Spielhalle in Meine überfallen hat. Nach Angaben der Ermittler bedrohte der maskierte Mann die Angestellte um kurz vor Mitternacht mit einer Waffe und zwang sie zur Herausgabe der Einnahmen. Anschließend flüchtete er vom Tatort in der Braunschweiger Straße. Er ist etwa 1,80 Meter groß und von schlanker bis kräftiger Statur. Der Zeugin zufolge sprach er Hochdeutsch. Eine sofort eingeleitete Fahndung blieb erfolglos. Hinweise nimmt die Polizei in Gifhorn oder jede andere Dienststelle entgegen. Soweit die Nachrichten aus der Region. 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
2: Kommen wir zum Wetter für die Region Braunschweig. Mein Name ist Sarah Nies. Zurzeit beträgt die Temperatur aktuell 19 Grad. Heute ist es größtenteils leicht regnerisch. Dabei liegt die Maximaltemperatur bei 20 Grad. In der Nacht sinken die Werte auf 16 Grad. Und die Aussichten für die nächsten Tage. Morgen am Donnerstag ist es größtenteils bedeckt, bei Temperaturen von 21 Grad am Tag und 15 in der Nacht. Und am Freitag wird es überwiegend bewölkt sein. Die Temperaturen liegen dann zwischen 20 und 14 Grad. Radio Uckerwelle mit dem Verkehrsservice für die Region Braunschweig. Bitte Vorsicht auf der A36 Fienburg-Wolfenbüttel. Zwischen Flöte und Wolfenbüttel Süd sind Personen auf der Fahrbahn. Weitere Meldungen liegen uns nicht vor. Ich wünsche Ihnen weiterhin eine gute und sichere Fahrt.
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2: Hallo und herzlich willkommen zu Region aktuell am Abend. Mein Name ist Sarah Amies. Und das erwartet Sie in der nächsten halben Stunde. Niedersachsen kompakt. Die heutigen Themen in unserem Bundesland am 9. September. Und die Presseschau am heutigen Mittwoch. Um 18 Uhr dann die Nachrichten vom NDR. Kommen Sie gut in Ihren Feierabend mit Musik und Informationen auf Radio Okawelle.

0: Gestern wurde die neue PISA-Studie veröffentlicht. Danach haben die Schülerinnen und Schüler in Deutschland die schlechtesten Ergebnisse seit Beginn der Erhebung erzielt. Auch die Verantwortlichen in unserem Bundesland reagierten betroffen. Erste Reaktionen und weitere Meldungen jetzt von Peter Michael Möckel in Niedersachsen Kompakt.
1: Kultusministerin Julia Willi-Hamburg sprach von einem Warnsignal. Zu viele junge Menschen verließen die Schule ohne ausreichende Kompetenzen für Beruf und Gesellschaft, sagte die Grünen-Politikerin. Zudem hänge der Bildungserfolg weiterhin stark von der sozialen Herkunft ab. Die CDU forderte, früher als bisher gegen sprachliche Defizite vorzugehen. Von der Bildungsgewerkschaft GEW hieß es, das Kernproblem seien zu wenig Investitionen und mangelnde Reformen in der Lehrerausbildung. Und der Landesschülerrat warnte vor einer neuen Leistungsdebatte. In Niedersachsen gebe es durchaus positive Entwicklungen, erklärte ein Sprecher. Als Beispiele nannte er eine stärkere individuelle Förderung, zeitgemäßes Lernen und mehr Bildungsgerechtigkeit. Das Bündnis Niedersachsen packt an hat zur Teilnahme an den Kommunalwahlen am kommenden Sonntag aufgerufen. In einer gemeinsamen Erklärung des überparteilichen Netzwerkes heißt es, Demokratie lebe vom Mitmachen. Demokratie sei zwar manchmal langwierig, aber die beste Regierungsform, um gesellschaftliche Interessen zu verbinden. Dem Bündnis gehören Sozialverbände, Gewerkschaften und Kirchen an. Sie warnten insbesondere vor Beleidigungen oder Angriffen gegen Menschen, die sich ehrenamtlich in der Kommunalpolitik engagieren. Die Landesregierung hat gestern zwei wichtige Entscheidungen auf den Weg gebracht. Zum einen stimmte das Kabinett dem Entwurf eines Staatsvertrages zu, der die Zusammenarbeit der Länder bei der Nutzung der elektronischen Fußfessel ausbauen und bundesweit einheitliche Standards schaffen soll. Justizministerin Katrin Wallmann betonte, dies sei ein wichtiger Schritt für den Schutz von Opfern häuslicher Gewalt. Außerdem segnete die rot-grüne Koalition den Entwurf für ein neues Jugendförderungsgesetz ab. Ziel ist es laut Sozialminister Andreas Philippi, der Jugendarbeit mehr Flexibilität für zeitgemäße Angebote zu ermöglichen. Dafür soll das Fördervolumen um 3 auf rund 16,6 Millionen Euro erhöht werden. Wenn der Landtag zustimmt, werden mit der Regelung erstmals auch der Landesjugendring und die Landesarbeitsgemeinschaft offene Kinder- und Jugendarbeit gesetzlich abgesichert. Mehr als 600.000 erwachsene Menschen in Niedersachsen können Schätzungen zufolge nicht richtig lesen oder schreiben. Wie das Wissenschaftsministerium gestern anlässlich des Weltalphabetisierungstages mitteilte, unterstützt das Land 35 Projekte mit insgesamt rund 3,5 Millionen Euro, um Betroffenen mehr Selbstständigkeit und bessere berufliche Chancen zu ermöglichen. Die Projekte vermitteln grundlegende Fähigkeiten wie Lesen, Schreiben, Rechnen und den Umgang mit digitalen Angeboten. Einige bereiten auch auf Schulabschlüsse vor. Die Mittel stammen laut Ministerium je zur Hälfte aus Fördertöpfen des Landes und der EU.
0: Soweit Niedersachsen Kompakt. Heute von und mit Peter Michael Möckel.

0: Und zum Ende der Stunde werfen wir in der Presseschau einen Blick auf die Kommentarspalten der Zeitung vom heutigen Tag.
1: Der Wahlausgang in Sachsen-Anhalt und die Folgen sind weiter Thema in den Zeitungen. Dazu meint die Braunschweiger Zeitung: Der Wahltriumph der AfD in Sachsen-Anhalt wirbelt in diesen Tagen die Bundespolitik gehörig durcheinander. Ein Kanzler und CDU-Chef, der spätestens jetzt in der eigenen Partei angezählt und bei den Bürgern schon länger unten durch ist. Zwei SPD-Vorsitzende und Minister, die sich ihrer Jobs nicht mehr sicher sein können. Eine Koalition in Berlin, die den Zusammenhalt beschwört und in der gleichwohl schon diskutiert wird, ob man nicht Abstriche machen sollte bei den eigenen Reformplänen. Es braucht nicht viel Fantasie, um zu erahnen, dass all das auch Folgen haben kann für Deutschlands Wirken in der Europäischen Union. Das gilt erst recht für den Fall, dass sich der Niedergang von CDU und SPD bei den anstehenden Wahlen in Berlin und Mecklenburg-Vorpommern fortsetzen sollte. Eine Bundesregierung, die sich vor allem mit sich selbst beschäftigt, wäre kaum in der Lage, ihrer Führungsrolle in Europa gerecht zu werden. Wer Angst vor den Wählern daheim haben muss, der wird sich schwer tun, in Brüssel schmerzhafte Kompromisse zu ermöglichen und anschließend dazu zu stehen. Die Wolfsburger Allgemeine Zeitung sieht es so: Die Sicherheitsbehörden sind überhaupt

und Baden-Württembergs Ministerpräsidenten Özdemir zu folgen und zumindest besonders extreme Landesverbände wie in Thüringen, Sachsen, Sachsen-Anhalt und Brandenburg ins Visier zu nehmen. Man darf nicht warten, bis aus dem Schneeball eine Lawine geworden ist, schrieb Erich Kästner nach 1945. Man muss den rollenden Schneeball zertreten. Er hatte recht. Soweit also der Blick in die regionalen Zeitungen vom heutigen Mittwoch, dem 9. September.

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1: Um 18 Uhr mit Felix Sprung. Der Wahlsieg der AfD in Sachsen-Anhalt hat heute auch den Bundestag beschäftigt. In der Generaldebatte ging es immer wieder um den Umgang mit der Partei. Aus Berlin, Feline Elster.
2: Bundeskanzler Friedrich Merz griff die AfD scharf an. Minutenlang kritisierte er die zuvor von AfD-Fraktionschefin Alice Weidel gehaltene Rede, besonders ihre Haltung zu Russland, zur Energiepolitik und Migration. Mit ihrer Forderung nach Remigration würde die Partei eine Politik vertreten, die auf ethnische Säuberung nach Herkunft und Hautfarbe hinauslaufe. Auch SPD-Fraktionschef Matthias Miersch ging auf Weidels Rede ein, erhielt das Grundgesetz in die Höhe und warf ihr vor, mit ihren Aussagen gegen die Verfassung zu verstoßen. Er appellierte zudem an den Zusammenhalt von Linkspartei, SPD, Grünen und Union.
1: In Sachsen sollen ab dem kommenden Jahr Marschflugkörper gebaut werden. Das hat das US-Unternehmen Covenant mitgeteilt, das enge Beziehungen zu Israel unterhält. Die Langstreckenwaffen sollen demnach im Raum Leipzig für europäische Kunden gefertigt werden. Aus Leipzig Arndt Groß.
3: Der Marschflugkörper, der hier hergestellt werden soll, trägt den Namen Anthem. Diese Waffe fliegt mit einem Gefechtskopf versehen vermutlich rund 1500 Kilometer weit. Anthem gilt als kostengünstig, soll nicht wie vergleichbare Systeme Millionen, sondern möglicherweise nur einige hunderttausend Euro kosten. Bisher schweigt Covenant über den Standort in Sachsen. Da man schon in wenigen Monaten mit der Produktion beginnen will, hat man offensichtlich eine leerstehende Halle gesucht, die man sofort beziehen kann. Für Deutschland und Europa verringert sich damit möglicherweise die Abhängigkeit von US-Waffensystemen.
1: Die Staatsanwaltschaft Hannover ermittelt gegen den Spitzenkandidaten der Berliner SPD Krach. Das bestätigte eine Sprecherin der Behörde. In diesem Zusammenhang seien drei Objekte in Hannover und Berlin durchsucht worden. Nach Medienberichten geht es um den Verdacht der Bestechlichkeit. Demnach soll Krach in seiner Regierungszeit in Hannover von einem Träger im Gesundheitswesen möglicherweise eine Spende erhalten haben, damit er sich in einem Bieterverfahren für ihn einsetzt. Ein Sprecher der Berliner SPD wies die Vorwürfe zurück. Die EU-Kommission will der Wohnungsknappheit in Tourismushochburgen entgegenwirken mit schärferen Regeln für Anbieter wie Airbnb. Aus Brüssel Katrin Schmidt.
4: Die EU-Kommission will vor allem einen einheitlichen Rechtsrahmen schaffen. Der enthält Kriterien, anhand derer die Städte, Kommunen oder Touristenregionen künftig nachweisen sollen, dass der Wohnungsmarkt bei ihnen besonders angespannt ist, bevor sie Verbote oder Einschränkungen für Airbnb und Co. beschließen. Die entsprechenden Hinweise auf einen bestehenden Wohnungsstress ergeben sich vor allem daraus, wie sich Wohnungspreise im Vergleich zum Einkommen in der betroffenen Region entwickelt haben, außerdem aus Angebot und Nachfrage. Die Kommunen sollen auch darlegen, dass Kurzzeitvermietungen die Lage in den drei zurückliegenden Jahren messbar verschlimmert haben.
1: An einer wichtigen Bahnstrecke in Hamburg ist eine Fliegerbombe aus dem Zweiten Weltkrieg entdeckt worden. Der Fern- und der S-Bahn-Verkehr wurden unterbrochen. Zahlreiche Verbindungen fallen aus. Wann der Blindgänger entschärft werden kann, ist noch unklar. Nach Angaben der Feuerwehr war die Bombe bei Bauarbeiten im Stadtteil Bahrenfeld gefunden worden. In einem Sperrbereich von 400 Metern um die Fundstelle müssen mehrere Betriebe und einige Wohnhäuser geräumt werden. Norwegen hat sich von seinem verstorbenen König Harald mit einem Staatsbegräbnis verabschiedet. Der Monarch war Ende August im Alter von 89 Jahren gestorben. An der Trauerfeier nahmen zahlreiche königliche Gäste und Staatsoberhäupter aus aller Welt teil. Deutschland wurde durch Bundespräsident Steinmeier vertreten. Aus Oslo Jana Sinram.
5: Am Mittag wurde der Sarg von Harald dem V. in einem feierlichen Trauerzug zunächst vom Schloss zum Osloer Dom gebracht. Mehr als 100.000 Menschen säumten die Strecke im Zentrum der norwegischen Hauptstadt, um ihrem verstorbenen König das letzte Geleit zu geben. Zu Beginn des einstündigen Trauergottesdienstes gab es in ganz Norwegen eine Schweigeminute. Norwegens Ministerpräsident Jonas Gahr Støre würdigte den verstorbenen König als jemanden, der Norwegen größer gemacht habe. Er habe für ein Wir in Norwegen gestanden und sich für eine Gemeinschaft eingesetzt, in der jeder gleichwertig sei.
1: Das waren die Nachrichten. Das Wetter in Norddeutschland. Am Abend gebieten.
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6: Mit Peter-Michael Möckel. Mehr Fernverkehr, längere Fahrzeiten. Bauarbeiten beeinträchtigen Bahnverbindungen in der Region. Bundesweiter Smart City Index. Stadt Braunschweig legt im Digital-Ranking um 12 Plätze zu. Und brutale Übergriffe gegen Haushaltshilfe. Staatsanwaltschaft erhebt Anklage gegen Quartett aus Salzgitter. Das und mehr hören Sie ausführlich in etwa 20 Minuten in den Nachrichten aus der Region.
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7: In Braunschweig beträgt die Temperatur aktuell 17 Grad. Heute ist es größtenteils leicht regnerisch. Dabei liegt die Maximaltemperatur bei 20 Grad. In der Nacht sinken die Werte auf 16 Grad. Und die Aussichten für die nächsten Tage. Morgen am Donnerstag ist es größtenteils bedeckt bei Temperaturen von 21 Grad am Tag und 15 Grad in der Nacht. Und am Freitag wird es überwiegend bewölkt sein. Die Temperaturen liegen dann zwischen 20 und 14 Grad. Nun zum Verkehr. In Braunschweiger Stadtverkehr befindet sich zähfließender Verkehr auf der Saarstraße. Ich wünsche Ihnen eine gute Weiterfahrt durch die Region Braunschweig mit Radio Okerwelle.
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7: Schönen guten Abend, mein Name ist Milo Duns und das sind die Themen der zweiten Stunde. Karriere bei der Braunschweiger Verkehrsgesellschaft, ein Fahrdienst-Azubi im Gespräch. Dazu kommt der Okerwelle-Filmtipp Adams 8 und um 18.30 Uhr dann die Nachrichten aus der Region. In der letzten halben Stunde hören Sie die Jobbörse und kurz vor 19 Uhr die 5-Minuten-Andacht in einer Aufzeichnung aus dem Braunschweiger Dom. Ich wünsche Ihnen einen schönen Feierabend. Wir starten in die zweite Stunde mit Alien von RIN.

0: Kürzlich waren wir mit Radio Okawelle 4 Stunden lang live auf den Schienen der Löwenstadt unterwegs. Während der Fahrt in der historischen Straßenbahn aus den 1970er Jahren hatten wir Gelegenheit, mit einigen Mitarbeitern der Braunschweiger Verkehrsgesellschaft BSVG zu sprechen. So auch mit Henrik Noske. Der Auszubildende im Fahrdienst hat uns Einblicke in seine Aufgaben und seinen Arbeitsalltag gegeben.
1: Das kommt natürlich darauf an, in welcher Abteilung ich gerade bin, weil die Ausbildung ist so aufgebaut, dass ich sämtliche Abteilungen durchlaufe. Und wenn ich jetzt zum Beispiel einen Fahrdienst habe, also im Fahrdienst eingesetzt bin, dann ist mein Arbeitsalltag, dass ich halt weiß, welchen Dienst ich fahre, welche Linie ich fahre. Dann komme ich morgens zum Betriebshof, schaue mir an, was für einen Bus ich habe. Dann gehe ich mir den Bus auf den Betriebshof holen, muss natürlich eine Abfahrtskontrolle machen, damit der Bus sicher ist und ich damit sicher den Dienst fahren kann. Und fahre dann nach meinem Fahrplan raus und befördere die Fahrgäste dahin, wo sie hin möchten.
2: Und was ist denn dann da so deine Lieblingsaufgabe und was begeistert dich so am meisten? Weil du meinst, du gehst ja durch verschiedene Bereiche. Was ist so da dein Lieblingsbereich oder deine Lieblingsaufgabe?
1: Fahren. Ja. Busfahren ist einfach das Geilste auf der Welt. Ich liebe es unglaublich dolle und das macht mir sehr viel Spaß. Aber um auch zu erzählen, was wir sonst auch so gemacht haben in der Ausbildung, zum Beispiel im ersten Lehrjahr war ich direkt ein paar Wochen im Kundencenter. Das war sehr gut direkt zum Anfang, um in die ganze Thematik mit den Tarifen und so reinzukommen und da das als Start zu haben. Ansonsten war ich einmal in der Leitstelle, das war sehr interessant, da zu sehen, wo einfach alles zusammenläuft und man da mitkriegt, wie das Ganze gesteuert wird, wo überall Fahrzeuge unterwegs sind und wie das gehandelt wird, wenn irgendwo Probleme im Netz auftauchen, was da in der Leitstelle für Stress auch teilweise ist. Wir waren mit den Azubis, eine ganz tolle Projektwoche hatten wir im Marketing, wo wir ein Video gedreht haben, was man auf Instagram auch finden kann. Das hat sehr viel Spaß gemacht. Die Ausbildung ist super abwechslungsreich und genau das ist das, was mir auch so viel Spaß macht, dass man halt alles mitkriegt, dass man da viel Abwechslung drin hat.
3: Du hast schon viel darüber gesprochen, was du alles so machst, aber welche Ausbildung ist es denn genau bei der BSVG?
1: Die Ausbildung heißt Fachkraft im Fahrbetrieb und wie gesagt ist darauf ausgelegt, dass man einmal alle Abteilungen durchläuft. Bei uns in Braunschweig liegt der Schwerpunkt auf dem Busfahren, weil natürlich auch die Busfahrer gebraucht werden. Und am Ende der Ausbildung ist das Ziel, dass man im Fahrdienst eingesetzt werden kann, aber auch, man könnte auch quasi jede Position im Unternehmen besetzen und quasi ist die Ausbildung auch darauf ausgelegt, später aus dem Fahrdienst auch gerne in die Verwaltung nach oben aufsteigen zu können.
3: Und warum hast du dich genau für diese Ausbildung entschieden?
1: Ja, das war immer so der Plan, wenn das mit dem Studieren nichts wird. Ich habe immer gesagt, wenn Studieren nichts mehr ist, dann werde ich irgendwann meinen Kindheitstraum verwirklichen und Busfahrer. Habe ich ernsthaft versucht zu studieren und das hat alles irgendwann nicht mehr geklappt. Und dann habe ich gesagt, so, dann mache ich das jetzt halt. Jetzt bin ich seit 2 Jahren bin ich dabei, seit einem Jahr sitze ich hinterm Steuer im Bus und ich bin so glücklich, wie in meinem ganzen Leben noch nie bei einem Studium oder bei einem Job ich gewesen bin. Das ist unglaublich viel wert.
3: Was unterschätzen denn die meisten Leute bei deiner Ausbildung?
1: Ich kann mir vorstellen, dass viele Leute es unterschätzen, was hinterm Busfahren wirklich dahinter steht. Man ist ja den ganzen Tag unterwegs und unter welchem Strom man da die ganze Zeit steht. Und was, dass es halt auch eben nicht nur das Fahren ist, sondern dass da halt viel mehr mit dranhängt, dass man in super vielen Situationen immer voll da sein muss und dass vieles unterschiedlich immer auf einen einprasselt, wo man direkt in der Situation akut mit umgehen muss. Ja, aber muss man für gemacht sein auch.
3: Gibt es denn Situationen, bevor du die Ausbildung begonnen hast, wo du besonders Respekt vor hattest? Oder vielleicht jetzt auch, ich habe gehört, du bist ja jetzt auch schon recht am Ende von deiner Ausbildung oder was vielleicht sogar auch danach kommt?
1: Ich hatte sehr Respekt davor, erstmal natürlich so ein 18-Meter-Teil zu fahren. Es ist einfach, man muss da Respekt vor haben, man darf keine Angst davor haben, man muss den Respekt davor haben. Und mit so einem riesengroßen Fahrzeug durch die engsten Stellen der Stadt zu fahren, ist einfach respekteinflößend. Aber wenn man es dann kann, dann ist es halt einfach eine der geilsten Sachen der Welt. Ich hatte auch dolle Respekt davor, wie es dann wirklich ist, mal einen 8-Stunden-Tag durchzufahren. Also wirklich 8 Stunden hinterm Steuer zu sitzen. Aber als ich es dann das erste Mal gemacht habe, ist mir relativ schnell aufgefallen, ja, ich könnte auch noch eine Stunde länger fahren manchmal, wenn ich 8 Stunden gefahren bin. So doll Spaß macht es mir manchmal.
2: Aber das hört sich ja wirklich toll an. Wem würdest du denn diese Ausbildung empfehlen?
1: Ich würde die Ausbildung allen jungen Menschen empfehlen, die für die Busfahren Freiheit bedeutet, die gerne im Bus sitzen und die sich für diese großen Fahrzeuge interessieren und sich einfach generell einfach für den ÖPNV interessieren. Wie gesagt, das ist ein Job, für den man gemacht sein muss. Aber ich kann es allen nur empfehlen, die da irgendwie eventuell Bock drauf haben. Probiert's aus, es ist ein geiles Ding.
0: Schwärmt Henrik Noske, Auszubildender im Fahrdienst der BSVG, im Gespräch mit Lisa Jöring und Selina Frieke. Mehr Infos über die Karrierenmöglichkeiten bei der Braunschweiger Verkehrsgesellschaft bietet die Webseite ausbildung.bsvg.net.

0: Fünfmal Europameister, zweimal Weltmeister, dazu Gold bei Olympia 1960 und 1968. Der sogenannte Deutschlandachter unter Trainer Karl Adam hat eine beispiellose Geschichte im Rudersport geschrieben. Regisseur Hannu Salonen hat sich bei seiner Verfilmung nah an der historischen Realität bewegt und spart auch Adams problematische Vergangenheit nicht völlig aus.
1: Guten Tag, darf ich mich vorstellen? Ich bin Karl Adam vom frisch gegründeten Ratzeburger Ruderclub.
2: Dr. Wülfing, ich bin Ihr Präsident.
1: Das freut mich sehr, Herr Wülfing, Herr Dr. Wülfing.
3: Rudi Fritz, Duisburg.
1: Tag, Herr Fritz.
4: Karl Wiebke, Trainer Kehl. Sie haben doch mit dem Schmeling trainiert. Mhm. Wie kommt ausgerechnet ein Boxer zum Rudersport?
2: Indem er aus der Gosse kommt, oder Karl?
1: Wo man herkommt, ist belanglos. Wichtig ist, wo man hin will.
2: Oh, ich habe deinen Hang zur Philosophie fast vergessen.
4: Wo wollen Sie denn hin,
2: Adam, wenn ich fragen darf?
1: Naja, da, wo jeder hier hin will. Zu den Olympischen Spielen nach Rom.
2: Zu den Olympischen Spielen. Vielleicht besser zum Papst, hm, Karl. Um Vergebung bitten für deinen Hochmut. Mann, Mann, Mann, wach auf. Du trainierst Bauernlümmel.
5: Ratzeburg ist Ende der 50er Jahre eine Kleinstadt an der Grenze zur DDR. Große sportliche Erfolge werden aus der Provinz nicht erwartet, was Karl Adam auf einem Rudertag in Kiel von den Funktionären auch deutlich gemacht wird. Wo liegt dieses Nest überhaupt?
6: Was zum Teufel liegt Ratzeburg?
1: Ratzeburg liegt ungefähr anderthalb Längen vor Kiel.
5: Doch Ratzeburg wird Geschichte schreiben. Adam unterrichtet an der lokalen Schule Mathematik, Physik und Sport. Und er trifft auf eine vaterlose Generation junger Männer, Außenseiter und Einzelkämpfer mit reichlich Wut im Bauch. Adam gibt ihnen eine Perspektive, als er sie in einen Ruderachter setzt. Seine unkonventionellen Methoden und technischen Kniffe führen zum Erfolg.
1: Unser Ziel ist Gleichmäßigkeit. Jeden Sektor in der gleichen Geschwindigkeit zu rudern. Denn jede Tempoverschärfung, jeder Zwischenspurt verliert Zeit. Am Ende bist du immer langsam. Und warum? Die Tempoverschärfung erhöht den Widerstand im Wasser. Und zwar zum Quadrat. Das ist reine Physik.
7: Kein Endspurt?
1: Nein. Das erzeugt nur Reibung. Und ihr verliert dann eure Energie an die Reibung. Keine Endspurts. Obwohl, wenn du die ganzen Teilstücke immer in der gleichen Zeit rudern möchtest, musst du am Ende alles geben. Am Ende müsst ihr einfach rudern wie eine einzige hochtourige Maschine.
5: Der Sieg bei der Deutschen Meisterschaft 1958 ist der Beginn einer beispiellosen Erfolgsgeschichte. Mit unbeirrbarer Entschlossenheit und seinen visionären Methoden formt Adam ein Team, das bei den Olympischen Spielen in Rom 1960 Geschichte schreibt. Der sogenannte Deutschlandachter ist nicht aufzuhalten. Regisseur Hannu Salonen hat mit Adams Acht einen Film gedreht, der auf wahren Begebenheiten beruht. Er erzählt eine bewegende Geschichte von Mut, Zusammenhalt und dem Kampf gegen Grenzen. Adams Credo lautete: Nicht der Sieg allein ist entscheidend, sondern der Weg dorthin. Erst Rückschläge, Disziplin und Schmerz lassen langsam ein echtes Team entstehen. Darüber hinaus waren Adams Trainingsmethoden von einem demokratischen Prinzip bestimmt, wie Salonen erläutert. Nur der mündige Sportler kann echte Höchstleistung erbringen. Adam forderte Verantwortung, Mitdenken und keinen blinden Gehorsam. Die Schauspieler trainierten intensiv vor Drehbeginn, und sie erhielten Unterstützung von echten Spitzenruderern aus ganz Europa. Und sogar das Originalboot des ersten Deutschlandachters wurde wieder zum Leben erweckt. Als Karl Adam überzeugt Oliver Masucci und Felix Kammerer als Hans Lenk. In weiteren Rollen zu sehen sind unter anderem Heino Ferch und Axel Milberg als wichtigtourische Funktionäre, die ihre Überheblichkeit bald bereuen werden.
8: Willst du wirklich, dass dieser Proletenhaufen Deutschland bei der EM vertritt?
0: Adams 8 startet am 17. September im Astor Filmtheater Braunschweig. Das war ein Filmtipp von Silvia Scholz.

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1: Mehr Fernverkehr, längere Fahrzeiten. Bauarbeiten beeinträchtigen Bahnverbindungen in der Region. Bundesweiter Smart City Index. Stadt Braunschweig legt im Digital-Ranking um 12 Plätze zu. Und brutale Übergriffe gegen Haushaltshilfe. Staatsanwaltschaft erhebt Anklage gegen Quartett aus Salzgitter. Im Studio Peter-Michael Möckel. Die Meldungen im Einzelnen. Am 2. Oktober starten umfangreiche Bauarbeiten entlang der Bahnstrecke zwischen Lehrte und Berlin. Das hat nach Angaben der Deutschen Bahn auch Auswirkungen auf den Zugverkehr in unserer Region. Bis zum Fahrplanwechsel fallen viele Verbindungen aus und in Wolfsburg halten vorerst keine Fernzüge mehr. Ob die VW-Stadt ab Mitte Dezember wieder von ICE und IC angefahren wird, ist noch nicht entschieden. Fest steht dagegen, dass dann im 2-Stunden-Takt pro Richtung jeweils 3 Fernzüge eingesetzt werden. Dazu kommen weitere Einzelverbindungen zwischen Hannover und Berlin. Die Fahrzeit auf der Gesamtstrecke steigt baubedingt um etwa 80 Minuten. Braunschweig und Magdeburg bleiben aber stündlich angebunden. Wie die DB weiter mitteilte, wird für den Nahverkehr aktuell noch ein detailliertes Konzept erarbeitet. Auf gesperrten Abschnitten sollen dann Ersatzbusse fahren. Die Grünen im Braunschweiger Rat haben den aktuellen Hitzeaktionsplan der Stadt als zu unkonkret kritisiert. In einer Mitteilung heißt es, der nächste Sommer warte nicht. Wenn Braunschweig 2027 besser geschützt sein soll, müsse jetzt gehandelt werden. Bislang fehlten aber konkrete Maßnahmen mit konkreten Terminen, Kosten und entsprechenden Haushaltsmitteln. Die Grünen äußerten zudem Unverständnis über die Ankündigung der Verwaltung, dass ressourcenwirksame Entscheidungen erst zu gegebener Zeit gesondert getroffen werden sollen. Gute Absichten allein reichten nicht aus, erklärte die Fraktionsvorsitzende Leonore Köhler. Sie setzte der Stadt eine Frist bis Dezember, um eine Maßnahmenliste mit Prioritäten, Verantwortlichkeiten und Zeitplänen vorzulegen. Ab 2027 ist Braunschweig gesetzlich zum Klimafolgenanpassungsmanagement verpflichtet. Die Stadt Braunschweig hat beim sogenannten Smart City Index einen deutlichen Sprung nach vorn gemacht. Im diesjährigen Digital-Ranking des Branchenverbandes Bitkom hat sich Braunschweig bundesweit um 12 Plätze auf Rang 23 verbessert. Unter den Großstädten in Niedersachsen landete die City of Lions auf Platz 2. Besonders punkten konnte sie den Ergebnissen zufolge im Bereich Energie und Umwelt, etwa durch digitale Wärmeplanung und Ladeinfrastruktur. Auch für das Online-Service-Portal, die 5G-Abdeckung und digitale Schulen gab es gute Noten. Oberbürgermeister Thorsten Kornblum betonte, die Investitionen in Digitalisierung und Smart City zeigten Wirkung und kämen allen Bürgerinnen und Bürgern zugute. Das Ergebnis sei Motivation, diesen Weg konsequent weiterzugehen. Die Staatsanwaltschaft Braunschweig hat gegen 2 Frauen und 2 Männer aus Salzgitter Anklage erhoben. Den Beschuldigten wird unter anderem schwere Körperverletzung vorgeworfen. Sie sollen eine Haushaltshilfe in ihre Abhängigkeit gebracht und dann jahrelang körperlich misshandelt, gefoltert und gedemütigt haben. Die Anklageschrift umfasst 33 Einzelfälle, darunter brutale Übergriffe wie Zähneziehen, Verbrennungen und sexualisierte Gewalt. Nach Angaben der Ermittlungsbehörde ging es den Tätern darum, ihr Opfer zu erniedrigen und ihre Macht zu demonstrieren. 3 der 4 Beschuldigten sitzen in Untersuchungshaft. Wann der Prozess vor dem Landgericht Braunschweig beginnt, ist noch offen. Die Gifhorner Polizei fahndet nach einem Unbekannten, der letzte Nacht eine Spielhalle in Meine überfallen hat. Nach Angaben der Ermittler bedrohte der maskierte Mann die Angestellte um kurz vor Mitternacht mit einer Waffe und zwang sie zur Herausgabe der Einnahmen. Anschließend flüchtete er vom Tatort in der Braunschweiger Straße. Er ist etwa 1,80 Meter groß und von schlanker bis kräftiger Statur. Der Zeugin zufolge sprach er Hochdeutsch. Eine sofort eingeleitete Fahndung blieb erfolglos. Hinweise nimmt die Polizei in Gifhorn oder jede andere Dienststelle entgegen. Soweit die Nachrichten aus der Region. 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
2: In Braunschweig beträgt die Temperatur aktuell 18 Grad. Heute ist es größtenteils leicht regnerisch. Dabei liegt die Maximaltemperatur bei 20 Grad in der Nacht. Und dann sinken die Werte auf 16 Grad. Und die Aussichten für die nächsten Tage. Morgen am Donnerstag ist es größtenteils bedeckt bei Temperaturen von 21 Grad am Tag und 20 Grad in der Nacht. Und am Freitag wird es überwiegend bewölkt sein. Die Temperaturen liegen dann zwischen 20 und 14 Grad. Ich wünsche Ihnen eine gute Weiterfahrt mit Radio Uckerwelle. Aktuell liegen uns keine Meldungen über den Verkehr vor.
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2: Schönen guten Abend, mein Name ist Milo Duns und das erwartet Sie noch bis 19 Uhr. Einmal einen Beitrag zur Jobbörse und kurz vor 19 Uhr die 5-Minuten-Andacht in einer Aufzeichnung aus dem Braunschweiger Dom. Ich wünsche Ihnen noch einen schönen Feierabend und wir starten in die letzte halbe Stunde mit After Hour von The Weeknd. Viel Spaß!

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1: Hier sind wieder aktuelle Stellenangebote aus unserer Region. Wie immer vorab der Hinweis, alle Angebote beziehen sich auf sozialversicherungspflichtige Tätigkeiten und sind geschlechtsneutral. Die Stadt Braunschweig sucht einen Sachbearbeiter für Liquiditätsmanagement in Voll- oder Teilzeit. Die unbefristete Stelle steht ab sofort zur Verfügung. Zu den Aufgaben gehören die Erstellung von Liquiditätsprognosen, die Steuerung dezentraler Planungen sowie die Pflege strategischer Konzepte. Vorausgesetzt werden ein abgeschlossenes Studium der Wirtschaftswissenschaften, Excel-Kenntnisse auf Expertenlevel und SAP-Anwenderkenntnisse. Bewerbungen werden bis zum 11. Oktober unter der Kennnummer 2026-133 erbeten über das Portal stellenangebote.braunschweig.de. Außerdem, die Autowerkstatt Francesco Sita in Salzgitter sucht kurzfristig eine kaufmännische Fachkraft für Bürokommunikation. Die unbefristete Stelle wird in Voll- oder Teilzeit angeboten. Zum Aufgabenbereich gehören die Auftragsannahme, die Teilebestellung, die Erstellung der Rechnungen sowie die Kundenbetreuung. Vorausgesetzt werden Zuverlässigkeit, Sorgfalt und Kommunikationsfähigkeit, idealerweise mit Werkstatterfahrung. Auch Bewerber mit einer vergleichbaren Qualifikation sind willkommen. Um Kontaktaufnahme wird gebeten per E-Mail an sonnenschein-kfz@t-online.de oder per Telefon unter 05341 859 180. Und das Staatstheater Braunschweig sucht zum nächstmöglichen Zeitpunkt einen Meister der Veranstaltungstechnik. Die 50%ige Teilzeitstelle ist nach Absprache am Vor- oder Nachmittag bzw. am Abend zu besetzen. Aufgaben sind die technische Umsetzung und Betreuung von Produktionen im großen und kleinen Haus, insbesondere die Planung in Abstimmung mit den Gewerken, die Erstellung von Dokumentationen sowie die Einhaltung von Arbeitsschutzvorschriften. Geeignete Bewerber verfügen über einen Abschluss als Bühnenmeister oder eine gleichwertige Qualifikation. Erfahrungen in der Teamleitung und EDV-Kenntnisse werden erwartet. Vollständige Unterlagen in einer PDF-Datei werden bis zum 30. September ausschließlich per E-Mail erbeten an bewerbung@staatstheater-braunschweig.de. Soweit unsere Jobbörse für diese Woche. Falls Sie Interesse an einer der Stellen haben oder selbst einen Arbeits- oder Ausbildungsplatz anbieten möchten, dann können Sie sich gern bei uns melden und zwar per E-Mail an jobbörse@okawelle.de. Redaktionsschluss ist Montag um 18 Uhr. 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

0: Sie hören nun die 5-Minuten-Andacht in einer Aufzeichnung aus dem Braunschweiger Dom. Es spricht Sarina Meinecke.
1: Die machtversessene Furcht. Hier sitzt sie im Raum. Alle wissen, sie weiß alles besser, meint sie. Alle werden klein beigeben und sich ihr beugen, denkt sie. Alle machen am Ende das, was sie will, wünscht sie. Sie will die Macht haben.

will den ganzen Raum. Doch sie hat sich versessen. Sie sitzt im falschen Raum. Denn hier gibt es Hoffnung. Wir wollen einen Moment innehalten, mitten im Alltag, im Treiben der Stadt. Mein Name ist Sarina Meinecke und ich bin Vikarin in der St. Johannes-Gemeinde, beim Marienstift ist die. Wir feiern dieses Abendgebet im Namen Gottes des Vaters, der Ursprung allen Lebens ist. Im Namen des Sohnes, der uns vorweggegangen ist und den Tod besiegt hat. Und im Namen der Heiligen Geistkraft, die Hoffnung schenkt. Amen. Wo ist dieser Gott? Ist ihm die Welt egal? Er hat sie geschaffen und dann sich selbst überlassen? Hat er uns im Stich gelassen? Wenn man sich die Nachrichtenlage so anguckt, könnte man das glauben. Krieg, Hunger, Leid. Das macht Angst und hilflos. Aber es ist nicht das Ende. Und genau das kennen wir doch eigentlich auch. Nach jeder schlaflosen Nacht kommt ein neuer Morgen. Aus dem tot geglaubten Baum im Winter kommen plötzlich grüne Blätter. Und wenn es jetzt abends früher dunkel wird, entwickeln Kerzen wieder einen ganz eigenen Charme. Und die Hitze, die unsägliche Hitze, hat jetzt auch langsam im Herbst wieder ein Ende. Und genau daran erinnert uns auch das Kreuz. Der Tod hat nicht das letzte Wort. Die Finsternis ist nicht für immer. Denn Gott ist die Welt nicht egal. Er ringt um sie, wirkt, lässt immer wieder aufs Neue die Blumen blühen, schenkt Liebe, Frieden und Verständnis, wo keiner mehr daran geglaubt hat. So wie 1940. Am 14. November 1940 verübten die Deutschen einen schrecklichen Bombenangriff auf Coventry in England. Dabei wird die St. Michael Cathedral zerstört. Was bleibt, sind verkohlte Balken und fassungslose, trauernde Familien und Freunde von 568 Getöteten. Der damalige Dompropst Richard Howard ist für die Aufräumarbeiten in jeglicher Hinsicht zuständig. Und was er tut, ist Erstaunliches. Er nimmt drei große Zimmermannsnägel aus dem Dachstuhl der zerstörten Kathedrale und setzt sie zu einem Kreuz zusammen. Da vorne sehen wir auch ein solches Kreuz. Ein Nagelkreuz. Zudem lässt er Worte in die Chorwand der Ruine setzen. Nach diesem geschehenen Unrecht hätte man Worte der Hoffnungslosigkeit erwartet, zum Beispiel auf Psalm 21. Mein Gott, warum hast du mich verlassen? Oder Worte der Klage, wie aus Hiob. Wie liegt die Stadt so verlassen, die voll Volks war? Sie weint des Nachts, dass ihr die Tränen über die Backen laufen. Oder er hätte Worte der Rache nehmen können aus Psalm 94. Herr, vergelte, was sie verdient haben. Aber er macht was anderes. Stattdessen schreibt er Worte der Versöhnung. Herr, vergib. Worte aus dem Lukas-Evangelium. Nochmal zum Kontext. Und als sie kamen an die Stätte, die da hieß Schädelstätte, kreuzigten sie ihn, also Jesus dort, und die Übeltäter mit ihm, einen zur Rechten und einen zur Linken. Jesus aber sprach: Vater, vergib ihnen, denn sie wissen nicht, was sie tun. Father, forgive. Worte, die das Unrecht benennen, aber zur Versöhnung aufrufen. Worte, die sich nicht der machtversessenen Furcht hingeben und diese füttern, sondern Hoffnung verbreiten, dass all das Unrecht ein Ende haben kann, dass der Schrecken nicht das letzte Wort hat. Worte wie diese machen Hoffnung.

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1: Um 19 Uhr mit Felix Sprung. Der Wahlsieg der AfD in Sachsen-Anhalt hat heute auch den Bundestag beschäftigt. In der Generaldebatte ging es immer wieder um den Umgang mit der Partei. Aus Berlin, Philine Elster.
2: Bundeskanzler Friedrich Merz griff die AfD scharf an. Minutenlang kritisierte er die zuvor von AfD-Fraktionschefin Alice Weidel gehaltene Rede, besonders ihre Haltung zu Russland, zur Energiepolitik und Migration. Mit ihrer Forderung nach Remigration würde die Partei eine Politik vertreten, die auf ethnische Säuberung nach Herkunft und Hautfarbe hinauslaufe. Auch SPD-Fraktionschef Matthias Miersch ging auf Weidels Rede ein, erhielt das Grundgesetz in die Höhe und warf ihr vor, mit ihren Aussagen gegen die Verfassung zu verstoßen. Er appellierte zudem an den Zusammenhalt von Linkspartei, SPD, Grünen und Union.
1: Die Staatsanwaltschaft Hannover ermittelt gegen den Spitzenkandidaten der Berliner SPD, Krach. Das bestätigte eine Sprecherin der Behörde. In diesem Zusammenhang seien drei Objekte in Hannover und Berlin durchsucht worden. Nach Medienberichten geht es um den Verdacht der Bestechlichkeit. Demnach soll Krach in seiner Regierungszeit in Hannover von einem Träger im Gesundheitswesen möglicherweise eine Spende erhalten haben, damit er sich in einem Bieterverfahren für ihn einsetzt. Ein Sprecher der Berliner SPD wies die Vorwürfe zurück. In Sachsen sollen ab dem kommenden Jahr Marschflugkörper gebaut werden. Das hat das US-Unternehmen Covenant mitgeteilt, das enge Beziehungen zu Israel unterhält. Die Langstreckenwaffen sollen demnach im Raum Leipzig für europäische Kunden gefertigt werden. Aus Leipzig Arndt Groß.
3: Der Marschflugkörper, der hier hergestellt werden soll, trägt den Namen Anthem. Diese Waffe fliegt mit einem Gefechtskopf versehen, vermutlich rund 1500 Kilometer weit. Anthem gilt als kostengünstig, soll nicht wie vergleichbare Systeme Millionen, sondern möglicherweise nur einige hunderttausend Euro kosten. Bisher schweigt Covenant über den Standort in Sachsen. Da man schon in wenigen Monaten mit der Produktion beginnen will, hat man offensichtlich eine leerstehende Halle gesucht, die man sofort beziehen kann. Für Deutschland und Europa verringert sich damit möglicherweise die Abhängigkeit von US-Waffensystemen.
1: An einer wichtigen Bahnstrecke in Hamburg ist eine Fliegerbombe aus dem Zweiten Weltkrieg entdeckt worden. Der Fern- und der S-Bahn-Verkehr wurden unterbrochen. Zahlreiche Verbindungen fallen aus. Nach Angaben der Feuerwehr wurde der Blindgänger bei Bauarbeiten im Stadtteil Bahrenfeld gefunden. Wann er entschärft werden kann, ist noch unklar. Es wurde ein Sperrbereich von 400 Metern um die Fundstelle festgelegt. Mehrere Betriebe und einige Wohnhäuser müssen geräumt werden. Das waren die Nachrichten. Das Wetter in Norddeutschland. In der Nacht meist trocken bei 14 bis 8 Grad. Morgen ein paar Schauer bei 17 bis 20 Grad. Am Freitag leicht unbeständig, im Osten freundlicher, wieder 17 bis 20 Grad. Am Sonnabend einige Schauer, 18 bis 22 Grad. Es ist 19.03 Uhr.
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4: Mehr Fernverkehr, längere Fahrzeiten. Bauarbeiten beeinträchtigen Bahnverbindungen in der Region. Bundesweiter Smart City Index. Stadt Braunschweig legt im Digital-Ranking um 12 Plätze zu. Und brutale Übergriffe gegen Haushaltshilfe. Staatsanwaltschaft erhebt Anklage gegen Quartett aus Salzgitter. Im Studio Peter Michael Möckel. Die Meldungen im Einzelnen. Am 2. Oktober starten umfangreiche Bauarbeiten entlang der Bahnstrecke zwischen Lehrte und Berlin. Das hat nach Angaben der Deutschen Bahn auch Auswirkungen auf den Zugverkehr in unserer Region. Bis zum Fahrplanwechsel fallen viele Verbindungen aus und in Wolfsburg halten vorerst keine Fernzüge mehr. Ob die VW-Stadt ab Mitte Dezember wieder von ICE und IC angefahren wird, ist noch nicht entschieden. Fest steht dagegen, dass dann im 2-Stunden-Takt pro Richtung jeweils 3 Fernzüge eingesetzt werden. Dazu kommen weitere Einzelverbindungen zwischen Hannover und Berlin. Die Fahrzeit auf der Gesamtstrecke steigt baubedingt um etwa 80 Minuten. Braunschweig und Magdeburg bleiben aber stündlich angebunden. Wie die DB weiter mitteilte, wird für den Nahverkehr aktuell noch ein detailliertes Konzept erarbeitet. Auf gesperrten Abschnitten sollen dann Ersatzbusse fahren. Die Grünen im Braunschweiger Rat haben den aktuellen Hitzeaktionsplan der Stadt als zu unkonkret kritisiert. In einer Mitteilung heißt es, der nächste Sommer warte nicht. Wenn Braunschweig 2027 besser geschützt sein soll, müsse jetzt gehandelt werden. Bislang fehlten aber konkrete Maßnahmen mit konkreten Terminen, Kosten und entsprechenden Haushaltsmitteln. Die Grünen äußerten zudem Unverständnis über die Ankündigung der Verwaltung, dass ressourcenwirksame Entscheidungen erst zu gegebener Zeit gesondert getroffen werden sollen. Gute Absicht Nachrichten allein reichten nicht aus, erklärte die Fraktionsvorsitzende Leonore Köhler. Sie setzte der Stadt eine Frist bis Dezember, um eine Maßnahmenliste mit Prioritäten, Verantwortlichkeiten und Zeitplänen vorzulegen. Ab 2027 ist Braunschweig gesetzlich zum Klimafolgenanpassungsmanagement verpflichtet. Die Stadt Braunschweig hat beim sogenannten Smart City Index einen deutlichen Sprung nach vorn gemacht. Im diesjährigen Digital-Ranking des Branchenverbandes Bitkom hat sich Braunschweig bundesweit um 12 Plätze auf Rang 23 verbessert. Unter den Großstädten in Niedersachsen landete die City of Lions auf Platz 2. Besonders punkten konnte sie den Ergebnissen zufolge im Bereich Energie und Umwelt, etwa durch digitale Wärmeplanung und Ladeinfrastruktur. Auch für das Online-Service-Portal, die 5G-Abdeckung und digitale Schulen gab es gute Noten. Oberbürgermeister Thorsten Kornblum betonte, die Investitionen in Digitalisierung und Smart City zeigten Wirkung und kämen allen Bürgerinnen und Bürgern zugute. Das Ergebnis sei Motivation, diesen Weg konsequent weiterzugehen. Die Staatsanwaltschaft Braunschweig hat gegen zwei Frauen und zwei Männer aus Salzgitter Anklage erhoben. Den Beschuldigten wird unter anderem schwere Körperverletzung vorgeworfen. Sie sollen eine Haushaltshilfe in ihre Abhängigkeit gebracht und dann jahrelang körperlich misshandelt, gefoltert und gedemütigt haben. Die Anklageschrift umfasst 33 Einzelfälle, darunter brutale Übergriffe wie Zähneziehen, Verbrennungen und sexualisierte Gewalt. Nach Angaben der Ermittlungsbehörde ging es den Tätern darum, ihr Opfer zu erniedrigen und ihre Macht zu demonstrieren. Drei der vier Beschuldigten sitzen in Untersuchungshaft. Wann der Prozess vor dem Landgericht Braunschweig beginnt, ist noch offen. Soweit die Nachrichten aus der Region. 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
8: Mein Name ist Max und in den kommenden 60 Minuten geht es um Melodien, Rhythmen und einzelne Sounds, die euch wahrscheinlich bekannt vorkommen werden. Denn viele große Hits entstehen nicht komplett aus dem Nichts. Produzenten greifen auf ältere Aufnahmen zurück. Sie übernehmen zum Beispiel einen Rhythmus, eine Melodie oder nur wenige Sekunden eines Songs. Diese Elemente werden anschließend verändert, wiederholt oder in einen völlig neuen musikalischen Zusammenhang gesetzt. Wir starten mit einem Song aus dem Jahr 1979. Achtet dabei besonders auf die bekannte Synthesizer-Melodie. Hier sind aber mit Gimme, Gimme, Gimme.

0: Das war aber mit Gimme, Gimme, Gimme.
1: Die markante Synthesizer-Melodie dürfte vielen aber auch aus einem deutlich neueren Song bekannt sein. Madonna verwendete sie 2005 als Grundlage für einen ihrer größten Dance-Hits. Aus Disco der späten 70er Jahre wurde moderner Dance-Pop. Hier ist Madonna mit Hang Up.

Das war Madonna mit Hang Up. Wir bleiben zunächst bei einem Song, der später auf den großen Tanzflächen dieser Welt gelandet ist. Allerdings gehen wir dafür erstmal einige Jahrzehnte zurück. Die nächste Samplequelle stammt von Etta James, eine Sängerin, die vor allem für ihre kraftvolle und sehr emotionale Stimme bekannt war. Ihr Song Something's Got a Hold on Me klingt zunächst nach klassischem Soul. Man hört Bläser, ein Klavier und natürlich die Stimme von Etta James. Eine kurze Gesangspassage aus diesem Song wurde viele Jahre später herausgeschnitten und in einen völlig neuen musikalischen Zusammenhang gesetzt. Aus dem ursprünglichen Soul-Song wurde elektronische Tanzmusik. Das Sample ist im neueren Song nicht durchgehend zu hören. Es taucht erst in einem ruhigeren Teil auf und sorgt dort für einen besonders starken Moment. Vielleicht erkennt ihr die Stimme ja direkt. Achtet besonders auf die Stelle, an der Etta James davon singt, plötzlich ein gutes Gefühl zu haben.

Das war Etta James mit Something Got a Hold on Me. Und genau diese kraftvolle Stimme wurde später in einem der bekanntesten elektronischen Songs der 2010er Jahre verwendet. Der schwedische Produzent Avicii übernahm die Gesangspassage und setzte sie in die Mitte seines Songs Levels. Dabei treffen zwei sehr unterschiedliche musikalische Welten aufeinander. Der Soul-Gesang von Etta James bleibt deutlich erkennbar. Gleichzeitig wird er allerdings von einem modernen Dancebeat umgeben. Aus einer Aufnahme, die mehrere Jahrzehnte alt war, wurde so ein Teil eines weltweiten Club-Hits. Hier ist Avicii mit Levels.

Das war Avicii mit Levels. Ein gutes Beispiel dafür, dass ein Sample nicht immer aus einer Melodie oder einem Instrument bestehen muss. Manchmal reichen wenige gesungene Worte aus, um einen neuen Song entscheidend zu prägen. Von elektronischer Tanzmusik geht es jetzt weiter zu britischem Punk und Hip-Hop. 1982 veröffentlichten The Clash den Song Straight to Hell. Der Song ist deutlich ruhiger als viele andere Stücke der Band. Besonders auffällig sind der schleppende Rhythmus und die wiederkehrende Gitarre. Genau diese Atmosphäre wurde später von einer anderen Musikerin übernommen. Das Sample wurde dabei nicht komplett versteckt. Der Grundrhythmus und Teile der Melodien ziehen sich fast durch den gesamten neueren Song. Zuerst hören wir aber das Original. Hier sind The Clash mit Straight to Hell.

Das waren The Clash mit Straight to Hell. Der Rhythmus und die Gitarrenmelodie wurden 2007 zur Grundlage von Paper Planes. Ergänzt wurde das Ganze durch einen neuen Beat und den Gesang von M.I.A. Hier ist M.I.A. mit Paper Planes.

Das war MIA mit Paper Planes. Beim nächsten Beispiel läuft es etwas anders. Wir hören nicht direkt eine Samplequelle und anschließend den Song, der sie verwendet. Stattdessen hören wir zwei Songs, die auf dieselbe alte Aufnahme zurückgreifen. Das Original stammt aus dem Jahr 1932. Es handelt sich um den Song My Woman von Lou Stone und seinem Orchester. Besonders auffällig ist eine kurze Trompetenmelodie. Diese Aufnahme wurde Jahrzehnte später von Y-Town verwendet. 1997 entstand daraus der Elektropop-Hit Your Woman. Mehr als 20 Jahre später taucht dieselbe Melodie noch einmal in einem modernen Popsong auf. Achtet deshalb besonders auf die Trompete am Anfang. Hier ist zunächst Y-Town mit Your Woman.

Das war White Town mit Your Woman. Dua Lipa hat diesen Song allerdings nicht direkt gesampelt. Sowohl White Town als auch Dua Lipa greifen auf dieselben Aufnahmen aus dem Jahr 1932 zurück. Hier ist die moderne Variante Dua Lipa mit Love Again.

Das war Dua Lipa mit Love Again. Jetzt wechseln wir von aktuellem Pop zu einem Klassiker des French House. Ende der 90er entstand das Projekt Stardust. Stardust veröffentlichte nur einen einzigen Song. Dieser wurde allerdings zu einem der bekanntesten House-Tracks seiner Zeit. Die Grundlage dafür stammt von Chaka Khan. Ihr Song Fade erscheint bereits 1981. Ein kurzer Abschnitt der Gitarre wurde herausgeschnitten, geloopt und wiederholt. Zusammen mit einem neuen Bass, neue Drums und Gesang entstand daraus ein völlig anderer Song. Zuerst hören wir den Originalsong. Hier ist Chaka Khan mit Fade.

Das war Chaka Khan mit Fade. Die kurze Gitarrenpassage vom Anfang wurde zur Grundlage eines House-Klassikers. Für unseren Zeitplan verwenden wir die kürzere Radiofassung. Hier sind Stardust mit Music Sounds Better With You.

Das waren Stardust mit Music Sounds Better With You. Zum Abschluss dieser Show hören wir eines der bekanntesten Bläser-Samples der Popgeschichte. Die Quelle stammt von der Soul-Gruppe The Chi-Lites. Der Song Are You My Woman, veröffentlicht im Jahr 1970, beginnt mit einer sehr auffälligen Bläserfolge. Mehr als 30 Jahre später verwendete der Produzent Rich Harrison genau diese Bläser für einen Song von Beyoncé. Das Sample ist dort bereits in den ersten Sekunden zu hören und zieht sich anschließend durch fast den gesamten Song. Zuerst kommt das Original. Hier sind The Chi-Lites mit Are You My Woman?

Das waren Beyoncé und Jay-Z mit Crazy in Love. Und damit sind wir auch schon am Ende der heutigen Show angekommen. Wir haben gehört, wie ABBA bei Madonna wieder auftaucht, wie The Clash den Grundstein für Paper Planes von Mia legten und wie dieselben Aufnahmen aus dem Jahr 1932 sowohl bei White Town als auch bei Dua Lipa verwendet wurden. Samples zeigen, dass alte Musik nicht verschwindet. Sie wird neu entdeckt, verändert und einer neuen Generation vorgestellt. Mein Name ist Max, vielen Dank fürs Zuhören und euch noch einen schönen Tag.

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1: Mehr Fernverkehr, längere Fahrzeiten. Bauarbeiten beeinträchtigen Bahnverbindungen in der Region. Bundesweiter Smart City Index. Stadt Braunschweig legt im Digital-Ranking um 12 Plätze zu. Und brutale Übergriffe gegen Haushaltshilfe. Staatsanwaltschaft erhebt Anklage gegen Quartett aus Salzgitter. Im Studio Peter-Michael Möckel. Die Meldungen im Einzelnen. Am 2. Oktober starten umfangreiche Bauarbeiten entlang der Bahnstrecke zwischen Lehrte und Berlin. Das hat nach Angaben der Deutschen Bahn auch Auswirkungen auf den Zugverkehr in unserer Region. Bis zum Fahrplanwechsel fallen viele Verbindungen aus und in Wolfsburg halten vorerst keine Fernzüge mehr. Ob die VW-Stadt ab Mitte Dezember wieder von ICE und IC angefahren wird, ist noch nicht entschieden. Fest steht dagegen, dass dann im 2-Stunden-Takt pro Richtung jeweils 3 Fernzüge eingesetzt werden. Dazu kommen weitere Einzelverbindungen zwischen Hannover und Berlin. Die Fahrzeit auf der Gesamtstrecke steigt baubedingt um etwa 80 Minuten. Braunschweig und Magdeburg bleiben aber stündlich angebunden. Wie die DB weiter mitteilte, wird für den Nahverkehr aktuell noch ein detailliertes Konzept erarbeitet. Auf gesperrten Abschnitten sollen dann Ersatzbusse fahren. Die Grünen im Braunschweiger Rat haben den aktuellen Hitzeaktionsplan der Stadt als zu unkonkret kritisiert. In einer Mitteilung heißt es, der nächste Sommer warte nicht. Wenn Braunschweig 2027 besser geschützt sein soll, müsse jetzt gehandelt werden. Bislang fehlten aber konkrete Maßnahmen mit konkreten Terminen, Kosten und entsprechenden Haushaltsmitteln. Die Grünen äußerten zudem Unverständnis über die Ankündigung der Verwaltung, dass ressourcenwirksame Entscheidungen erst zu gegebener Zeit gesondert getroffen werden sollen. Gute Absichten allein reichten nicht aus, erklärte die Fraktionsvorsitzende Leonore Köhler. Sie setzte der Stadt eine Frist bis Dezember, um eine Maßnahmenliste mit Prioritäten, Verantwortlichkeiten und Zeitplänen vorzulegen. Ab 2027 ist Braunschweig gesetzlich zum Klimafolgenanpassungsmanagement verpflichtet. Die Stadt Braunschweig hat beim sogenannten Smart City Index einen deutlichen Sprung nach vorn gemacht. Im diesjährigen Digital-Ranking des Branchenverbandes Bitkom hat sich Braunschweig bundesweit um 12 Plätze auf Rang 23 verbessert. Unter den Großstädten in Niedersachsen landete die City of Lions auf Platz 2. Besonders punkten konnte sie den Ergebnissen zufolge im Bereich Energie und Umwelt, etwa durch digitale Wärmeplanung und Ladeinfrastruktur. Auch für das Online-Service-Portal, die 5G-Abdeckung und digitale Schulen gab es gute Noten. Oberbürgermeister Thorsten Kornblum betonte, die Investitionen in Digitalisierung und Smart City zeigten Wirkung und kämen allen Bürgerinnen und Bürgern zugute. Das Ergebnis sei Motivation, diesen Weg konsequent weiterzugehen. Die Staatsanwaltschaft Braunschweig hat gegen 2 Frauen und 2 Männer aus Salzgitter Anklage erhoben. Den Beschuldigten wird unter anderem schwere Körperverletzung vorgeworfen. Sie sollen eine Haushaltshilfe in ihre Abhängigkeit gebracht und dann jahrelang körperlich misshandelt, gefoltert und gedemütigt haben. Die Anklageschrift umfasst 33 Einzelfälle, darunter brutale Übergriffe wie Zähneziehen, Verbrennungen und sexualisierte Gewalt. Nach Angaben der Ermittlungsbehörde ging es den Tätern darum, ihr Opfer zu erniedrigen und ihre Macht zu demonstrieren. 3 der 4 Beschuldigten sitzen in Untersuchungshaft. Wann der Prozess vor dem Landgericht Braunschweig beginnt, ist noch offen. Soweit die Nachrichten aus der Region. 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
3: Greetings and salutations, Okawelle-Fans. Hier ist wieder euer King Jakai, der Alter General, auf 104,6 in der Rasterzone auf Radio Okawelle. Promoted von Soundsystem Hildegard, eurem liebsten Soundsystem der Region. Schön, dass ihr eingeschaltet habt. Ich bin heute hier, um euch noch ein wenig durch den Abend zu führen mit einem wunderschönen Mitschnitt von unserer Session Into the Woods. Dieses Jahr waren wir nämlich illegalerweise, wunderschönerweise im Kremlingen und haben es richtig gezündet. Es war wunderschön und wer nicht dabei war, es tut mir leid, ich wiederhole mich immer, aber wer nicht dabei war, der hat was verpasst. Das war wild. Wir werden noch unseren Kindern davon erzählen und die Kinder werden noch ihren Kindern davon erzählen. Wie dem auch sei, möchte ich euch heute da noch ein wenig Musik zeigen von dem, was wir aufgenommen haben, mitten im Wäldchen. Es ist eine wunderschöne Nummer. Viele Freunde haben aufgelegt. Es war wirklich schön. Wir hören Serena Sky, wir hören Tom Schulz at the Controls und wir hören unseren guten alten Valhalla-Veteran Selector Dan. Das alles gibt es für euch heute um die Ohren. Viel Spaß dabei. Greetings and salutations. Hier ist Sound System Hildegard.
4: Sound System Hildegard. Brethren, run the tune. 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Yes, schön, dass ihr hier seid. Willkommen im Wald.

Reggae Music into the woods. Schön, dass ihr seid. Hier ist Sound System Hildegard. Tom Schulz gibt alles. Spannung, Action und Stunts. Rundertune. Insane. Ja, den wollte ich jetzt hören.

Yes, run. Egger, du musst auch ein bisschen Spaß haben. Wer heute arbeiten muss, wir können das später auf Radio Okawelle alles noch einmal erleben. Alles. Die ganze Liebe. Memories. Yes. Sound System Hildegard ist hier. In a wonderful session. Into the Woods, number one.

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Yes, Ice Cream Sound ist mit Hildegard immer möglich. Wir sind so cremig und ice cool. You never hear that. Das ist Sound System Hildegard. Classic Tune. You know?

0: Yes. Hildegard is your ghetto woman. True love from the ghetto. Hier draußen mitten auf dem Stoppelfeld. Schön, dass ihr hier seid. Das ist Sound System Hildegard.
1: 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Wir selber ballern nur in der Straßenbahn in ganz Braunschweig an jeder Haltestelle für euch feinsten Sound vom Plattenteller aus der Straßenbahn. Was ein wilder Ritt. Das hat man noch nicht erlebt. Ich habe euch das schon gezeigt. Wir haben uns das schon angehört hier in der Sendung. Es war überragend schön. Und liebe Grüße gehen dabei noch raus an meine Freunde und Freundinnen vom AGS. Die Umkus grüße ich lieb und meine Brüder und Schwestern aus dem Valhalla-Verein. Alle Vereine, wir müssen uns vereinen. Das ist der Sinn der Sache. Bleibt noch dran, ich zeige euch noch ein bisschen Musik von Sound System Hildegard aus dem Wäldchen bei Cremlingen. Enjoy this! Und

Serena Sky brings you high into the woods. Music vom Sound System Hildegard. Serena Sky zeigt euch heute ein paar Platten. Wer das nochmal hören möchte später, Okawelle. Merci.

Sound System Hildegard into the Woods Session Number 1. Schöner Sky, Control. Spiel noch ein bisschen Rummelbums und dann geht's schon los. Genau, die Sonne scheint. Sunshine Music.

Greetings, meine Freunde, auf 104,6. Hier ist noch einmal King Jakai, der alter General. Der möchte sich an euch verabschieden für den Abend. Schön, dass ihr eingeschaltet habt. Bleibt auf Sendung. Das wird noch ein entspannter Abend hier auf Radio Okawelle. Wir hören uns wieder in 4 Wochen am Mittwochabend zur Rasterzone auf 104,6. Greetings and salutations, euer Soundsystem Hildegard. Und genießt noch ein wenig den Ausklang und den Abend. Und ich danke euch fürs Reinschalten und wünsche euch einen schönen Abend. Und eins dürft ihr nicht vergessen, Hildegard liebt euch alle. Keine Sorge, egal was kommt. Wir sind da und lieben euch mit fettem Bass, so wie hier. Enjoy this. Soundsystem Hildegard in a wonderful special moment. Under the Woods Session, into the Woods Session. Lucy Sky, Selector Down. Sounds to me like a beauty place.

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1: Um 21 Uhr mit Felix Sprung. Bundeskanzler Merz steht einem AfD-Verbotsverfahren weiter kritisch gegenüber. Er glaube nicht, dass man damit das Problem löse, sagte der CDU-Politiker am Rande eines Treffens mit EU-Ratspräsident Costa. Aus Berlin Christina Nagel.
2: In der Generaldebatte am Morgen Kanzler die AfD noch scharf angegriffen. Ein Verbotsverfahren sieht der Kanzler aber trotz der erhobenen Vorwürfe weiter kritisch. Er sei und bleibe skeptisch, ob ein solches Verfahren erfolgreich sein könne, erklärte Merz am Abend in Berlin. Priorität sollte aus seiner Sicht die politische Auseinandersetzung mit der AfD haben. Man müsse versuchen, die Wählerinnen und Wähler zurückzugewinnen für die politische Mitte, indem man ihnen ein überzeugendes politisches Angebot mache, das auch ihre Befürchtungen und ihre Vorbehalte ernst nehme.
1: Die Staatsanwaltschaft Hannover ermittelt gegen den Spitzenkandidaten der Berliner SPD Krach. Medienberichten zufolge geht es um den Verdacht der Bestechlichkeit. Aus Berlin Samira El-Hattab.
3: Es geht um eine Spende von rund 10.000 Euro von einem Unternehmer. Hintergrund ist ein Bieterverfahren um ein Krankenhausgelände, mit dem Krach noch in seiner Zeit als Regionspräsident der Region Hannover zu tun hatte. Krach betonte, die Spende abgelehnt zu haben. Zuvor hatte er dem RBB gegenüber davon gesprochen, er habe nie eine Spende angenommen. Heute Morgen hatte die Staatsanwaltschaft Hannover die Privatwohnung Krachs, die Berliner SPD-Zentrale und das Regierungspräsidium in Hannover durchsuchen lassen. Krach wies im RBB die Vorwürfe als haltlos zurück.
1: In Ratzeburg ist eine Frau in einem Supermarkt vermutlich durch einen Messerangriff getötet worden. Der mutmaßliche Täter erlitt schwere Verletzungen. Er wurde ins Universitätsklinikum Schleswig-Holstein nach Lübeck gebracht. Wie es zu seinen Verletzungen kam, ist noch unklar. Die Polizei sperrte den Bereich in der Nähe des Ratzeburger Bahnhofs ab. Beamte der Spurensicherung sind im Einsatz. Weitere Informationen zu dem Angriff liegen noch nicht vor. Der VfB Stuttgart ist erfolgreich in die neue Fußball-Champions-League-Saison gestartet. Die Schwaben gewannen ihr erstes Vorrundenspiel gegen den norwegischen Meister Viking Stavanger mit 3:1. Alle drei Treffer erzielte Ermedin Demirovic. Das waren die Nachrichten. Das Wetter in Norddeutschland. In der Nacht meist trocken, zum Teil können einzelne Schauer durchziehen, Tiefstwerte 14 bis 8 Grad. Morgen ist es meistens trocken, aber ein paar Schauer sind auch möglich. Die Temperaturen steigen auf 17 bis 20 Grad. Am Freitag sieht es etwas unbeständiger aus. Im Osten wird es insgesamt etwas freundlicher, die Temperaturen ändern sich kaum. Am Sonnabend meist trocken, im Laufe des Tages gibt es einige Schauer bei Höchstwerten von 18 bis 22 Grad. Und abschließend die Zeit, es ist 21.03 Uhr.
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4: Mehr Fernverkehr, längere Fahrzeiten. Bauarbeiten beeinträchtigen Bahnverbindungen in der Region. Bundesweiter Smart City Index. Stadt Braunschweig legt im Digital-Ranking um 12 Plätze zu. Und brutale Übergriffe gegen Haushaltshilfe. Staatsanwaltschaft erhebt Anklage gegen Quartett aus Salzgitter. Im Studio Peter Michael Möckel. Die Meldungen im Einzelnen. Am 2. Oktober starten umfangreiche Bauarbeiten entlang der Bahnstrecke zwischen Lehrte und Berlin. Das hat nach Angaben der Deutschen Bahn auch Auswirkungen auf den Zugverkehr in unserer Region. Bis zum Fahrplanwechsel fallen viele Verbindungen aus und in Wolfsburg halten vorerst keine Fernzüge mehr. Ob die VW-Stadt ab Mitte Dezember wieder von ICE und IC angefahren wird, ist noch nicht entschieden. Fest steht dagegen, dass dann im 2-Stunden-Takt pro Richtung jeweils 3 Fernzüge eingesetzt werden. Dazu kommen weitere Einzelverbindungen zwischen Hannover und Berlin. Die Fahrzeit auf der Gesamtstrecke steigt baubedingt um etwa 80 Minuten. Braunschweig und Magdeburg bleiben aber stündlich angebunden. Wie die DB weiter mitteilte, wird für den Nahverkehr aktuell noch ein detailliertes Konzept erarbeitet. Auf gesperrten Abschnitten sollen dann Ersatzbusse fahren. Die Grünen im Braunschweiger Rat haben den aktuellen Hitzeaktionsplan der Stadt als zu unkonkret kritisiert. In einer Mitteilung heißt es, der nächste Sommer warte nicht. Wenn Braunschweig 2027 besser geschützt sein soll, müsse jetzt gehandelt werden. Bislang fehlten aber konkrete Maßnahmen mit konkreten Terminen, Kosten und entsprechenden Haushaltsmitteln. Die Grünen äußerten zudem Unverständnis über die Ankündigung der Verwaltung, dass ressourcenwirksame Entscheidungen erst zu gegebener Zeit gesondert getroffen werden sollen. Gute Absicht Nachrichten allein reichten nicht aus, erklärte die Fraktionsvorsitzende Leonore Köhler. Sie setzte der Stadt eine Frist bis Dezember, um eine Maßnahmenliste mit Prioritäten, Verantwortlichkeiten und Zeitplänen vorzulegen. Ab 2027 ist Braunschweig gesetzlich zum Klimafolgenanpassungsmanagement verpflichtet. Die Stadt Braunschweig hat beim sogenannten Smart City Index einen deutlichen Sprung nach vorn gemacht. Im diesjährigen Digital-Ranking des Branchenverbandes Bitkom hat sich Braunschweig bundesweit um 12 Plätze auf Rang 23 verbessert. Unter den Großstädten in Niedersachsen landete die City of Lions auf Platz 2. Besonders punkten konnte sie den Ergebnissen zufolge im Bereich Energie und Umwelt, etwa durch digitale Wärmeplanung und Ladeinfrastruktur. Auch für das Online-Service-Portal, die 5G-Abdeckung und digitale Schulen gab es gute Noten. Oberbürgermeister Thorsten Kornblum betonte, die Investitionen in Digitalisierung und Smart City zeigten Wirkung und kämen allen Bürgerinnen und Bürgern zugute. Das Ergebnis sei Motivation, diesen Weg konsequent weiterzugehen. Die Staatsanwaltschaft Braunschweig hat gegen zwei Frauen und zwei Männer aus Salzgitter Anklage erhoben. Den Beschuldigten wird unter anderem schwere Körperverletzung vorgeworfen. Sie sollen eine Haushaltshilfe in ihre Abhängigkeit gebracht und dann jahrelang körperlich misshandelt, gefoltert und gedemütigt haben. Die Anklageschrift umfasst 33 Einzelfälle, darunter brutale Übergriffe wie Zähneziehen, Verbrennungen und sexualisierte Gewalt. Nach Angaben der Ermittlungsbehörde ging es den Tätern darum, ihr Opfer zu erniedrigen und ihre Macht zu demonstrieren. Drei der vier Beschuldigten sitzen in Untersuchungshaft. Wann der Prozess vor dem Landgericht Braunschweig beginnt, ist noch offen. Soweit die Nachrichten aus der Region. 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
1: Up and Down, Patrick Sweeney war das. Diesen Song nahm der Gitarrist im Jahre 2018 in St. Louis auf. Hallo, einen wunderschönen guten Abend und herzlich willkommen auf der Radio Uckerwelle und Rock City. Am Mikrofon ist Uwe Gülzow. Heute im Programm Eric Bibb, Jimmy Vaughan, Mike Zito, Joanne Taylor und noch ein paar andere Künstler und Künstlerinnen. Aus Detroit, Michigan, kommt die Sängerin Jennifer Magnus. Zum Blues kam sie durch die Plattensammlung ihres Vaters. Als sie Otis Rush in den jungen Jahren live sah, weckte es in ihr den Wunsch, Musik zu machen. Als sie eine Ausbildung als Ingenieurin machte, arbeitete sie übrigens in einem Aufnahmestudio. Anfang der 1990er Jahre veröffentlichte sie ihr Debütalbum. Aus dem Jahr ist der folgende Song Back to Blue.

Jennifer Magnus, Back to Blue. Vor kurzem hat sie das Live-Album Truth in the Room veröffentlicht, das ich euch in einer der nächsten Rock City-Sendungen vorstellen werde. Natürlich in voller Länge. 2013 startete Booth Skaggs eine Reihe von Alben, die mit Memphis begann und 2015 mit A Fool to Care fortgesetzt wurde. 2018 dann das dritte Album Out of Blues mit Songs unter anderem von Neil Young, Bobby Blue Bland, Jimmy Reed und Magic Sam. Hier ist er mit Little Miss Night and Day.

Das war Joanne Shaw Taylor mit Stop Messing Round. Mit einem Song von Peter Green und Clifford Adams. Fleetwood Mac veröffentlichte dieses Lied 1968 auf dem Album Mr. Wonderful. 2018 veröffentlichte der Gitarrist und Sänger Mike Zito First Class Live. Und daraus hören wir jetzt den Song I Wouldn't Treat a Dog the Way You Treat Me.

The Lucky Ones, Sue Foley und Jimmy Vaughan. Entstanden ist dieser Song mit der aus Kanada stammenden Gitarristin in Austin, Texas für ihr Album The Ice Queen, wo als Gast auch Billy F. Gibbons mitwirkte. Dass der verstorbene Lemmy Kilmister auch den Blues sehr mochte, bewies er auf einigen Alben, so auch auf Aftershock, das 2013 erschien. Hier ist er mit Lost Woman Blues.

Devilman, das waren die Bluesbills. Mit diesem Song starteten die Bluesrocker im Jahre 2013 durch, die übrigens aus Schweden kamen. Und der Song ist aber schon 2011 entstanden. Das lag daran, dass sie am Anfang keine Möglichkeit hatten, ihn aufzunehmen. Keine Räumlichkeiten, weil sie zu laut waren. Und Instrumente, die sie sich von befreundeten Musikern leihen mussten. Unglaublich. Und für die folgende Band sollte man eigentlich keine Worte verlieren. The Allman Brothers. Kurze Zusammenfassung. Diese Jungs haben eine bewegte Geschichte hinter sich. Und zwar 1969 gegründet, zerfielen sie 1976. 1978 gab es eine Wiedervereinigung. Bereits 1982 zerbrachen sie erneut und 1989 reformierten sie sich erneut. Und mit dem Album Seven Turns stellte sich ein gewisser Erfolg ein. Und mit Warren Haynes und Derek Trucks gab es auch eine gewisse Stabilität. 2014 war aber dann doch endgültig Schluss. Hier sind The Allman Brothers Band mit Lowdown Dirty Man.

No Closes on Eric Bibb. Seine Karriere umfasst ein halbes Jahrhundert. Verwurzelt ist der Gitarrist, Songschreiber und Sänger in der Folktradition seiner US-amerikanischen Heimat. Damit hat er sich über die Jahrzehnte seine eigene, ureigene Nische erarbeitet. One Mississippi heißt seine aktuelle Scheibe und daraus habe ihr auch gerade den Titel No Closers On gehört. Das war es auch schon wieder mit Rock City hier auf der Radio Okerwelle, die es auch nächste Woche wieder zu hören gibt. Wie gewohnt von 21 bis 22 Uhr. Am Mikrofon war Uwe Gülzow. Nach den Nachrichten vom NDR und der Region geht es hier weiter mit Jazz zur Nacht. Eine schöne Restwoche wünsche ich euch und noch zum Schluss der Sendung habe ich hier einen Song von Solomon Hicks, I'm Burning Up. Bis dann, tschüss.

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1: Um 22 Uhr mit Felix Sprung. Bundeskanzler Merz steht einem AfD-Verbotsverfahren weiter kritisch gegenüber. Er glaube nicht, dass man damit das Problem löse, sagte der CDU-Politiker am Rande eines Treffens mit EU-Ratspräsident Costa. Aus Berlin Christina Nagel.
2: In der Generaldebatte am Morgen hatte der Kanzler die AfD noch scharf angegriffen. Ein Verbotsverfahren sieht der Kanzler aber trotz der erhobenen Vorwürfe weiter kritisch. Er sei und bleibe skeptisch, ob ein solches Verfahren erfolgreich sein könne, erklärte Merz am Abend in Berlin. Priorität sollte aus seiner Sicht die politische Auseinandersetzung mit der AfD haben. Man müsse versuchen, die Wählerinnen und Wähler zurückzugewinnen für die politische Mitte, indem man ihnen ein überzeugendes politisches Angebot mache, das auch ihre Befürchtungen und ihre Vorbehalte ernst nehme.
1: Die Staatsanwaltschaft Hannover ermittelt gegen den Spitzenkandidaten der Berliner SPD Krach. Medienberichten zufolge geht es um den Verdacht der Bestechlichkeit. Aus Berlin Samira El-Hattab.
3: Es geht um eine Spende von rund 10.000 Euro von einem Unternehmer. Hintergrund ist ein Bieterverfahren um ein Krankenhausgelände, mit dem Krach noch in seiner Zeit als Regionspräsident der Region Hannover zu tun hatte. Krach betonte, die Spende abgelehnt zu haben. Zuvor hatte er dem RBB gegenüber davon gesprochen, er habe nie eine Spende angenommen. Heute Morgen hatte die Staatsanwaltschaft Hannover die Privatwohnung Krachs, die Berliner SPD-Zentrale und das Regierungspräsidium in Hannover durchsuchen lassen. Krach wies im RBB die Vorwürfe als haltlos zurück.
1: In Köln sind am Abend die deutschen Fernsehpreise verliehen worden. Die Auszeichnung für den besten Fernsehfilm ging an den ZDF-Mehrteiler Olivia über das Leben der Drag Queen Olivia Jones. Hauptdarsteller Johannes Hegemann warb in seiner Dankesrede für eine freie Gesellschaft, in der die Rechte von Minderheiten geschützt werden. Auszeichnungen erhielten auch die ARD-Dramaserie 113, die Spielshow Werwölfe, der ZDF-Talkmaster Markus Lanz und Laura von Torra für die RTL-Castingshow Deutschland sucht den Superstar. Der VfB Stuttgart ist erfolgreich in die neue Fußball-Champions-League-Saison gestartet. Die Schwaben gewannen ihr erstes Vorrundenspiel gegen den norwegischen Meister Viking Stavanger mit 3:1. Alle drei Treffer erzielte Ermedin Demirovic. Das waren die Nachrichten. Das Wetter in Deutschland. In der Nacht häufig trocken, im Norden und an den Alpen kann es etwas Regen geben, zum Teil bildet sich Nebel. Die Temperaturen sinken auf 15 Grad auf Helgoland und 3 Grad im süddeutschen Mittelgebirge. Morgen überwiegend trocken, die Höchstwerte liegen bei 17 bis 24 Grad. Am Freitag oft freundlich, im Nordwesten auch Schauer und Gewitter, wieder 17 bis 24 Grad, am Samstag bis 26 Grad. Es ist 22.03 Uhr.
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4: Mehr Fernverkehr, längere Fahrzeiten. Bauarbeiten beeinträchtigen Bahnverbindungen in der Region. Bundesweiter Smart City Index. Stadt Braunschweig legt im Digital-Ranking um 12 Plätze zu. Und brutale Übergriffe gegen Haushaltshilfe. Staatsanwaltschaft erhebt Anklage gegen Quartett aus Salzgitter. Im Studio Peter Michael Möckel. Die Meldungen im Einzelnen. Am 2. Oktober starten umfangreiche Bauarbeiten entlang der Bahnstrecke zwischen Lehrte und Berlin. Das hat nach Angaben der Deutschen Bahn auch Auswirkungen auf den Zugverkehr in unserer Region. Bis zum Fahrplanwechsel fallen viele Verbindungen aus und in Wolfsburg halten vorerst keine Fernzüge mehr. Ob die VW-Stadt ab Mitte Dezember wieder von ICE und IC angefahren wird, ist noch nicht entschieden. Fest steht dagegen, dass dann im 2-Stunden-Takt pro Richtung jeweils 3 Fernzüge eingesetzt werden. Dazu kommen weitere Einzelverbindungen zwischen Hannover und Berlin. Die Fahrzeit auf der Gesamtstrecke steigt baubedingt um etwa 80 Minuten. Braunschweig und Magdeburg bleiben aber stündlich angebunden. Wie die DB weiter mitteilte, wird für den Nahverkehr aktuell noch ein detailliertes Konzept erarbeitet. Auf gesperrten Abschnitten sollen dann Ersatzbusse fahren. Die Grünen im Braunschweiger Rat haben den aktuellen Hitzeaktionsplan der Stadt als zu unkonkret kritisiert. In einer Mitteilung heißt es, der nächste Sommer warte nicht. Wenn Braunschweig 2027 besser geschützt sein soll, müsse jetzt gehandelt werden. Bislang fehlten aber konkrete Maßnahmen mit konkreten Terminen, Kosten und entsprechenden Haushaltsmitteln. Die Grünen äußerten zudem Unverständnis über die Ankündigung der Verwaltung, dass ressourcenwirksame Entscheidungen erst zu gegebener Zeit gesondert getroffen werden sollen. Gute Absicht Nachrichten allein reichten nicht aus, erklärte die Fraktionsvorsitzende Leonore Köhler. Sie setzte der Stadt eine Frist bis Dezember, um eine Maßnahmenliste mit Prioritäten, Verantwortlichkeiten und Zeitplänen vorzulegen. Ab 2027 ist Braunschweig gesetzlich zum Klimafolgenanpassungsmanagement verpflichtet. Die Stadt Braunschweig hat beim sogenannten Smart City Index einen deutlichen Sprung nach vorn gemacht. Im diesjährigen Digital-Ranking des Branchenverbandes Bitkom hat sich Braunschweig bundesweit um 12 Plätze auf Rang 23 verbessert. Unter den Großstädten in Niedersachsen landete die City of Lions auf Platz 2. Besonders punkten konnte sie den Ergebnissen zufolge im Bereich Energie und Umwelt, etwa durch digitale Wärmeplanung und Ladeinfrastruktur. Auch für das Online-Service-Portal, die 5G-Abdeckung und digitale Schulen gab es gute Noten. Oberbürgermeister Thorsten Kornblum betonte, die Investitionen in Digitalisierung und Smart City zeigten Wirkung und kämen allen Bürgerinnen und Bürgern zugute. Das Ergebnis sei Motivation, diesen Weg konsequent weiterzugehen. Die Staatsanwaltschaft Braunschweig hat gegen zwei Frauen und zwei Männer aus Salzgitter Anklage erhoben. Den Beschuldigten wird unter anderem schwere Körperverletzung vorgeworfen. Sie sollen eine Haushaltshilfe in ihre Abhängigkeit gebracht und dann jahrelang körperlich misshandelt, gefoltert und gedemütigt haben. Die Anklageschrift umfasst 33 Einzelfälle, darunter brutale Übergriffe wie Zähneziehen, Verbrennungen und sexualisierte Gewalt. Nach Angaben der Ermittlungsbehörde ging es den Tätern darum, ihr Opfer zu erniedrigen und ihre Macht zu demonstrieren. Drei der vier Beschuldigten sitzen in Untersuchungshaft. Wann der Prozess vor dem Landgericht Braunschweig beginnt, ist noch offen. Soweit die Nachrichten aus der Region. 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
6: Willkommen zu einer neuen Ausgabe von Jazz zur Nacht, der Musikauswahl und am Mikrofon Albert Hirschmüller. Heute mit einer Mischung aus neuer und gut abgehangener Musik und einem Konzerttipp, mit dem ich die Sendung auch beginnen möchte. Im Herbst 2025 fand im Hotel Nord in Braunschweig ein kurzfristig anberaumtes Konzert statt, das sich zu einem grandiosen Jazzkonzert entwickelte, bei dem die Musiker des New Yorker Daniel Glaser Trios alle Register zogen. Nun sind sie wieder auf einer Deutschland-Tour, haben das damals begeisterte Publikum offensichtlich noch im Ohr und machen wieder Station im Hotel Nord. Der Termin 29. September, Konzertbeginn 19:30 Uhr.

Das Daniel Glas Trio mit Cripple to Halls aus dem Album BAM aus dem Jahre 2022. Noch einmal der Hinweis, dass das New Yorker Trio am 29. September im Braunschweiger Hotel Norte konzertieren wird. Konzertbeginn 19:30 Uhr. Vor 3 Wochen gab es in Jazz zur Nacht ein Gespräch, dass Axel Uhde mit der Braunschweiger Sängerin, Komponistin, Songschreiberin Britta Rex über deren vor kurzem erschienenen neuen Album führte, begleitet von Musik aus eben diesem neuen Werk. Hören Sie heute noch einmal einen Song.

Das Bredereichse Madame Pelé Project Metal Dress Up aus dem vor 3 Wochen veröffentlichten Album She Who Shapes the Land. Didi Fellers ist ein Studioalbum der US-amerikanischen Jazzsängerin Didi Bridgewater aus dem Jahre 2015, das zusammen mit dem Trompeter Irwin Mayfield und dem 18-köpfigen Orleans Jazz Orchestra aufgenommen wurde.

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1: Bridgewater mit Big Chief aus ihrem 2015er Album Diddy's Feathers. Mit dabei bei diesem Song der Dr. John. Isabella Effenberg ist eine der wenigen Jazz-Vibraphonistinnen in Europa, die erste aus Polen. Während ihres Studiums in Polen und in Deutschland hat sie Stipendien und Preise bei Wettbewerben bekommen. Seit 2014 organisiert sie auch ein Festival Vibraphonissimo in Nürnberg und führt. Hören Sie sie mit ihrem Trio und dem Titel So ist das.

Dass Isabella Effenberg in der Rio mit ist, so ist das, aus dem vor knapp 10 Jahren Mitte Oktober 2016 veröffentlichten Album Isa. Silent Lights Album 3 Piano Elements von Pianist und Komponist Jan Behrens kombiniert die dynamische und meditative Bandstücke mit elektronischen Klängen.

Jan Behrens mit his No Song aus dem Album Silent Lights, Album 3, Piano Elements. Den Bass bei diesem Titel spielt im Übrigen Jürgen Osterloh. Das neue Werk des argentinischen Gitarristen und Komponisten Martin Laies entstand aus einem Veränderungsprozess, der vor mehreren Jahren begann, als er 2019 von Buenos Aires nach Österreich übersiedelte. Was zunächst wie eine geografische Verlagerung erschien, entwickelte sich zugleich zu einer künstlerischen Neuorientierung. Das Ergebnis dieser Transformation durchzieht das gesamte neue Werk.

Muddy Lies mit Delfina Survey aus dem am 21. August veröffentlichten Album People Places. Damit sind wir auf der Zielgeraden der heutigen Ausgabe von Jazz zur Nacht. Die nächste hört ihr dann in einer Woche zur gewohnten Zeit. Ich bin Albert Hirschmüller, wünsche Ihnen noch eine entspannende Nacht. Machen Sie es gut, genießen Sie das Leben, gerne immer mal wieder begleitet vorne mit dem Programm von Radio Okewelle. Und bis hin zu den Nachrichten hören Sie jetzt noch das Trio Kahiva mit dem Titel Gürk.

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2: Um 23 Uhr mit Felix Sprung. Bundeskanzler Merz steht einem AfD-Verbotsverfahren weiter kritisch gegenüber. Er glaube nicht, dass man damit das Problem löse, sagte der CDU-Politiker am Rande eines Treffens mit EU-Ratspräsident Costa. Aus Berlin Christina Nagel.
3: In der Generaldebatte am Morgen hatte der Kanzler die AfD noch scharf angegriffen. Ein Verbotsverfahren sieht der Kanzler aber trotz der erhobenen Vorwürfe weiter kritisch. Er sei und bleibe skeptisch, ob ein solches Verfahren erfolgreich sein könne, erklärte Merz am Abend in Berlin. Priorität sollte aus seiner Sicht die politische Auseinandersetzung mit der AfD haben. Man müsse versuchen, die Wählerinnen und Wähler zurückzugewinnen für die politische Mitte, indem man ihnen ein überzeugendes politisches Angebot mache, das auch ihre Befürchtungen und ihre Vorbehalte ernst nehme.
2: Die Staatsanwaltschaft Hannover ermittelt gegen den Spitzenkandidaten der Berliner SPD Krach. Medienberichten zufolge geht es um den Verdacht der Bestechlichkeit. Aus Berlin Samira El-Hattab.
4: Es geht um eine Spende von rund 10.000 Euro von einem Unternehmer. Hintergrund ist ein Bieterverfahren um ein Krankenhausgelände, mit dem Krach noch in seiner Zeit als Regionspräsident der Region Hannover zu tun hatte. Krach betonte, die Spende abgelehnt zu haben. Zuvor hatte er dem RBB gegenüber davon gesprochen, er habe nie eine Spende angenommen. Heute Morgen hatte die Staatsanwaltschaft Hannover die Privatwohnung Krachs, die Berliner SPD-Zentrale und das Regierungspräsidium in Hannover durchsuchen lassen. Krach wies im RBB die Vorwürfe als haltlos zurück.
2: In Köln sind am Abend die deutschen Fernsehpreise verliehen worden. Die Auszeichnung für den besten Fernsehfilm ging an den ZDF-Mehrteiler Olivia über das Leben der Drag-Queen Olivia Jones. Hauptdarsteller Johannes Hegemann warb in seiner Dankesrede für eine freie Gesellschaft, in der die Rechte von Minderheiten geschützt werden. Auszeichnungen erhielten auch die ARD-Dramaserie 113, die Spielshow Werwölfe, der ZDF-Talkmaster Markus Lanz und Laura von Torra für die RTL-Castingshow Deutschland sucht den Superstar. Der VfB Stuttgart ist erfolgreich in die neue Fußball-Champions-League-Saison gestartet. Die Schwaben gewannen ihr erstes Vorrundenspiel gegen den norwegischen Meister Viking Stavanger mit 3:1. Alle drei Treffer erzielte Ermedin Demirovic. Das waren die Nachrichten. Das Wetter in Deutschland. In der kommenden Nacht oft trocken, im Norden und an den Alpen kann es etwas Regen geben, teils bildet sich Nebel, Tiefstwerte 15 Grad auf Helgoland bis 3 Grad im süddeutschen Mittelgebirge. Morgen überwiegend trocken, die Temperaturen steigen auf 17 bis 24 Grad. Freitag oft freundliche Abschnitte, im Nordwesten aber auch Schauer und Gewitter möglich, wieder 17 bis 24 Grad. Samstag zeitweise heiter, verbreitet trocken bei 18 bis 26 Grad. Es ist 23.03 Uhr.
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5: Mehr Fernverkehr, längere Fahrzeiten. Bauarbeiten beeinträchtigen Bahnverbindungen in der Region. Bundesweiter Smart City Index. Stadt Braunschweig legt im Digital-Ranking um 12 Plätze zu. Und brutale Übergriffe gegen Haushaltshilfe. Staatsanwaltschaft erhebt Anklage gegen Quartett aus Salzgitter. Im Studio Peter Michael Möckel. Die Meldungen im Einzelnen. Am 2. Oktober starten umfangreiche Bauarbeiten entlang der Bahnstrecke zwischen Lehrte und Berlin. Das hat nach Angaben der Deutschen Bahn auch Auswirkungen auf den Zugverkehr in unserer Region. Bis zum Fahrplanwechsel fallen viele Verbindungen aus und in Wolfsburg halten vorerst keine Fernzüge mehr. Ob die VW-Stadt ab Mitte Dezember wieder von ICE und IC angefahren wird, ist noch nicht entschieden. Fest steht dagegen, dass dann im 2-Stunden-Takt pro Richtung jeweils 3 Fernzüge eingesetzt werden. Dazu kommen weitere Einzelverbindungen zwischen Hannover und Berlin. Die Fahrzeit auf der Gesamtstrecke steigt baubedingt um etwa 80 Minuten. Braunschweig und Magdeburg bleiben aber stündlich angebunden. Wie die DB weiter mitteilte, wird für den Nahverkehr aktuell noch ein detailliertes Konzept erarbeitet. Auf gesperrten Abschnitten sollen dann Ersatzbusse fahren. Die Grünen im Braunschweiger Rat haben den aktuellen Hitzeaktionsplan der Stadt als zu unkonkret kritisiert. In einer Mitteilung heißt es, der nächste Sommer warte nicht. Wenn Braunschweig 2027 besser geschützt sein soll, müsse jetzt gehandelt werden. Bislang fehlten aber konkrete Maßnahmen mit konkreten Terminen, Kosten und entsprechenden Haushaltsmitteln. Die Grünen äußerten zudem Unverständnis über die Ankündigung der Verwaltung, dass ressourcenwirksame Entscheidungen erst zu gegebener Zeit gesondert getroffen werden sollen. Gute Absichten allein reichten nicht aus, erklärte die Fraktionsvorsitzende Leonore Köhler. Sie setzte der Stadt eine Frist bis Dezember, um eine Maßnahmenliste mit Prioritäten, Verantwortlichkeiten und Zeitplänen vorzulegen. Ab 2027 ist Braunschweig gesetzlich zum Klimafolgenanpassungsmanagement verpflichtet. Die Stadt Braunschweig hat beim sogenannten Smart City Index einen deutlichen Sprung nach vorn gemacht. Im diesjährigen Digital-Ranking des Branchenverbandes Bitkom hat sich Braunschweig bundesweit um 12 Plätze auf Rang 23 verbessert. Unter den Großstädten in Niedersachsen landete die City of Lions auf Platz 2. Besonders punkten konnte sie den Ergebnissen zufolge im Bereich Energie und Umwelt, etwa durch digitale Wärmeplanung und Ladeinfrastruktur. Auch für das Online-Service-Portal, die 5G-Abdeckung und digitale Schulen gab es gute Noten. Oberbürgermeister Thorsten Kornblum betonte, die Investitionen in Digitalisierung und Smart City zeigten Wirkung und kämen allen Bürgerinnen und Bürgern zugute. Das Ergebnis sei Motivation, diesen Weg konsequent weiterzugehen. Die Staatsanwaltschaft Braunschweig hat gegen 2 Frauen und 2 Männer aus Salzgitter Anklage erhoben. Den Beschuldigten wird unter anderem schwere Körperverletzung vorgeworfen. Sie sollen eine Haushaltshilfe in ihre Abhängigkeit gebracht und dann jahrelang körperlich misshandelt, gefoltert und gedemütigt haben. Die Anklageschrift umfasst 33 Einzelfälle, darunter brutale Übergriffe wie Zähneziehen, Verbrennungen und sexualisierte Gewalt. Nach Angaben der Ermittlungsbehörde ging es den Tätern darum, ihr Opfer zu erniedrigen und ihre Macht zu demonstrieren. 3 der 4 Beschuldigten sitzen in Untersuchungshaft. Wann der Prozess vor dem Landgericht Braunschweig beginnt, ist noch offen. Soweit die Nachrichten aus der Region. 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
2: Um 0 Uhr mit Wolfgang Berger. Bundeskanzler Merz steht einem AfD-Verbotsverfahren weiter kritisch gegenüber. Er glaube nicht, dass man damit das Problem löse, sagte der CDU-Politiker am Rande eines Treffens mit EU-Ratspräsident Costa. Aus Berlin Christina Nagel.
3: In der Generaldebatte am Morgen hatte der Kanzler die AfD noch scharf angegriffen. Ein Verbotsverfahren sieht der Kanzler aber trotz der erhobenen Vorwürfe weiter kritisch. Er sei und bleibe skeptisch, ob ein solches Verfahren erfolgreich sein könne, erklärte Merz am Abend in Berlin. Priorität sollte aus seiner Sicht die politische Auseinandersetzung mit der AfD haben. Man müsse versuchen, die Wählerinnen und Wähler zurückzugewinnen für die politische Mitte, indem man ihnen ein überzeugendes politisches Angebot mache, das auch ihre Befürchtungen und ihre Vorbehalte ernst nehme.
2: Nach der Landtagswahl in Sachsen-Anhalt hat das BSW ein Gesprächsangebot der AfD angenommen. Wie ein BSW-Sprecher mitteilte, sprach sich der Landesvorstand am Abend einstimmig dafür aus. Aus der Nachrichtenredaktion Verena Fücker.
4: Eingeladen hatte die AfD alle Parteien. Doch CDU, SPD, Grüne und Linke lehnten ab. Nur das BSW nahm die Einladung an. Beim Treffen mit der AfD werde es um die Themen Energieversorgung, Bildung und Friedenspolitik gehen. Die AfD hat die absolute Mehrheit knapp verpasst und braucht zum Regieren einen Partner. Eine Koalition mit ihr will das BSW allerdings nicht eingehen. Es solle vielmehr über Projekte gesprochen werden, hieß es.
2: In Köln sind am Abend die deutschen Fernsehpreise verliehen worden. Die Auszeichnung für den besten Fernsehfilm ging an den ZDF-Mehrteiler Olivia über das Leben der Drag-Queen Olivia Jones. Auszeichnungen erhielten auch die ARD-Dramaserie 113, der ZDF-Talkmaster Markus Lanz und Laura von Torra für die RTL-Castingshow Deutschland sucht den Superstar. Fußball-Bundesligist VfB Stuttgart ist mit einem Sieg in die neue Champions-League-Saison gestartet. Der VfB besiegte Viking Stavanger mit 3:1. Aus der Sportredaktion Mats Nicholsen.
5: Ermedin Demirovic war der Mann des Abends in Stuttgart. Der bosnische WM-Teilnehmer schoss in der ersten Hälfte alle 3 Tore für den VfB. Außenseiter Stavanger hatte zwischenzeitlich ausgeglichen. Auch der FC Bayern startet gegen ein norwegisches Team. Zu Hause gegen Bodø Glimt, das in der vergangenen Saison sensationell ins Achtelfinale kam und unter anderem Manchester City besiegte. Für RB Leipzig beginnt die internationale Saison in Norditalien. Gegner Como ist zum ersten Mal in der Champions League dabei.
2: Das waren die Nachrichten. Das Wetter in Deutschland. Meist trocken im Norden und an den Alpen etwas Regen, örtlich Nebel. Tiefstwerte 15 Grad auf Helgoland bis 3 Grad im süddeutschen Mittelgebirge. Am Tage überwiegend trocken bei 17 bis 24 Grad. Freitag freundliche Abschnitte im Nordwesten, Schauer und Gewitter bei 17 bis 24 Grad. Es ist jetzt 0:03 Uhr.
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6: Mehr Fernverkehr, längere Fahrzeiten. Bauarbeiten beeinträchtigen Bahnverbindungen in der Region. Bundesweiter Smart City Index. Stadt Braunschweig legt im Digital-Ranking um 12 Plätze zu. Und brutale Übergriffe gegen Haushaltshilfe. Staatsanwaltschaft erhebt Anklage gegen Quartett aus Salzgitter. Im Studio Peter-Michael Möckel. Die Meldungen im Einzelnen. Am 2. Oktober starten umfangreiche Bauarbeiten entlang der Bahnstrecke zwischen Lehrte und Berlin. Das hat nach Angaben der Deutschen Bahn auch Auswirkungen auf den Zugverkehr in unserer Region. Bis zum Fahrplanwechsel fallen viele Verbindungen aus und in Wolfsburg halten vorerst keine Fernzüge mehr. Ob die VW-Stadt ab Mitte Dezember wieder von ICE und IC angefahren wird, ist noch nicht entschieden. Fest steht dagegen, dass dann im 2-Stunden-Takt pro Richtung jeweils 3 Fernzüge eingesetzt werden. Dazu kommen weitere Einzelverbindungen zwischen Hannover Hannover und Berlin. Die Fahrzeit auf der Gesamtstrecke steigt baubedingt um etwa 80 Minuten. Braunschweig und Magdeburg bleiben aber stündlich angebunden. Wie die DB weiter mitteilte, wird für den Nahverkehr aktuell noch ein detailliertes Konzept erarbeitet. Auf gesperrten Abschnitten sollen dann Ersatzbusse fahren. Die Grünen im Braunschweiger Rat haben den aktuellen Hitzeaktionsplan der Stadt als zu unkonkret kritisiert. In einer Mitteilung heißt es, der nächste Sommer warte nicht. Wenn Braunschweig 2027 besser geschützt sein soll, müsse jetzt gehandelt werden. Bislang fehlten aber konkrete Maßnahmen mit konkreten Terminen, Kosten und entsprechenden Haushaltsmitteln. Die Grünen äußerten zudem Unverständnis über die Ankündigung der Verwaltung, dass ressourcenwirksame Entscheidungen erst zu gegebener Zeit gesondert getroffen werden sollen. Gute Absichten allein reichten nicht aus, erklärte die Fraktionsvorsitzende Leonore Köhler. Sie setzte der Stadt eine Frist bis Dezember, um eine Maßnahmenliste mit Prioritäten, Verantwortlichkeiten und Zeitplänen vorzulegen. Ab 2027 ist Braunschweig gesetzlich zum Klimafolgenanpassungsmanagement verpflichtet. Die Stadt Braunschweig hat beim sogenannten Smart City Index einen deutlichen Sprung nach vorn gemacht. Im diesjährigen Digital-Ranking des Branchenverbandes Bitkom hat sich Braunschweig bundesweit um 12 Plätze auf Rang 23 verbessert. Unter den Großstädten in Niedersachsen landete die City of Lions auf Platz 2. Besonders punkten konnte sie den Ergebnissen zufolge im Bereich Energie und Umwelt, etwa durch digitale Wärmeplanung und Ladeinfrastruktur. Auch für das Online-Service-Portal, die 5G-Abdeckung und digitale Schulen gab es gute Noten. Oberbürgermeister Thorsten Kornblum betonte, die Investitionen in Digitalisierung und Smart City zeigten Wirkung und kämen allen Bürgerinnen und Bürgern zugute. Das Ergebnis sei Motivation, diesen Weg konsequent weiterzugehen. Die Staatsanwaltschaft Braunschweig hat gegen 2 Frauen und 2 Männer aus Salzgitter Anklage erhoben. Den Beschuldigten wird unter anderem schwere Körperverletzung vorgeworfen. Sie sollen eine Haushaltshilfe in ihre Abhängigkeit gebracht und dann jahrelang körperlich misshandelt, gefoltert und gedemütigt haben. Die Anklageschrift umfasst 33 Einzelfälle, darunter brutale Übergriffe wie Zähneziehen, Verbrennungen und sexualisierte Gewalt. Nach Angaben der Ermittlungsbehörde ging es den Tätern darum, ihr Opfer zu erniedrigen und ihre Macht zu demonstrieren. 3 der 4 Beschuldigten sitzen in Untersuchungshaft. Wann der Prozess vor dem Landgericht Braunschweig beginnt, ist noch offen. Soweit die Nachrichten aus der Region. 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
1: Um 1 Uhr mit Wolfgang Berger. Bundeskanzler Merz steht einem AfD-Verbotsverfahren weiter kritisch gegenüber. Er glaube nicht, dass man damit das Problem löse, sagte der CDU-Politiker am Rande eines Treffens mit EU-Ratspräsident Costa. Aus Berlin Christina Nagel.
2: In der Generaldebatte am Morgen hatte der Kanzler die AfD noch scharf angegriffen. Ein Verbotsverfahren sieht der Kanzler aber trotz der erhobenen Vorwürfe weiter kritisch. Er sei und bleibe skeptisch, ob ein solches Verfahren erfolgreich sein könne, erklärte Merz am Abend in Berlin. Priorität sollte aus seiner Sicht die politische Auseinandersetzung mit der AfD haben. Man müsse versuchen, die Wählerinnen und Wähler zurückzugewinnen für die politische Mitte, indem man ihnen ein überzeugendes politisches Angebot mache, das auch ihre Befürchtungen und ihre Vorbehalte ernst nehme.
1: Nach der Landtagswahl in Sachsen-Anhalt hat das BSW ein Gesprächsangebot der AfD angenommen. Wie ein BSW-Sprecher mitteilte, sprach sich der Landesvorstand am Abend einstimmig dafür aus. Aus der Nachrichtenredaktion Verena Fücker.
3: Eingeladen hatte die AfD alle Parteien. Doch CDU, SPD, Grüne und Linke lehnten ab. Nur das BSW nahm die Einladung an. Beim Treffen mit der AfD werde es um die Themen Energieversorgung, Bildung und Friedenspolitik gehen. Die AfD hat die absolute Mehrheit knapp verpasst und braucht zum Regieren einen Partner. Eine Koalition mit ihr will das BSW allerdings nicht eingehen. Es solle vielmehr über Projekte gesprochen werden, hieß es.
1: In Köln ist am Abend zum 27. Mal der Deutsche Fernsehpreis verliehen worden. Es ist die wichtigste Auszeichnung für Fernseh- und Streamingproduktionen. Aus Köln Friederike Müllender.
4: In glitzernden Roben, schicken Anzügen und schwarzen Smokings verfolgten die geladenen Gäste im Publikum die Sendung. Unterhaltung zu zelebrieren sei gerade in den aktuellen Zeiten wichtig, so Drag Queen Olivia Jones. Die Verfilmung ihres Lebens wurde am Abend als bester Fernsehfilm ausgezeichnet. Der Preis für das beste Infotainment ging an Terra Explorer im ZDF mit Leon Windscheid. Als beste Schauspielerin wurde Karin Hanschewski für Call My Agent Berlin ausgezeichnet. Bester Schauspieler wurde Tom Schilling für die Netflix-Serie Achtsam Morden.
1: Der VfB Stuttgart ist erfolgreich in die neue Fußball-Champions-League-Saison gestartet. Die Schwaben gewannen ihr erstes Vorrundenspiel gegen den norwegischen Meister Viking Stavanger mit 3:1. Alle drei Treffer erzielte Ermedin Demirovic. Das waren die Nachrichten. Das Wetter in Deutschland. Meist trocken im Norden und an den Alpen etwas Regen, örtlich Nebel. Tiefstwerte 15 Grad auf Helgoland bis 3 Grad im süddeutschen Mittelgebirge. Am Tage überwiegend trocken bei 17 bis 24 Grad. Am Freitag freundliche Abschnitte im Nordwesten Schauer und Gewitter 17 bis 24 Grad. Samstag zeitweise heiter und verbreitet trocken bei 18 bis 26 Grad. Es ist 1:03 Uhr.
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5: Mehr Fernverkehr, längere Fahrzeiten. Bauarbeiten beeinträchtigen Bahnverbindungen in der Region. Bundesweiter Smart City Index. Stadt Braunschweig legt im Digital-Ranking um 12 Plätze zu. Und brutale Übergriffe gegen Haushaltshilfe. Staatsanwaltschaft erhebt Anklage gegen Quartett aus Salzgitter. Im Studio Peter-Michael Möckel. Die Meldungen im Einzelnen. Am 2. Oktober starten umfangreiche Bauarbeiten entlang der Bahnstrecke zwischen Lehrte und Berlin. Das hat nach Angaben der Deutschen Bahn auch Auswirkungen auf den Zugverkehr in unserer Region. Bis zum Fahrplanwechsel fallen viele Verbindungen aus und in Wolfsburg halten vorerst keine Fernzüge mehr. Ob die VW-Stadt ab Mitte Dezember wieder von ICE und IC angefahren wird, ist noch nicht entschieden. Fest steht dagegen, dass dann im 2-Stunden-Takt pro Richtung jeweils 3 Fernzüge eingesetzt werden. Dazu kommen weitere Einzelverbindungen zwischen Hannover und Berlin. Die Fahrzeit auf der Gesamtstrecke steigt baubedingt um etwa 80 Minuten. Braunschweig und Magdeburg bleiben aber stündlich angebunden. Wie die DB weiter mitteilte, wird für den Nahverkehr aktuell noch ein detailliertes Konzept erarbeitet. Auf gesperrten Abschnitten sollen dann Ersatzbusse fahren. Die Grünen im Braunschweiger Rat haben den aktuellen Hitzeaktionsplan der Stadt als zu unkonkret kritisiert. In einer Mitteilung heißt es, der nächste Sommer warte nicht. Wenn Braunschweig 2027 besser geschützt sein soll, müsse jetzt gehandelt werden. Bislang fehlten aber konkrete Maßnahmen mit konkreten Terminen, Kosten und entsprechenden Haushaltsmitteln. Die Grünen äußerten zudem Unverständnis über die Ankündigung der Verwaltung, dass ressourcenwirksame Entscheidungen erst zu gegebener Zeit gesondert getroffen werden sollen. Gute Absichten allein reichten nicht aus, erklärte die Fraktionsvorsitzende Leonore Köhler. Sie setzte der Stadt eine Frist bis Dezember, um eine Maßnahmenliste mit Prioritäten, Verantwortlichkeiten und Zeitplänen vorzulegen. Ab 2027 ist Braunschweig gesetzlich zum Klimafolgenanpassungsmanagement verpflichtet. Die Stadt Braunschweig hat beim sogenannten Smart City Index einen deutlichen Sprung nach vorn gemacht. Im diesjährigen Digital-Ranking des Branchenverbandes Bitkom hat sich Braunschweig bundesweit um 12 Plätze auf Rang 23 verbessert. Unter den Großstädten in Niedersachsen landete die City of Lions auf Platz 2. Besonders punkten konnte sie den Ergebnissen zufolge im Bereich Energie und Umwelt, etwa durch digitale Wärmeplanung und Ladeinfrastruktur. Auch für das Online-Service-Portal, die 5G-Abdeckung und digitale Schulen gab es gute Noten. Oberbürgermeister Thorsten Kornblum betonte, die Investitionen in Digitalisierung und Smart City zeigten Wirkung und kämen allen Bürgerinnen und Bürgern zugute. Das Ergebnis sei Motivation, diesen Weg konsequent weiterzugehen. Die Staatsanwaltschaft Braunschweig hat gegen 2 Frauen und 2 Männer aus Salzgitter Anklage erhoben. Den Beschuldigten wird unter anderem schwere Körperverletzung vorgeworfen. Sie sollen eine Haushaltshilfe in ihre Abhängigkeit gebracht und dann jahrelang körperlich misshandelt, gefoltert und gedemütigt haben. Die Anklageschrift umfasst 33 Einzelfälle, darunter brutale Übergriffe wie Zähneziehen, Verbrennungen und sexualisierte Gewalt. Nach Angaben der Ermittlungsbehörde ging es den Tätern darum, ihr Opfer zu erniedrigen und ihre Macht zu demonstrieren. 3 der 4 Beschuldigten sitzen in Untersuchungshaft. Wann der Prozess vor dem Landgericht Braunschweig beginnt, ist noch offen. Soweit die Nachrichten aus der Region. 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